0: Kopf und Suhl Zellermeeles wegen Wartungsarbeiten im Tunnel Hochwald bis 6 Uhr gesperrt. Auf der A81 zwischen Kreuzsingen und Hilzingen ist der Hohentwiel-Tunnel wegen Wartungsarbeiten bis ca. 6 Uhr in beiden Richtungen noch gesperrt. Der Blick nach Berlin, die A100 und die A111 sind jeweils gesperrt in beiden Richtungen, und zwar die A100 zwischen Jakob-Kaiser-Platz und Hohenzollern-Damm bis 5 Uhr und der Tunnel Flughafen Tegel in beiden Richtungen ebenfalls wegen Wartungsarbeiten. Die A535 Velbert Richtung Wuppertal ist zwischen Dreieck Velbert Nord und Velbert wegen Brückenarbeiten gesperrt bis 5 Uhr. Und die A565 bleibt dauerhaft gesperrt zwischen Bonn-Beuel und Bonn-Auerberg. Ihnen unterwegs eine muntere Fahrt durch die Nacht.
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0: Mit Hanno Bauer in Erfurt. Ich grüße schön.

Gudrun hat geschrieben und ich freue mich sehr darüber. Sie hat nämlich geschrieben, ich freue mich über die schöne Musik und die Begleitung in der Nacht. Liebe Grüße, Gudrun. Da grüße ich doch mal ganz lieb zurück und freue mich sehr darüber.

Elke ist voll wach, wenn Carlos Santana hier die Gitarre zupft mit seiner Band und dem herrlichen Samba-Party. Und Elke hat geschrieben, ich bin in der Nachtschicht im Krankenhaus in Wittenberg, Sachsen-Anhalt und eure Musik ist ein toller Begleiter. Danke für den schönen Mix und weiterhin eine angenehme Nacht. Ich wünsche auch eine schöne Nachtschicht, liebe Elke, und möge die Nachtschicht so schnell vorbeigehen, wie mir die Sendung immer so schnell vorbeizieht. Fragt man sich dann am Ende, wo ist eigentlich die Zeit geblieben? 2:12 steht jetzt gerade auf der Uhr.

Also wir haben in dieser Nacht schon gelernt, die meisten Hörer haben so eine Wohlfühltemperatur irgendwo zwischen 20 und 25 Grad. Mehr muss es im Sommer dann auch nicht sein. Hitze mögen nur, ja, wir sind drauf gekommen, Faultiere zum Beispiel. Ja, und mehr waren mir vorhin auch gar nicht schnell eingefallen. Aber es gibt noch andere. Lara schreibt, Hallihallo ins Studio. Es gibt tatsächlich Tiere, die eine Sommerruhe halten, sehr verbreitet bei Landschildkröten, wie zum Beispiel der Vierzehenschildkröte, die im Sommer in den trockenen Steppen keine Nahrung findet und sich deswegen eingräbt. Liebe Grüße von einem Sommermuffel. Lara, das ist ja wunderbar. Perfekt sozusagen. Wobei Muffel ja eher in die Mufflon-Familie gehören. Ganz liebe Grüße zurück, Lara.

0: 2.30 Uhr ist es genau und damit Zeit für den Verkehrsservice der ARD Hitnacht. Die A1 Osnabrück Richtung Bremen ist zwischen Dreieck Ahlhorner Heide und Wildeshausen West wegen Bauarbeiten gesperrt bis 6 Uhr. Die Umleitung führt über die A29 und Ahlhorn. Dann A4 Aachen Richtung Köln. Hier ist zwischen Kreuz Köln West und Köln Eiffeltor wegen Markierungsarbeiten bis 5 Uhr gesperrt. Die A4 ist in Höhe Pulsnitz wegen eines Schwertransportes bis ca. 3.30 Uhr noch mehrfach kurzfristig gesperrt. Die A31 ist zwischen Jemgum und Leer West wegen Bauarbeiten im Emstunnel bis morgen früh jeweils 6 Uhr in beiden Richtungen gesperrt. Die A71 Richtung Schweinfurt ist zwischen Oberhof und Suhl-Zellermelis bis 6 Uhr gesperrt wegen Wartungsarbeiten im Tunnel. Auf der Autobahn 81 zwischen Kreuzingen und Hilzingen ist der Hohentwiel-Tunnel wegen Wartungsarbeiten bis ca. 6 Uhr in beiden Richtungen gesperrt. Dann in Berlin die A100 und A111. Hier ist zwischen Jakob-Kaiser-Platz und Hohenzollern-Damm wegen Wartungsarbeiten gesperrt bis 5 Uhr und der Tunnel Flughafen Tegel in beiden Richtungen wegen Wartungsarbeiten. Dann A535 Felbert Richtung Wuppertal. Hier ist zwischen Dreieck Felbert Nord und Felbert wegen Brückenarbeiten gesperrt. Bis 5 Uhr soll es dauern. Und dann noch die Autobahn 565. Hier ist zwischen Bonn-Beuel und Bonn-Auerberg in beiden Richtungen wegen Brückenarbeiten gesperrt. Gute Fahrt!
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0: Mit Hanno Bauer in Erfurt. Ich grüße schön.

Jesus Loves You, Boat on Mister, bei uns in der ARD-Hitnacht. Und Marco hat ein Gedicht geschrieben. Und wer mich kennt, eigentlich mag ich es ja sonst nicht so, wenn Reim dich oder Fress mich Worte zusammengeschüttelt werden. Aber hier bei Marco ist das heute mal anders, so dass ich mal eine Ausnahme mache und einfach dieses Gedicht wiedergebe, was er mühevoll wahrscheinlich oder einfach auch mit sehr viel Herzblut gereimt hat. Er hat geschrieben, ich sende euch heute meine Worte von einem ganz besonderen Orte aus Schleswig-Holstein, dem Land zwischen den Meeren, wo es gibt so tolle Fähren. Eure Musik ist einfach toll, der ich gerne lausche, euch nie mit einem anderen Sender tausche. Eure Klänge kommen in guten Sound aus meinen Bose-Boxen, aber ich gehöre nicht zu den Orthodoxen. Links von mir die Nordsee, rechts die Ostsee. Das ist was anderes als die Spree. Schleswig-Holstein ist für mich Heimat und Traum. Eure Musik nehme ich mit in jeden Raum. Eure Klänge gehen durch Mark und Bein. Ja, das ist schön, so soll es sein. Ich wünsche allen eine schöne Nacht, auch wenn jemand über euch lacht. Gruß, Marco. Marco, so klingt Heimatliebe. Übrigens auch aus den Lautsprechern anderer Premium-Lautsprecherhersteller natürlich.

0: Hier ist die ARD-Hitnacht und wir hatten ja schon Elke in Wittenberg mit ihrer Nachtschicht im Krankenhaus, ja, und es ging bei uns um die richtige Wohlfühltemperatur. Sprich auch um die beste Kleidung, jetzt da der Sommer schon bevorsteht, aber wir nochmal durch die Schafskälte durch müssen. Und unser Quatschkopf Jürgen, unser Radioarzt, der hat sich auch nochmal gemeldet dazu und hat geschrieben, was kann man einer nackten Krankenschwester eigentlich noch vom Leibe reißen? Na, den Bereitschaftsarzt natürlich.
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0: Sehr lustig, verstehe ich natürlich überhaupt nicht. Stop in the name of love, bitte. Stop.

wer verliert hier wen und wer ist dabei und wer nicht. Ich verliere jedenfalls Claudi nie aus dem Blick und aus dem Sinn. Claudia, ganz liebe Grüße. Du bist dabei in Stuttgart heute mit ein paar philosophischen Betrachtungen, denn die E-Mail ist überschrieben mit durchschnittlich. Ja, und sie hat geschrieben, ich bin eher so der durchschnittliche Typ und auch in vielem durchschnittlich. Fing schon bei den Schulnoten an, deswegen mag ich auch durchschnittliche Temperaturen. Die Sendung ist eher überdurchschnittlich. Freundliche Grüße. Claudi, unnormal überdurchschnittliche Umarmung zurück ins Ländle. Ich freue mich auf jeden Fall immer über deinen überdurchschnittlich feinen Humor. Und so ein paar Zeilen abzubekommen in der Sendung, das fast jede Nacht, das bedeutet mir sehr viel. Ganz lieben Gruß nach Stuttgart.

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1: Die Nachrichten mit David Rühl. Guten Morgen. Die USA greifen wieder den Iran an. Präsident Trump hatte das angekündigt, nachdem das US-Militär schon vergangene Nacht Attacken geflogen hatte, als Reaktion auf den Absturz eines Kampfhubschraubers. Die USA werfen dem Iran vor, dafür verantwortlich zu sein. Gleichzeitig forderte Trump erneut einen Deal. Gudrun Engel, WDR Washington.
2: Erst gestern hatte Donald Trump ja eigentlich wieder einmal davon gesprochen, dass man angeblich ganz knapp davor sei, ein Abkommen mit Iran zu schließen. Aber die Kollegen haben freundlich nachgezählt, das hat er in den vergangenen Wochen bereits 37 Mal angekündigt, ohne dass es je zu einem Abschluss oder einem Deal gekommen ist. Nach dem Abschuss des US-Hubschraubers durch den Iran war Donald Trump also unter Zugzwang. Keine Reaktion hätte man den USA als Schwäche auslegen können. Das heißt, die Türen für eine weitere Eskalation in der Region sind geöffnet.
1: Die Landtagsabgeordneten in Nordrhein-Westfalen lassen auch in diesem Jahr ihre Bezahlung automatisch erhöhen. Die sogenannten Diäten im Landtag in Düsseldorf steigen wie geplant. Die Fraktionen verweisen auf das Abgeordnetengesetz. Danach orientieren sich die Vergütung immer an der aktuellen Lohnentwicklung. Tobias Zacher, WDR Landespolitik.
3: Demnach würden die Diäten der Abgeordneten im Juli um 4,3% erhöht. Damit orientiere man sich transparent an der Lebenswirklichkeit der Menschen, heißt es aus der Regierungsfraktion der CDU. Ähnlich äußert sich der grüne Koalitionspartner, aber auch SPD und FDP aus der Opposition. Die Bundestagsfraktionen lassen die Diätenerhöhung dagegen in diesem Sommer ausfallen, um in wirtschaftlich schwierigen Zeiten ein Signal zu senden, wie es heißt.
1: Für die Handball-Weltmeisterschaft nächstes Jahr in Deutschland stehen die ersten Gegner fest. Die deutsche Mannschaft trifft im Eröffnungsspiel auf Tunesien. Weitere Gegner in der Vorrunde sind dann Uruguay und Serbien. Die Begegnungen wurden am frühen Abend in München ausgelost.
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1: In Wuppertal will die Stadt einen Hauseigentümer zum Handeln zwingen. Sein Gebäude ist einsturzgefährdet und steht an einer wichtigen Kreuzung. Die ist zum Teil schon gesperrt und Autofahrer müssen Umwege in Kauf nehmen. Gelinde Spratte, WDR Wuppertal.
4: Im Fall des einsturzgefährdeten Wohnhauses am Wiedener Kreuz in Wuppertal setzt die Stadt dem Eigentümer jetzt eine Frist von 4 Wochen, um sein Haus abzureißen. Denn die Stadt sagt, das vorgelegte Sicherungskonzept des Eigentümers reiche nicht aus. In diesen 4 Wochen könne er aber doch noch einen Plan zur Sicherung vorlegen. Laut der Stadt Wuppertal ist das Gebäude noch immer einsturzgefährdet und das habe erhebliche Auswirkungen auf den Verkehr.
1: Das Wetter in Nordrhein-Westfalen tagsüber bleibt wechselhaft mit vielen Wolken, etwas Sonne, örtlich Schauern und einzelnen Gewittern. Die Höchstwerte dabei in Gummersbach 15 Grad, Coesfeld 17 und in Minden maximal 18 Grad. Das war WDR aktuell.
5: Dankeschön, damit sind wir wieder auf dem neuesten Stand und schauen jetzt noch auf die Verkehrsmeldungen. Hier ist der Verkehrsservice der ARD Hitnacht. Die A1 Osnabrück Richtung Bremen ist zwischen Dreieck Ahlhorner Heide und Wildeshausen West wegen Bauarbeiten gesperrt. Bis 6 Uhr wird's dauern. Bitte die Umleitung nehmen, die A29 und dann später geht's noch durch Ahlhorn. Die A4 Aachen Richtung Köln ist zwischen dem Kreuz Köln-West und Köln-Eiffeltor wegen Markierungsarbeiten bis 5 Uhr gesperrt. Die A4 ist in Höhe Pulsnitz wegen eines Schwertransportes immer mal kurzfristig gesperrt. Bis ca. 3.30 Uhr soll es dauern, halbes Stündchen noch. Die A14 ist zwischen Schönebeck und Magdeburg-Reform nach einem Unfall in beiden Richtungen gesperrt. Verdammt, ist es wirklich passiert. Vorhin stand da nämlich ein Auto und es wurde davor gewarnt. Jetzt gab es also einen Unfall an der Stelle. Wie traurig. Die Autobahn 31 ist zwischen Jemgum und Leer West wegen Bauarbeiten im Ems-Tunnel bis morgen früh 6 Uhr in beiden Richtungen gesperrt. Nee, bis heute früh natürlich. Morgen ist dann die nächste Nacht, da wird auch wieder gesperrt ab 20 Uhr. Die Autobahn 71 Richtung Schweinfurt ist zwischen Oberhof und Sulzeller Meles wegen Wartungsarbeiten im Tunnel Hochwald bis 6 Uhr gesperrt. Auf der Autobahn 81 zwischen Kreuzingen und Hilzingen ist der Hohentwiel-Tunnel wegen Wartungsarbeiten bis ca. 6 Uhr in beiden Richtungen gesperrt. Blick nach Berlin, die A100 und die A111 sind jeweils zu in den Tunneln und zwar zwischen Jakob-Kaiser-Platz und Hohenzollern-Damm wegen Wartungsarbeiten bis 5 Uhr und bis 5 Uhr auch der Tunnel Flughafen Tegel in beiden Richtungen.

0: Die A535 Velbert Richtung Wuppertal ist zwischen Dreieck Velbert Nord und Velbert gesperrt bis 5 Uhr und dann noch die Dauersperrung jetzt von der Autobahn 565, das ist die Nordbrücke in Bonn. Hier ist zwischen Bonn-Beuel und Bonn-Auerberg dauerhaft gesperrt. Ihnen unterwegs eine gute Fahrt durch die Nacht, bleiben Sie munter mit dieser Sendung im Radio.
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0: Mit Hanno Bauer in Erfurt, ich grüße schön. Wünsche einen schönen Donnerstag.

Henry, mein Techniker, sagt mir gerade, er kennt den Effekt. Kaum ist er mal beim Moderator drin und spatzt ein bisschen, kommt ein Falschfahrer. Und so ist es auch heute wieder. Achtung bitte, Falschfahrer auf der Autobahn 72 zwischen Stolberg Nord und Penich. Hier ist ein Falschfahrer auf der Straße. Bitte ganz rechts fahren, nicht überholen. Auf der A72 zwischen Stolberg Nord und Penich ist ein Falschfahrer unterwegs. Vorsicht hier unbedingt in beiden Richtungen.

Günni aus dem Erzgebirge hat mir auch schöne Sprüche und Weisheiten zugeliefert ins Studio. Zum Beispiel den hier. Mitleid bekommt man geschenkt, Neid muss man sich erarbeiten. Den finde ich sehr schön. Oder wer viel spricht, hat wenig Zeit zum Denken. Das ist ja wie bei mir, hey. Hier ist die ARD-Hitnacht und ich erinnere noch einmal an den Falschfahrer. Achtung bitte, auf der Autobahn 72 zwischen Stolberg Nord und Penig ist ein Falschfahrer unterwegs. Bitte ganz rechts fahren, nicht überholen. Vorsicht bitte, auf der Autobahn 72 zwischen Stolberg Nord und Penig ist ein Falschfahrer unterwegs. Vorsicht hier in beiden Richtungen. Und damit ganz liebe Grüße zurück an Günni nochmal. Tschüss.

Ich freue mich ja sehr über Martina aus Siegen, die es geschafft hat, mit unseren guten Wünschen gut durch die Nacht zu kommen. Jetzt hat sie sich nämlich gemeldet und hat geschrieben, hallo liebes Hitnacht-Team, ganz liebe Grüße. Lieber Hanno, du hattest recht gehabt. Ich bin nur fast trocken nach Hause gekommen. Es hat nur 3 Minuten getröpfelt, mehr kam nicht runter. Jetzt sage ich ciao, bin mit der Arbeit fertig. Ganz viele Grüße ans Team und alle, die jetzt noch hören. Bis morgen, sagt eure Stammhörerin Martina aus Siegen. Ja, sehr schön, dass es nicht mehr Regen geworden ist und dass der Heimweg dann doch so einigermaßen trocken geblieben ist. 3 Minuten Getröpfel ist ja nicht so schlimm, wenn es kein Platzregen war.

Waltraud hat geschrieben und auch sie möge natürlich hier erwähnt sein. Waltraud hat geschrieben, hallo Hanno, ich kann es mir nicht verkneifen, auch diese Nacht liebe Grüße an dich und alle LKW-Fernfahrerinnen und Fernfahrer zu senden, die dafür sorgen, dass die Regale im Supermarkt immer gefüllt sind. Danke dir und für die tolle Musik natürlich den Brummifahrerinnen problemloses Ankommen am Ziel. Liebe Grüße, Waltraud. Waltraud, ich freue mich sehr darüber. Und gebe diese Wünsche natürlich gerne weiter und wünsche selbst natürlich auch gutes Ankommen.

0: Es ist 3.31 Uhr. Und damit Zeit für den Verkehrsservice der ARD-Hitnacht. Erstmal gibt's die Entwarnung von der Autobahn 72. Kein Falschfahrer mehr unterwegs zwischen Stolberg Nord und Penig. Fahren alle wieder in die richtige Richtung. So soll's bleiben. Dann der Blick auf die Autobahn 1 Osnabrück Richtung Bremen. Hier ist zwischen Dreieck Ahlhorner Heide und Wildeshausen West gesperrt bis 6 Uhr. Dann die A4 Aachen Richtung Köln. Hier ist zwischen dem Kreuz Köln-West und Köln-Eiffeltor wegen Markierungsarbeiten bis 5 Uhr gesperrt. A7 Flensburg Richtung Hamburg. Der Elbtunnel ist nach Auslösung der Höhenkontrolle gesperrt. Die Autobahn 31 ist zwischen Jemgum und Leer West wegen Bauarbeiten im Enztunnel bis 6 Uhr in beiden Richtungen gesperrt. Die Autobahn 71 Richtung Schweinfurt ist zwischen Oberhof und Suhl-Zellermeles wegen Wartungsarbeiten im Tunnel bis 6 Uhr gesperrt. Auf der Autobahn 81 zwischen Kreuzingen und Hilzingen ist der Hohentwiel-Tunnel wegen Wartungsarbeiten bis ca. 6 Uhr in beiden Richtungen gesperrt. Dann der Blick nach Berlin, die A100 hier zwischen Jakob-Kaiser-Platz und Hohenzollern-Damm wegen Wartungsarbeiten in beiden Richtungen gesperrt bis 5 Uhr. Und A111, der Tunnel Flughafen Tegel, ist ebenfalls in beiden Richtungen wegen Wartungsarbeiten gesperrt. Die Autobahn 535, Felbert Richtung Wuppertal, ist zwischen dem Dreieck Felbert Nord und Felbert wegen Brückenarbeiten gesperrt bis 5 Uhr. Und dann noch die Autobahn 565, hier ist zwischen Bonn-Beuel und Bonn-Auerberg in beiden Richtungen wegen Brückenarbeiten gesperrt. Ihnen unterwegs eine gute Fahrt in den Donnerstagmorgen hinein.
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0: Mit Hanno Bauer in Erfurt. Ich grüße schön.

0: Hier ist die ARD Hitnacht. Und ja, alle Autofahrer da draußen, die vielleicht gerade unterbrochen wurden in ihrem Hörbuch oder in ihrer CD, die sie gerade hören und dann jetzt dauerhaft unsere Verkehrsdurchsage angeblieben ist, das tut uns leid. Bei uns ist das Knöpfchen einfach eingefroren. Wir können das nicht mehr ausschalten, sozusagen die Verkehrsdurchsage. Wir arbeiten auf jeden Fall dran und versuchen das wieder hinzubekommen. Ansonsten ist es natürlich schön, dass Sie jetzt mal dauerhaft dabei sind bei der Sendung. Wunderbar. So ist es mal, wenn unterbrochen wird und die Unterbrechung dann nicht mehr auszuschalten geht.
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0: Dafür machen wir jetzt auch extra besonders schöne Musik mit Billy Idol und Eyes Wave Out the Face.

Da wird hier das Gesicht ohne Augen besungen. Eyes Without a Face. Billy Idol in der ARD-Hitnacht. Und was wären das nun mal für Augen? Ja, es wären Sexy Eyes. Dr. Hook schließt sich gleich an.

Hier ist die ARD-Hitnacht. Und Manfred und Jessica schreiben: Eure Grüße an die Trucker und Truckerinnen. Eben in der Hitnacht haben mitten ins Schwarze getroffen. Oft fühlt man sich auf den Straßen da draußen ein bisschen vergessen. Aber eure Worte haben ja gezeigt, es gibt sie noch. Die Menschen, die an uns denken. Einen Gruß zurück aus Polen von einem Trucker-Ehepaar. Meine Frau rockt gerade das Steuer und ich genieße den Beifahrersitz. Egal, ob über DAB Plus oder per Internetradio. Ihr seid unser treuer Begleiter im Cockpit. Danke für euren super Job und die Wertschätzung. Liebe Grüße, Manfred und Jessica. Und ich wünsche euch auf jeden Fall noch eine sehr gute Fahrt und kommt sicher ans Ziel, bitte. Und macht euren Job so hervorragend weiter, wie ihr es tut. Ganz liebe Grüße aus Erfurt, aus der Nachtsendung.

0: Das bestätigen iranische Medien. Miriam Ernst für WDR aktuell.
1: Laut der staatlichen Nachrichtenagentur und des iranischen Rundfunks gab es Detonationen nahe den Städten Minab und Sirik. Auch in der vergangenen Nacht hatte das US-Militär in Sirik an der Straße von Hormuz Angriffe geflogen. Auslöser war der Abschuss eines Militärhubschraubers gewesen. Die iranischen Revolutionsgarden hatten im Gegenzug US-Stützpunkte in der Golfregion attackiert. Die neuen Angriffe hatte US-Präsident Trump angekündigt. Im Weißen Haus hatte Trump erklärt, man sei kurz vor einem Abkommen, aber der Iran halte die USA hin.
0: Die Spitzen der Bundesregierung haben am Abend über die geplanten Reformen gesprochen. Dabei waren auch Vertreter von Gewerkschaften und Arbeitgebern. Bianca Schwarz, WDR Berlin, zufrage, was dabei herausgekommen ist.
2: Es gab keine konkreten Beschlüsse, aber kurz nach Ende des Treffens eine Pressemitteilung der Bundesregierung. Und darin schreibt sie von einer, Zitat, konzentrierten und konstruktiven Atmosphäre. Und weiter heißt es in dieser Pressemitteilung, man sei sich auch einig in drei Punkten, und zwar in der Feststellung, dass der Wirtschaftsstandort Deutschland vor großen Herausforderungen steht, dass gleichzeitig aber die Sozialsysteme reformiert werden müssen und dass die Bürokratielast verringert werden muss.
0: Die Bundesregierung hat einen Gesetzentwurf auf den Weg gebracht, um Wohnungen und Betriebe schneller ans Glasfasernetz anzuschließen. So sollen Mieter nicht mehr vom Vermieter daran gehindert werden können, einen Glasfaseranschluss zu bekommen. Für künftige Netzanwendungen reichen Anschlüsse über Kupferkabel auf Dauer nicht aus. Als nächstes berät der Bundestag über die Pläne.
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0: Eine 101-jährige Kölnerin darf in ihrer Wohnung bleiben. Das Amtsgericht hat die Räumungsklage des Vermieters abgewiesen. Sie sei nicht ausreichend begründet gewesen. Marco Schmitz, WDR Köln.
4: Letztendlich haben unter anderem formale Fehler der Baufirma zu der Abweisung der Räumungsklage geführt. Der Sprecher des Amtsgerichts sagte, dass die Wohnungskündigung gegen die alte Frau zu oberflächlich argumentiert worden sei. Das Urteil des Gerichts ist noch nicht rechtskräftig. Der Sohn der 101 Jahre alten Frau empfindet die Entscheidung als große Erleichterung. Nun könne seine Mutter weiter und in Ruhe am gewohnten Ort gepflegt werden und vielleicht dann mit 103 oder 104 Jahren das Leben beenden.
0: Das Wetter in Nordrhein-Westfalen. Heute Nacht ziehen weiterhin einzelne Schauer durch. Tagsüber bleibt es dann wechselhaft mit vielen Wolken, ein bisschen Sonne, örtlich Schauern und auch einzelnen Gewittern. Die Höchstwerte in Waldbröl 15 Grad, Detmold 17 und in Düren 18 Grad. Morgen am Freitag häufig stark bewölkt und zeitweise Regen bis 20 Grad. Das war WDR aktuell.
5: Dankeschön für den Blick auf die aktuelle Nachrichtenlage. Von mir jetzt noch der Blick auf die Straßen im Lande. Hier ist der Verkehrsservice der ARD Hitnacht. Und los geht's auf der Autobahn 1. Osnabrück Richtung Bremen ist zwischen Dreieck Ahlhorner Heide und Wildeshausen West wegen Bauarbeiten gesperrt. Bis 6 Uhr wird's noch dauern, 2 Stunden. Die Umleitung führt über die A29 und Ahlhorn. Die A4 Aachen Richtung Köln ist zwischen dem Kreuz Köln West und Köln Eiffeltor wegen Markierungsarbeiten bis 5 Uhr gesperrt. Die A31 ist zwischen Jemgum und Leer West wegen Bauarbeiten im Ems-Tunnel bis heute Morgen um 6 Uhr in beiden Richtungen gesperrt. Nächste Nacht ist dann auch wieder gesperrt zwischen 20 und 6 Uhr. Dann die Autobahn 71 Richtung Schweinfurt ist zwischen Oberhof und Suhl-Zeller Mehles wegen Wartungsarbeiten im Tunnel Hochwald bis 6 Uhr gesperrt. Auf der Autobahn 81 zwischen Kreuzingen und Hilzingen ist der Hohentwiel-Tunnel wegen Wartungsarbeiten bis ca. 6 Uhr in beiden Richtungen gesperrt. In Berlin ist gesperrt noch eine Stunde lang die Autobahn 100 zwischen Jakob-Kaiser-Platz und Hohenzollern-Damm wegen Wartungsarbeiten in beiden Richtungen und in beiden Richtungen ebenfalls der Tunnel Flughafen Tegel. Das wäre dann die A111. Die A535 ist zwischen Dreieck Velbert-Nord und Velbert wegen Brückenarbeiten gesperrt bis 5 Uhr. Und dann natürlich noch die Nordbrücke in Bonn über den Rhein. Die A565 ist jetzt dauerhaft gesperrt zwischen Bonn-Beuel und Bonn-Auerberg. Ihnen unterwegs eine gute Fahrt in den Donnerstagmorgen hinein.
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5: Mit Hanno Bauer in Erfurt. Ich grüße schön und wünsche einen schönen Donnerstag.

draußen im Nordosten. Wenn ich aus dem Fenster schaue, sehe ich schon einen roten Streifen am Horizont. Das bedeutet, so lange wird es nicht mehr dauern, bis der neue Tag ins Laufen kommt und wir dann wahrscheinlich einen sehr schönen Sonnenaufgang haben werden. Und Norah Jones singt auch jetzt davon schon bei uns in der ARD-Hitnacht. Um 4.10 Uhr gleich Sunrise. Das ist also der Vorsonnenaufgang am Donnerstag, dem 11.06.

So schöne Musik. Und auch ein sehr schönes Lied, sagt Rüdiger. Ein sehr schönes Lied, danke Hanno. Ein guter Ersatz für Nights in White Satin hat er geschrieben. Eine Hymne auf unsere lieben Frauen von Barbara Streisand haben wir ja auch eben gerade schon gehört. Allen einen schönen Start in den Tag von Rüdiger. Rüdiger, ich grüße ganz lieb zurück. Jetzt machen wir mal einen Tempowechsel zu ABBA und Honey Honey, okay?

Hier ist die ARD Hitnacht und heute, das wird ja nun mal so ein gemischter Tag, ja, mit ganz viel unterschiedlichem Wetter. Die Sonne kann sich mal zeigen, allerdings Gewitter ist auch dabei. Und so ein bisschen Gewitter hören wir auch jetzt schon um diese Uhrzeit, 4:23 Uhr mit den Pet Shop Boys.

0: ist die ARD-Hitnacht und um diese Uhrzeit, 4.31 Uhr, schauen wir auf die Straßen im Lande. Zeit für den Verkehrsservice der ARD-Hitnacht. Die Autobahn 1 Osnabrück Richtung Bremen ist zwischen Dreieck Ahlhorn-Heide und Wildeshausen West bis 6 Uhr noch gesperrt. Die Umleitung führt über die A29 und Ahlhorn. Die A4 Aachen Richtung Köln ist zwischen dem Kreuz Köln-West und Köln-Eiffeltor wegen Markierungsarbeiten noch eine halbe Stunde gesperrt. Die A31 ist zwischen Jemgum und Leer West wegen Bauarbeiten gesperrt bis 6 Uhr in beiden Richtungen. Die A71 Richtung Schweinfurt ist zwischen Oberhof und Suhl-Zelle-Mehles wegen Wartungsarbeiten im Tunnel Hochwald bis 6 Uhr gesperrt. Auf der Autobahn 81 zwischen Kreuzingen und Hilzingen ist der Hohenwiel-Tunnel wegen Wartungsarbeiten bis ca. 6 Uhr in beiden Richtungen gesperrt. In Berlin gesperrt sind die Autobahn 100 zwischen Jakob-Kaiser-Platz und Hohenzollern-Damm wegen Wartungsarbeiten in beiden Richtungen bis 5 Uhr und die A111, der Tunnel Flughafen Tegel, mal wieder in beiden Richtungen, ebenfalls wegen Wartungsarbeiten. Und dann die Autobahn 535 ist zwischen Dreieck Felbert-Nord und Felbert wegen Brückenarbeiten, Felbert Richtung Wuppertal gesperrt bis 5 Uhr. Und die Autobahn 565 ist zwischen Bonn-Beuel und Bonn-Auerberg in beiden Richtungen wegen Brückenarbeiten gesperrt.
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0: Mit Hanno Bauer in Erfurt. Ich grüße schön, wünsche einen schönen Donnerstag.

0: Milo. Little in the Middle. Um 4.40 Uhr und moin moin, lieber Hanno, hätte da auch noch ein lustiges Sprüchlein beizusteuern, hat Sonja aus Ulm geschrieben und bezieht sich auf die vielen lustigen Sprüche, die heute Nacht schon kamen. Und das hier ist Sonjas Spruch. Das coolste Insekt ist immer noch die Hummel. Etwas Übergewicht, völlig kurzsichtig, will keinen Stress, findet Blumen cool und nervt nicht. Ja, Sonja, total richtig.
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0: In diesem Sinne einen coolen Hummelflugtag wünschen wir aus dem ARD-Hitnachtstudio. Ich mag Hummeln auch sehr. So friedlich. Das ist, was mir besonders an denen gefällt. Haben einen Stachel und sagen trotzdem, ey, ich bin doch nicht blöd. Ich brummle lieber davon. Geniale Insekten. Ganz liebe Grüße zurück nach Ulm.

Na, wer reitet hier in den Donnerstagmorgen? Wer ist noch dabei? Wer ist schon munter oder wird's gerade mit uns? Wir bekommen jetzt 11 Minuten vor 5 noch raus, wer alles dabei ist. Wir haben nämlich den Durchzählsong 1, 2, 3, You Can Count On Me. Hier kommt Bruno Mars.

Mensch, draußen ist es hell. Dann war es dann wohl das schon mit der Nacht. Und vor allem bei den vielen Frühaufstehern. Ich bin Hanno Bauer, verabschiede mich von denen, die gleich mit ihren ausgeschlafenen Radioleuten in den Tag starten. Schönen Donnerstag wünsche ich. Und ich bin für die, die den Tag ruhig angehen lassen, gerne noch eine Stunde nach fünf auf Sendung.

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Die Nachrichten mit David Rühl. Guten Morgen. Heute beginnt die Fußball-Weltmeisterschaft mit der Partie Mexiko

0: dieser Nacht wieder den Iran an. Präsident Trump will damit den Iran bei den laufenden Verhandlungen unter Druck setzen. Anne Schneider, WDR Washington.
1: Wie aus Regierungskreisen verlautet, prüft die US-Führung weitere militärische Optionen, die groß angelegt, aber zeitlich begrenzt wären. Ziel sei, den Druck auf Teheran weiter zu erhöhen und so seine Position in den laufenden Verhandlungen zu beeinflussen. Parallel bemühten sich Vermittler aus Katar in Teheran, die festgefahrenen Verhandlungen wieder in Gang zu bringen. Ein Durchbruch ist bislang jedoch nicht in Sicht. Bereits am Dienstag hatten die USA iranische Radar- und Luftabwehrstellungen angegriffen. Auslöser war der Abschuss eines US-Hubschraubers, für den Washington den Iran verantwortlich macht.
0: Die Politiker im nordrhein-westfälischen Landtag bekommen ab dem nächsten Monat 4,3% mehr Geld. Die Abgeordneten wollen die automatische Erhöhung nicht aussetzen, anders als der Bundestag. Die Landtagsfraktionen in Düsseldorf sagen, dass sich die Steigerung der Diäten an der allgemeinen Lohnentwicklung orientiert und damit auch an der Lebenswirklichkeit der Menschen.
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0: Die Polizei in Gelsenkirchen hat 2 15-Jährige beim Autofahren erwischt, zum zweiten Mal innerhalb einer Woche. Und das unerlaubte Fahren eines PKW ist nicht die einzige Straftat, die den beiden vorgeworfen wird. Daniel Kur, WDR Essen.
3: Kein Führerschein, Kennzeichen gestohlen, Drogen an Bord, Drogen konsumiert und einen Schlagring dabei. Auf einer Liste an Straftaten könnte die Polizei bei den Jugendlichen gleich mehrfach Haken setzen. Gestern Vormittag waren die beiden den Beamten im Stadtteil Bulmke-Hüllen aufgefallen. Bei einer Kontrolle stellten sich die erwähnten Vergehen heraus. Das Kuriose, schon vor einer Woche fielen die 15-Jährigen in Gelsenkirchen mit fast denselben Geschichten auf. Hier lieferten sie sich noch eine Verfolgungsfahrt mit der Polizei.
0: Und das Wetter bei uns in Nordrhein-Westfalen. Tagsüber bleibt's wechselhaft mit vielen Wolken, etwas Sonne, örtlich Schauern und auch mal kleinen Gewittern. Die Höchstwerte in Lüdenscheid 15 Grad, Arnsberg 17 und in Kerpen bis zu 18 Grad. Morgen am Freitag häufig stark bewölkt, zeitweise schauerartiger Regen bis 20 Grad. Das war WDR aktuell.
4: Dankeschön für die 3 Minuten Nachrichten. Von mir jetzt der Blick auf die Straßen im Lande. Der Verkehrsservice der ARD Hitnacht beginnt auf der Autobahn 14 Richtung Dresden zwischen Magdeburg-Sudenburg und Magdeburg-Reform. Stockender Verkehr nach einem Unfall. Der Verkehr wird an der Unfallstelle vorbeigeleitet. Die Autobahn 31 ist zwischen Jemgum und Leer West wegen Bauarbeiten im Emstunnel gesperrt bis 6 Uhr in beiden Richtungen. Auf der Autobahn 81 zwischen Kreuzingen und Hilzingen ist der Hohentwiel-Tunnel wegen Wartungsarbeiten bis ca. 6 Uhr noch in beiden Richtungen gesperrt. Und natürlich die Nordbrücke Bonn über den Rhein. Ja, hier ist ja dauerhaft gesperrt. Also die Autobahn 565 ist zwischen Bonn-Beuel und Bonn-Auerberg in beiden Richtungen wegen Brückenarbeiten gesperrt. Ihnen unterwegs eine gute Fahrt in den Donnerstagmorgen hinein.
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4: Mit Hanno Bauer in Erfurt. Ich grüße schön.

Wonderful Tonight. Also, das muss man erstmal hinbekommen, dass man am Ende der Nacht gesagt bekommt, du siehst wunderbar aus. Und jetzt, wo es hell wird, solltest du dich mal schnell hinlegen. Ha, sagen sie mir jedenfalls immer. Hier ist die ARD Hitnacht. Jetzt mit Heinz-Rudolf Kunze. Dein ist mein ganzes Herz.

Viertel nach fünf ist es gleich. Hier ist die ARD-Hitnacht. Und Tobias hat geschrieben in die Sendung, Mahlzeit, Moin und einen wunderschönen guten Morgen. Ich wünsche jedem Kollegen auf der Straße eine staufreie und sichere Fahrt. Ich ziehe mit eurer Musik und den leisen Brummen meines LKW den Sonnenaufgang entgegen. Von Hannover nach Koblenz. Der Kaffee ist heiß, das Brot schmeckt und euch allen wünsche ich einen angenehmen Start in den Tag. Grüße und dreimal Hupen von Tobi. Tobi, das mit dem dreimal Hupen, das machen wir jetzt nicht, sondern wir sagen jetzt ganz leise Hello mit Adele.

0: Doing it. Ja, doing it all for my baby. Huey Lewis and the News in der Nachtsendung. 5.22 Uhr ist es. Und Volker hat geschrieben, dass er noch unterwegs ist und zu tun hat. Guten Morgen, Hanno. Auch ich bin wieder mit dabei und trage wie immer meine Zeitungen in Ellwangen aus. Und ich grüße euch sowie alle Zeitungszusteller. Wir haben zurzeit 8 Grad und leichte Bewölkung, aber mit eurer Musik geht alles wie von selbst. Grüße aus Ellwangen von Volker und lieber Volker, ich grüße ganz lieb zurück. Dankeschön für die paar Zeilen und dann wünsche ich natürlich, dass das morgendliche Austragen jetzt bald zu Ende geht und dass jetzt nicht noch irgendwo ein Regenguss um die Ecke kommt und das Ganze dann ein bisschen ungemütlicher gestaltet. Also, toi toi toi, dass das Wetter durchhält und Dankeschön für die morgendliche Strecke, wie immer.
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0: Schönen Donnerstagmorgen wünsche ich dann schon mal.

0: 5.30 Uhr wird's und damit Zeit für den Verkehrsservice der ARD Hitnacht. Schauen wir zuerst auf die Autobahn. Was ist denn das hier? Ja, genau, die Autobahn 31 zwischen Jemgum und Lea West. Ja, wenn man die Brille nicht auf hat, ne? Wegen Bauarbeiten im Ems-Tunnel ist gesperrt noch bis 6 Uhr in beiden Richtungen, heißt also noch eine halbe Stunde. Dann auf der Autobahn 52 Gelsenkirchen Richtung Mahl zwischen Mahl-Frentrop und Mahl-Brassert. Achtung, Gefahr durch eine Unfallstelle. Die Unfallstelle ist noch nicht gesichert. Auf der Autobahn 81 zwischen Kreuzingen und Hilzingen ist der Hohentwiel-Tunnel wegen Wartungsarbeiten bis ca. 6 Uhr noch in beiden Richtungen gesperrt. Und natürlich die Autobahn 565, die Bonner Nordbrücke zwischen Bonn-Beuel und Bonn-Auerberg ist in beiden Richtungen gesperrt. Ihnen unterwegs eine gute Fahrt in den Donnerstagmorgen hinein.
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0: Mit Hanno Bauer in Erfurt und so läuft jetzt schon der Countdown hier bis zum Ende der Sendung. Und wir hören den auch mit Europe. The Final Countdown.

0: Bryan Adams liefert uns hier wieder mal den perfekten Soundtrack in der Nacht. Der Titelsong für Robin Hood, König der Diebe, Sie erinnern sich.
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0: Ich glaube, das war der andere Robin Hood Film, diese Satire darauf. Und nicht zu vergleichen mit diesem wunderbaren 91er Film. Wir sind jetzt bei Tina Turner. Let's Stay Together hören wir in der ARD-Hitnacht. 5:40 Uhr ist es gleich.

Dominik aus Castrop-Rauxel ist auch noch unterwegs oder schon, ja, und hat mit den lustigen Sprüchen auch noch einen zu bieten, egal ob im Büro, im LKW oder im Sprinter. Hauptsache, ihr fahrt nicht im Schlafmodus. In diesem Sinne, danke für die tolle Unterhaltung, hat er geschrieben. Danke fürs Nachtprogramm der Radiomoderation. Ich wünsche einen entspannten Donnerstag, vielleicht einen schönen Feierabend. An alle LKW-Fahrer und Sprinterfahrer allzeit gute Fahrt und kommt gut nach Hause. Na, dem ist doch gar nichts mehr weiter zuzufügen. Eine schöne Frühschicht wünsche ich Dominik und das um 5:45 Uhr. Hier ist die ARD-Hitnacht. Jetzt mit Musik von Bonnie Tyler.

Garantiert wird sich heute das Herz nicht verfinstern, sondern es wird ein schöner Tag. Heute Donnerstag, der 11.06. Und ich genieße jetzt den Feierabend. Hanno Bauer sagt ciao und wünsche einen schönen Tag. Machen Sie was draus und genießen Sie den Tag. Bis dann. Ciao.

0: Wie ist denn die Wolkensituation bei Ihnen zu Hause? Der Tag startet heute mit einigen Wolken, zwischendurch ist aber auch ein bisschen Sonne dabei. Meistens ist es trocken, vereinzelt ist Regen möglich. Heute Nachmittag könnte es dann wieder häufiger regnen, in Westfalen vor allen Dingen. Und zum Abend hin regnet es dann auch über dem Rheinland. Brilon kommt dazu heute auf 15 Grad, in Waldbröl sind 16 drin und in Düsseldorf 18 Grad.
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2: Mit Joachim Augner. Ich wünsche Ihnen einen schönen guten Morgen. In Mexiko-Stadt wird heute die 23. Fußball-Weltmeisterschaft eröffnet. Zum Auftakt spielt Mexiko am Abend gegen Südafrika. Der Präsident des Weltfußballverbandes FIFA, Infantino, sprach vorab von einem Moment der Freude.
3: We are kicking off the 23rd FIFA World Cup, so it's a moment of joy.
2: Kanada und die USA sind Mitausrichter der WM. Zur Eröffnung

0: wieder Angriffe gegeben. Der Iran sagt, er habe US-Stützpunkte in den Golfstaaten angegriffen. Auch die US-Streitkräfte melden Angriffe auf den Iran. Es handle sich um Schläge zur Selbstverteidigung. Miriam Ernst für WDR aktuell.
1: Iranische Medien berichten von Explosionen in Hafenstädten an der Straße von Hormus, aber auch über 1000 Kilometer entfernt, nahe der Hauptstadt Teheran. Unklar ist die Lage an der wichtigen Handelsroute. Der Iran erklärte, die Straße von Hormus sei als Reaktion komplett für alle Schiffe gesperrt, auch für Öltanker und Frachter. Die US-Streitkräfte erwiderten, Handelsschiffe könnten weiterhin passieren. In Bahrain heulten am frühen Morgen die Sirenen wegen iranischer Vergeltungsangriffe. Auch Kuwait soll wieder angegriffen worden sein.
0: In Nordirland ist es den zweiten Abend in Folge zu Ausschreitungen gekommen. Bei ausländerfeindlichen Protesten ging die Polizei nördlich von Belfast mit Wasserwerfern gegen Steine werfende Demonstranten vor. Teilnehmer des Protests legten außerdem wieder Feuer. Hintergrund der rechtsextremistischen Proteste in Nordirland ist ein Messerangriff, mutmaßlich verübt durch einen Sudanesen. Zum ersten Mal geht es heute vor Gericht um den spektakulären Einbruch in die Sparkasse in Gelsenkirchen-Buer. Zwei Geschädigte fordern von der Sparkasse Schadenersatz. Ihr Anwalt argumentiert, dass der Tresorraum unter anderem nicht gut genug videoüberwacht gewesen sei. Ende Dezember hatten unbekannte Einbrecher über 3000 Schließfächer in Gelsenkirchen-Buer ausgeräumt.
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0: In Wuppertal will die Stadt einen Hauseigentümer jetzt zum Handeln zwingen. Sein Gebäude ist einsturzgefährdet und steht an einer wichtigen Kreuzung. Die ist zum Teil schon gesperrt und Autofahrer müssen Umwege fahren. Gerlinde Sprate, WDR Wuppertal.
3: Im Fall des einsturzgefährdeten Wohnhauses am Wiedener Kreuz in Wuppertal setzt die Stadt dem Eigentümer jetzt eine Frist von 4 Wochen, um sein Haus abzureißen. Denn die Stadt sagt, das vorgelegte Sicherungskonzept des Eigentümers reiche nicht aus. In diesen 4 Wochen könne er aber doch noch einen Plan zur Sicherung vorlegen. Laut der Stadt Wuppertal ist das Gebäude noch immer einsturzgefährdet und das habe erhebliche Auswirkungen auf den Verkehr.
0: Das war WDR aktuell.
4: WDR 4, die Verkehrslage. Im Moment habe ich nur diese Brückensperrung für Sie. Die A565 Bonn-Meckenheim ist weiterhin zwischen Bonn-Beul und Bonn-Auerberg gesperrt wegen Brückenarbeiten in beiden Richtungen. Wie lange das geht, mal gucken, wann wir das erfahren. 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Katharina Theule hier, guten Morgen. Auge ist da in den Nachrichten.
5: Guten Morgen.
4: Bestens gelaunt und fröhlich.
5: Nee, ja.
4: Mehr sagen wir dazu nicht. Nein, wir haben Spaß auf der Arbeit, Sie hoffentlich auch, egal ob Sie noch zu Hause sind oder auch schon auf dem Weg zur Schicht. Michael Jackson jetzt, Bad Fool's Garden gibt's danach noch aus den 90ern. Kommen Sie gut in diesen Tag.

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0: 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Ich habe ein bisschen Fußball-Schlaumeier-Wissen für Sie. Diese ganzen Vereinsabkürzungen, FC, SV, DJK, SG, TUS, meistens sind die ja total unspektakulär. Aber über eine Abkürzung muss ich immer schmunzeln, weil die so wunderschön wie aus der Zeit gefallen klingt. VFL steht für... Verein für Leibesübungen. Das hat der Thomas aus Hattingen natürlich gewusst als VfL-Fan. Guten Morgen, Thomas.
1: Guten Morgen, Katharina.
0: Haben Sie gewusst, ne? Verein für Leibesübungen. Natürlich. Das ist halt für eine Frage, Frau Theule. Wann waren Sie zuletzt an der Castropa?
1: Oh, letztes Jahr gegen Union Berlin mit meinem Sohn. Man kriegt ja keine Karte.
0: Ja, das ist schwierig. Aber es ist halt auch ein Verein, für den das Herz schlägt, ne?
1: Ja klar, meine Heimat, meine Liebe.
0: So. Jetzt startet heute die Fußball-WM. Ich habe ganz ehrlich noch kein einziges Deutschland-Fähnchen gesehen. Also kein Auto, wo irgendwie am Außenspiegel so ein schwarz-rot-goldenes Mützchen ist. Also Stimmung, Vorfreude. Ich habe den Eindruck, es ist noch ausbaufähig.
1: Also Sie müssen nach Hattingen kommen. Da ist schon einiges geschmückt. Also bei uns im Vorort hier.
0: Ja. Okay. Was haben Sie da alles schon in Sachen Fußball-WM-Deko gesehen?
1: Ohne Ende fahren.
0: Okay, dann muss ich mal gucken kommen in Hattingen, meine Geburtsstadt. Ja, Thomas, was ist denn der Plan eigentlich für Sonntag fürs Deutschlandspiel? Wo wird geguckt, mit wem?
1: Zu Hause, mit der Frau.
0: Wer von Ihnen ist der emotionalere Part, wenn es um Fußball geht?
1: Das bin ich.
0: Das heißt, ich setze mich jetzt mal neben Sie auf die Couch. Wenn eine schwierige Situation im Spiel ist, wie reagieren Sie da?
1: Herzinfarkt vorprogrammiert. Ja, ich bin schon sehr emotional.
0: Ist halt Fußball. Thomas, unsere Schätzfrage dreht sich heute möglicherweise um die Fußball-WM, die heute beginnt. Was halten Sie davon, wenn ich uns jetzt eine Runde Tina Turner spiele, Sie sich noch einen Kaffee holen und dann hören wir uns die Schätzchenfrage mal an und vor allen Dingen, was Sie tippen, okay?
1: Machen wir.
0: Das klingt nach einem Plan. Dann Tina Turner, danach die WDR 4 Schätzfrage. 13 Minuten nach 6 jetzt.

0: Heute Eröffnungsspiel bei der WM, 21 Uhr, mit Gastgeber Mexiko-Spiel gegen Südafrika. Erstes Deutschlandspiel ist ja Sonntag, 19 Uhr. Wir haben gerade schon festgehalten, Thomas aus Hattingen an der Ruhr guckt. Guten Morgen nochmal.
1: Guten Morgen.
0: Zur Fußball-WM gibt es eine Schätzfrage. Haben wir gedacht, heute, wenn die WM startet, können wir das mal machen. Es ist ja die größte Fußball-WM, die es jemals gab. 48 Teams sind dieses Mal dabei, also viele, das gab es noch nie. Und mehr Mannschaften bedeutet natürlich auch mehr Spiele. Jetzt ist die Frage, Thomas, wie viele Spiele sind es denn insgesamt? Also von der Vorrunde bis zum Finale bei 48 Teams. Was tippen Sie?
1: 196, glaube ich.
0: Insgesamt sind es 104.
1: Ach ja, klar.
0: Ich hätte nicht ausgerechnet. So mal
1: Kopfrechnen heute Morgen ist sehr schwach.
0: Das ist um diese Uhrzeit absolut verzeihbar. Gar kein Problem. Teilweise werden 6 Spiele an einem Tag stattfinden.
1: Ja, richtig.
0: Das ist schon Brett.
1: Ja.
0: So, Finale dann am 19. Juli in New Jersey. Jetzt erstmal Sonntag, erstes Gruppenspiel für Deutschland gegen Curaçao um 19 Uhr. Und Sie können dann Ihr belegtes Schinkenbrot auf dem WDR4-Schätzchen
1: Brettchen
0: genießen. Ganz genau, Thomas. Liebe Grüße nach Hattingen und viel Spaß am Sonntag beim Gucken. Ich wünsche Ihrer Frau vor allen Dingen einen nicht zu aufgeregten Mann.
1: Ah, die ist ja schon gewohnt.
0: Die, als VfL-Fan muss man ja sowieso einiges ertragen.
1: Da sind wir weit geprüft, ja.
0: So, ich wollte gerade sagen. Schöne Woche noch, Thomas.
1: Ah, danke, gleichfalls. Ne?
0: Danke.
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0: Nächste Woche steht Bastian Bender mit Ihnen auf. Diese Woche ich, Katharina Theude. Wir machen das immer abwechselnd. 6.22 Uhr jetzt die Pet Shop gleich für Sie.
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0: Ich kaufe ein Boys und möchte lösen. Habe ich gerade gesagt, die Pet Shop für Sie? Mein Gott, es ist noch früh am Morgen. Pet Shop Boys Suburbia, 6.23 Uhr. Guten Morgen.

0: letzten Sonntag mal einen Spaziergang machen sollen, Auge. Du und ich, Medienhafen Düsseldorf, hätten wir den Robby getroffen. Da war er spazieren. Du hättest dich sehr gefreut, ich merke das schon. Wir gucken, wie das Wetter heute wird. Claudia Barbonus ist da. Guten Morgen.
1: Guten Morgen. Heute gibt's viele Wolken in UWL und dazu in der ersten Tageshälfte vereinzelt, später wieder vermehrt Schauer, im Einzelfall auch Gewitter. Bei in Büren bis 17 Grad, Herzebrock, Klarholz 18. Auch morgen ist es eher bedeckt, windig und nass, bei höchstens 16 bis 19 Grad. Am Wochenende weiter unbeständig mit etwas Sonne zwischendurch.
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3: Um 6.30 Uhr mit Joachim Augner. Ich wünsche Ihnen einen schönen guten Morgen. Der Iran hat auf die neue Angriffswelle des US-Militärs reagiert. Nach eigenen Angaben beschoss das iranische Militär unter anderem US-Luftwaffenstützpunkte in den Golfstaaten Bahrain und Kuwait. Die USA haben ihre Angriffe inzwischen eingestellt. Sie hatten laut eigenen Angaben unter anderem Aufklärungsanlagen im Iran attackiert. Die Zahl der Menschen, die weltweit auf der Flucht vor Gewalt sind, ist zum ersten Mal seit 10 Jahren zurückgegangen. Laut dem Flüchtlingshilfswerk UNHCR wurden im vergangenen Jahr 118 Millionen Menschen gewaltsam vertrieben, 4% weniger als im Jahr davor. Viele Menschen sind aber auch in ihre Herkunftsländer zurückgekehrt, zum Beispiel nach Syrien. In Mexiko-Stadt fängt heute Abend die Fußball-Weltmeisterschaft an. Die Eröffnungszeremonie im Aztekenstadion startet um 19.30 Uhr deutscher Zeit. In der Show tritt unter anderem Popstar Shakira auf, die zusammen mit Burner Boy den WM-Song präsentiert. Anpfiff des Eröffnungsspiels zwischen Mexiko und Südafrika ist dann 90 Minuten später.
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3: In Rheine sollen die Gullis öfter gereinigt werden, das hat der Bürgermeister angekündigt. Hintergrund sind die Überschwemmungen nach den starken Regenfällen Ende Mai. In vielen Häusern liefen die Keller voll, wohl auch, weil die Stadtentwässerung nicht richtig funktionierte. Viele Gullis waren voller Laub. Nach Angaben der Stadt werden von den 18.000 Gullis in Rheine nur 13.000 einmal im Jahr gereinigt. Das soll sich jetzt ändern, verspricht der Bürgermeister. Externe Firmen sollen sich darum kümmern. Viele Handwerksbetriebe leiden unter der Nahostkrise. Die Handwerkskammer für Südwestfalen spricht von einem deutlichen Warnsignal. Viele Betriebe wüssten nicht, wenn sie Angebote schreiben, ob sie die Preise halten können. Die Kosten für Material und Energie könnten nur schwer kalkuliert werden. Auch Termine seien schwer einzuhalten. Viele Handwerksbetriebe seien dadurch verunsichert, sagt die Kammer. In einer Woche soll klar sein, wie es mit der gesperrten Nordbrücke in Bonn weitergeht. Im Moment untersuchen Experten der Autobahn GmbH das Bauwerk. Es könnte sein, dass die Spuren für Fußgänger und Radfahrer dann wieder freigegeben werden, vielleicht auch für langsam fahrende Autos. Die Autobahn GmbH geht zurzeit davon aus, dass Lkw die Strecke erst nach einem Neubau der Brücke wieder nutzen können. Es hängt aber auch davon ab, wie aufwendig die Brücke für eine weitere Nutzung stabilisiert werden müsste. Das war die WDR 4 Lokalzeit.
0: WDR 4, die Verkehrslage. Wir starten auf der A2 Dortmund Richtung Oberhausen. Zwischen Henrichenburg und Recklinghausen Süd 10 Minuten plus 5 Kilometer stockender Verkehr. A4 Köln Richtung Aachen. Zwischen Dreieck Heumer und Kreuz Köln Süd 15 Minuten plus 7 Kilometer stockend. Und dann noch die Sperrung auf der A565 Bonn-Meckenheim. Die Autobahn ist zwischen Bonn-Beuel und Bonn-Auerberg in beiden Richtungen gesperrt. Wegen Brückenarbeiten. 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
1: KTU, jetzt MMW, Katharina Theule, Marius Müller-Westernhagen jetzt für Sie, weil ich dich liebe. Guten Morgen.

0: Die Bee Gees, Klassiker bei WDR 4. Die 80er bekommen sie gleich von Madonna, Material Girl. Das ist heute so ein kollektives, ach ja, ist ja Fußball-WM, ist ja schon wieder. Geht heute los. Ich bin null vorbereitet. Kein Deutschland-Fähnchen, keine schwarz-rot-goldene Schminke, die man sich so als Streifen auf die Wange schmiert. Muss alles noch, also naja, die WM-Rakete hat noch nicht so richtig gezündet. Dirk aus Hagen, bei Ihnen auch noch nicht so richtig, oder?
1: Wenn ich ganz ehrlich bin, irgendwie fehlt mir die Stimmung so. Und ich war jetzt wirklich, ich bin ein Fußball-Fan, keine Frage, ich bin ein Borussia Dortmund-Fan. Und ich war jetzt echt überrascht, als ich jetzt gehört habe, dass die WM anfängt. Also daran sieht man, wie bei mir die Stimmung fehlt. Ja. Das liegt auch daran, draußen ist sonst auch immer geschmückt und jetzt ist auch gar nichts und so irgendwie. Ne? Also ich finde, es ist weniger geworden.
0: Obwohl Thomas aus Hattingen vorhin sagte, Hattingen ist nahezu ein schwarz-rot-goldenes Fahnenmeer. Da hängt wohl schon einiges an Deko. Der Rest zieht bestimmt noch nach. Also müssen wir uns gedanklich noch ein bisschen warm laufen für die WM? Oder ist schon bei Ihnen längst alles Trikot, Fähnchen, alles bereit, Panini-Album halb gefüllt? Geben Sie doch mal kurz einen Wasserstandsbericht durch. Sprachnachricht über die WDR 4-App.

0: ganz guter Beat, um in den Rhythmus zu kommen heute. Madonna Material Girl, Curtis Stigers gleich, I Wonder Why, wenn Sie es noch ein bisschen gemächlicher mögen. 6:45 jetzt.
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0: Geht ganz entspannt und gemächlich rein in diesen Donnerstagmorgen, einen schönen Donnerstagmorgen mit WDR 4. Nächste Woche Donnerstag, ach, das wird auch ganz gemächlich, wenn man 84 wird. Paul McCartney hat heute in einer Woche Geburtstag. Action hatte der genug die letzten Tage. Hat ein neues Album rausgebracht. Haben Sie schon mal durchgehört? Ich mag dieses Duett mit Ringo Starr gerne. Home to Us. Singen die beiden Ex-Beatles zusammen. Da kam natürlich nochmal überhaupt die Frage auf, welcher ist denn eigentlich der Lieblings-Beatle von Paul McCartney?
1: Favorite Beatle.
2: Mein Lieblings-Beatle? Naja, da gibt's ja nur noch einen. Aktuell ist es Ringo, aber während unserer Beatles-Zeit haben wir alle zu John hochgeschaut. Er war so eine Art Anführer, auch wenn es offiziell keinen Anführer der Gruppe gab. Er war unfassbar witzig und es war einfach großartig, ihn in der Gruppe zu haben. Alle von uns hätten John genannt.
0: John, der Lieblingsbeatle. Würde er noch leben, der hätte auch Spaß gehabt mit dem neuen Album von Paul McCartney. Das ist ja ein super persönliches Ding geworden. So über die Zeit, sie aufgewachsen sind in Liverpool. Days We Left Behind heißt das Album. Home to Us, die Nummer, die Paul McCartney zusammen mit Ringo Starr aufgenommen hat, hören Sie jetzt bei WDR 4.

0: Wie sagt Schätzeken? Es ist 7 Uhr, guten Morgen. Claudia Babonus ist da und weiß, wie das Wetter wird. Guten Morgen.
1: Guten Morgen. Heute gibt es viele Wolken in UWL und dazu in der ersten Tageshälfte vereinzelt, später wieder vermehrt Schauer, im Einzelfall auch Gewitter. Bei in Büren bis 17 Grad, Herzebrock, Klarholz 18. Auch morgen ist es eher bedeckt, windig und nass, bei höchstens 16 bis 19 Grad. Am Wochenende weiter unbeständig mit etwas Sonne zwischendurch.
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3: Mit Joachim Augner. Ich wünsche Ihnen einen schönen guten Morgen. Die Streitkräfte Irans und der USA haben sich in der Nacht erneut heftig beschossen. Als Reaktion auf die US-Angriffe hat der Iran wieder Ziele in den Golfstaaten angegriffen, darunter US-Militärstützpunkte. Benjamin Weber für WDR aktuell.
4: Mit ballistischen Raketen hat die iranische Revolutionsgarde eigenen Angaben zufolge einen US-Stützpunkt in Jordanien angegriffen. Ziele seien amerikanische Flugzeuge gewesen, außerdem militärische Einrichtungen, hieß es in iranischen Staatsmedien. Über Schäden ist nichts bekannt. Iran hat außerdem US-Einrichtungen in den Golfstaaten Kuwait und Bahrain beschossen. Kuwait schloss daraufhin seinen Luftraum.

0: Er sei froh, dass der Iran bei dem Turnier spielt, das auch in den USA stattfindet.
1: Wenn der Iran spielt, wird das Stadion voll sein und ich hoffe, dass die Atmosphäre positiv ist, weil es um Fußball geht. Es geht darum, dass die Menschen einen Moment die Wirklichkeit vergessen.
0: An der WM in Mexiko, Kanada und den USA gibt es auch viel Kritik, nicht nur wegen des Vorgehens der USA im Nahen Osten. Auch in Mexiko steht die Regierung unter Druck. Lehrer protestieren seit Wochen mit Straßenblockaden für höhere Gehälter und bessere Arbeitsbedingungen. Stark kritisiert werden auch die hohen Ticketpreise für die WM, die sich viele nicht leisten können. In mehreren Städten in Nordrhein-Westfalen läuft zurzeit eine Razzia im Zusammenhang mit bandenmäßigem Betrug. Mehr als 301 Einsatzkräfte von Polizei und Staatsanwaltschaft durchsuchen Gebäude in Köln, Neuss, Dormagen, Aachen und Viersen. Hintergrund sind Fälle, in denen Betrüger sich als Polizisten oder Bankmitarbeiter ausgegeben haben, um Geld zu erschleichen. Der Papst beschäftigt sich auf seiner Spanienreise heute mit der Situation von Geflüchteten. Auf Gran Canaria besucht er als erstes den sogenannten Hafen der Schande. Vor fast 6 Jahren hatten hier tausende Migranten nach einer Flucht per Boot schutzlos auf einer Mole ausgeharrt, bis ihnen geholfen wurde.
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0: Einer der spektakulärsten Bankeinbrüche der deutschen Kriminalgeschichte landet heute vor Gericht. Das Landgericht Essen verhandelt die ersten beiden Klagen von Geschädigten des Einbruchs in die Sparkasse Gelsenkirchen-Buer Ende vergangenen Jahres. Olaf Biernat, WDR Essen.
3: Die beiden Kläger kommen aus Gelsenkirchen. Eine Rentnerin, die nach eigenen Angaben 390.000 Euro im Schließfach hatte, und ein Mann, der seit dem Einbruch Schmuck und Gold vermisst. Sie wollen eine Entschädigung in vollem Umfang. Ihr Anwalt wirft der Sparkasse schwere Versäumnisse bei der Sicherung des Tresorraums vor. Zum Beispiel habe es keine Alarmanlage gegeben. Die Sparkasse weist die Vorwürfe zurück. Die Bank sei nach anerkanntem Stand der Technik gesichert gewesen. Jetzt muss ein Gericht über die Zivilklagen entscheiden.
0: Das war WDR aktuell.
4: WDR für die Verkehrslage. A2 Dortmund Richtung Oberhausen zwischen Henrichenburg und Recklinghausen Ost 10 Minuten plus 3 Kilometer Stau. A4 Köln Richtung Aachen zwischen Dreieckheimer und Kreuz Köln Süd eine Viertelstunde plus 7 Kilometer stockender Verkehr. A59 Bonn Richtung Köln zwischen Dreieck St. Augustin West und Flughafen Köln-Bonn 10 Minuten plus 5 Kilometer stockender Verkehr. A555 Bonn Richtung Köln zwischen Köln-Godorf und Kreuz Köln Süd 10 Minuten plus 4 Kilometer stockender Verkehr. Und die A565 Bonn-Meckenheim, die ist gesperrt zwischen Bonn-Beuel und Bonn-Auerberg in beiden Richtungen wegen Brückenarbeiten. 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Kommen Sie mit in den Hühnerstall? Katharina Theule hier. Wir wollen mal gucken, was unser WM-Ei-Rakel macht. Die Hühner bei Auge auf dem Hof in Breckerfeld können ihre Eier legen, entweder in das Nest mit dem Deutschlandfähnchen oder in das Nest mit der Fahne von Curaçao. Bis morgen Mittag läuft die Abstimmung. Auge, haben wir einen Zwischenstand? Warst du heute Morgen mal
0: ja,
4: im Stall?
0: Ja, Deutschland führt 1-0, ganz knapp ein Tor erst. Da sind eigentlich noch einige Eier mehr drin. Müssen wir mal schauen, was da noch passiert.
4: Bis heute Mittag 12 Uhr können die Eier noch gelegt werden. Was das WM-Ei-Rakel vorhersagt, hören Sie dann morgen früh. Eye of the Ei-Rakel. Eye of the Tiger, jetzt. Schönen guten Morgen mit uns.

0: eine Gefühlsachterbahn hier heute Morgen. Hier noch Woman No Cry. No Woman No Cry. Gleich Don't Worry, Be Happy. Das ist eher so meine Richtung. Glas halb voll. Immer erstmal davon ausgehen, dass es gut wird. Fröhlich in den Tag starten und durchs Leben gehen. Gemeinsam mit Ihnen. Entweder ist Bastian Bender morgens da oder ich. Wir wechseln uns hier immer ab bei WDR 4. Guido aus Iserlohn ist auch dabei. Guten Morgen.
1: Guten Morgen, Katharina. Eine tolle Sendung, die ihr beiden da macht im Wechsel. Und ich freue mich, dass ich einen Gruß an meine Tochter loswerden kann.
0: Ja.
1: Ich hatte auch über die letzten Jahre so ein bisschen gesundheitliche Probleme, wo sie einfach immer ein klasse Beistand war. Und jetzt in ihrem Alter und dann eben auch mit dem sozialen Hintergrund ihrer Ausbildung, ihres Berufes, ist sie eigentlich für mich schon fast mehr eine Freundin geworden als eine Tochter. Ist einfach auch für mich so ein Ansprechpartner.
0: Schöner kann man es sich doch fast nicht wünschen, oder? Die Leona wohnt übrigens in Wuppertal, hört das jetzt möglicherweise. Sie hört nämlich auf dem Weg zur Arbeit immer WDR 4. Guido, können Sie der Leona nochmal einen Gruß dalassen? Was halten Sie davon?
1: Ja, okay. Hallo Leona, ich weiß, du bist jetzt gerade im Auto unterwegs. Ich sende dir liebe Grüße vom Papa aus dem Salon zu dir nach Wuppertal. Don't worry, be happy habe ich für dich ausgesucht, weil es ein gutes Motto für den Start in den Tag ist. Bist ein toller Mensch, hab dich lieb.
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0: Ich glaube, die Botschaft ist angekommen, ne? Don't worry, be happy.
1: Don't bring everybody.
0: Hat sich Guido aus Iserlohn für seine Tochter Leona aus Wuppertal gewünscht. Für einen guten Start in den Tag, für einen schönen Morgen. Überlegen Sie sich mal, welchen Song Sie verschenken wollen und wem Sie den schenken wollen. Tragen Sie es eben ein, der geschenkte Song auf wdr4.de.
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0: Wir werden doch abgehört. Das ist doch kein Zufall.
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0: Ich habe gestern, das ist kein Witz, ich habe gestern natürlich irgendeine 80er-Playlist laufen und dann kam Ring of Ice, Jennifer Rush.

0: Mal bei WDR 4. So, jetzt raten Sie mal, was gleich kommt.
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4: Brutto, zeigst du dem Juniorherrchen mal, wo sein Büro ist? Ja, fein, Brutto, wo ist das Büro?
2: Ja, ist ja gut, ich sehe ja schon. Sitz.
7: Moment, ich habe auch noch was. Wie nennt man das Lenkrad in einem PKW für Vierbeiner?
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7: Hundesteuer.
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0: Claudia Barbonus ist da und sagt Ihnen, wie es wird. Guten Morgen.
1: Guten Morgen. Heute ist es in OWL mal mehr, mal weniger bewölkt. Dazu erst oft trocken. Im Tagesverlauf gibt es dann wieder mehr Schauer und vereinzelt auch Gewitter bei in Exertal bis 16 Grad, Stemwede 18. Morgen ist es windig und oft grau und nass bei 16 bis 19 Grad. Und auch das Wochenende ist noch unbeständig und eher kühl.
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3: Um 7.30 Uhr mit Joachim Augner. Ich wünsche Ihnen einen schönen guten Morgen. Der Iran hat auf die neue Angriffswelle des US-Militärs reagiert. Nach eigenen Angaben beschoss das iranische Militär unter anderem US-Luftwaffenstützpunkte in den Golfstaaten Bahrain und Kuwait. Die USA haben ihre Angriffe inzwischen eingestellt. Sie hatten laut eigenen Angaben unter anderem Aufklärungsanlagen im Iran attackiert. Der Bundestag berät heute zum ersten Mal über das neue Gebäudemodernisierungsgesetz. Anders als beim aktuell geltenden Heizungsgesetz sollen neue Öl- und Gasheizungen wieder eingebaut werden dürfen. Allerdings müssen ihren Brennstoffen schrittweise Biogas und Bioöl beigemischt werden. Kritiker befürchten, dass Deutschland dadurch seine Klimaziele im Gebäudesektor verfehlt. Mit einer großen Eröffnungsparty fängt heute Abend in Mexiko-Stadt die Fußball-Weltmeisterschaft der Männer an. Um 21 Uhr deutscher Zeit wird dann das Auftaktspiel zwischen Mexiko und Südafrika angepfiffen. Weltweit gibt es viel Kritik an der WM in Mexiko, den USA und Kanada, unter anderem wegen der hohen Ticketpreise.
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3: Der Einbruch in die Sparkasse Gelsenkirchen-Buer ist heute zum ersten Mal Thema vor Gericht. Die beiden Kläger kommen aus Gelsenkirchen. Eine Rentnerin hatte nach eigenen Angaben 390.000 Euro im Schließfach. Der andere Kläger will Schmuck und Gold ersetzt haben. Der Anwalt der beiden wirft der Sparkasse schwere Versäumnisse bei der Sicherung des Tresorraums vor. Zum Beispiel habe es keine Alarmanlage gegeben. Die Sparkasse sagt, die Bank sei gut genug gesichert gewesen. So langsam kommt hier und da WM-Stimmung auf. Die Spiele der Fußball-Weltmeisterschaft können unter anderem auf der Zeche Ewald in Herten gesehen werden. Hier eröffnet heute das größte Public Viewing Nordrhein-Westfalens. Bis zu 10.000 Menschen finden hier Platz. Mit einem Familientag geht es am Nachmittag los. Am Abend ist dann das Eröffnungsspiel zu sehen. Der Eintritt ist frei. Nur wenn Deutschland spielt, kostet es 2 Euro. Fußball-Weltmeister wird übrigens Spanien. Wahrscheinlich, sagt der Wissenschaftler Andreas Heuer von der Uni Münster. Er ist Physikprofessor und liebt Statistiken. Für seine Vorhersage hat er unterschiedliche Informationen ausgewertet. Bisherige Spielergebnisse, das Alter der Spieler, ihren Marktwert. Dann hat er auch noch einen Zufallsfaktor mit eingerechnet. Demnach wird Spanien mit 18% Wahrscheinlichkeit Weltmeister vor Argentinien und Frankreich. Deutschland wird nur Achter, sagt der Münster. Rana Professor. Das war die WDR 4 Lokalzeit.
0: WM-Vorhersagen nehmen wir nur von Auges WM-Eirakel an. Bin mal gespannt, was die Hühner sagen. So, aktuell die WDR 4 Verkehrslage. A1 Euskirchen Richtung Köln. Zwischen dem Kreuz Köln West und dem Kreuz Köln Nord. 10 Minuten obendrauf, 5 Kilometer stockender Verkehr. A4 Olpe Richtung Aachen. Zwischen dem Kreuz Köln Ost und dem Kreuz Köln Süd. Eine Viertelstunde plus, 8 Kilometer stockend. A33 Bielefeld Richtung Osnabrück. Zwischen Hilta am Teutoburger Wald und Haderberg 10 Minuten plus 4 Kilometer stockender Verkehr. A40 Duisburg Richtung Essen zwischen Mülheim-Dümpen und Essen-Zentrum 10 Minuten plus 5 Kilometer stockend. A40 jetzt Dortmund Richtung Duisburg zwischen Bochum-Hamme und Dreieck Essen-Ost 20 Minuten plus 8 Kilometer stockender Verkehr. A59 Bonn Richtung Köln zwischen Dreieck St. Augustin West und dem Flughafen Köln-Bonn eine Viertelstunde plus 5 Kilometer Stau. Und wir haben die Sperrung auf der A565 Bonn-Meckenheim, ist gesperrt zwischen Bonn-Beul und Auerberg in beiden Richtungen wegen Brückenarbeiten. 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

0: Tauscht jemand Lothar Matthäus gegen Rudi Völler? Oder das Mannschaftsfoto von Südafrika gegen den Pokal mit Glitzer? Das sind Verhandlungen, die früher schon auf dem Schulhof geführt wurden, die auch heute wieder geführt werden. Ich treffe mich heute mit Oskar und Liam zum Fußballbildertauschen. Sammelbilder zur Fußball-WM. Total begehrt gerade. Kinder total heiß, wenn ich vom Einkaufen komme. Hast du neue Bilder mitgebracht? Natürlich. Wenn ich es wagen würde, ohne nach Hause zu kommen. Gibt's im Supermarkt, an der Kasse, an der Tanke, im Lottoladen. Bei Mario vom Junkersbütchen in Köln gibt's sie auch.
1: Ausverkauft, ausverkauft, ausverkauft. Das ist unfassbar. Also der jüngste Kunde war ein Vierjähriger und der älteste war knapp 70 Jahre. Ich bin wirklich, ich habe jetzt so eine Liste mit Kunden, die sich jetzt bei mir gemeldet haben und 12 große Packungen vorreserviert haben, wenn ich die bekommen würde.
0: So, es ist wirklich schwer, an Nachschub zu kommen, auch für Mario. Deshalb hat er sich was ausgedacht.
1: Die doppelten Stickers, die die Kinder bei uns gekauft haben, die lasse ich dann bei mir am Bütchen und dann kriegen die Kinder sozusagen so eine kostenlose Tauschbörse bei mir am Bütchen. Das heißt, die Kunden kamen jetzt die letzten 4 Wochen zu mir, haben dann die Pakete gekauft und die Doppelten haben die dann 2-3 Tage später vorbeigebracht und die haben die dann bei mir liegen gelassen, sodass ein Kunde, dem welche Sticker fehlen, die einfach tauschen kann gegen seine Kopien. Damit das Fädel zusammenhält und die Kunden gerne wiederkommen.
0: Das ist eine schöne Idee, oder? Fußballbilder-Tauschbörse bei Mario am Junkersbütchen in Köln. Haben Sie auch Bilder, die Sie tauschen würden, könnten, schon gesammelt? Früher gesammelt, da gab es doch im Schokoriegel auch immer, ne? Silberpapier da rausgenommen und dann, oh, Guido Buchwald. So war das. Und so ist es auch heute noch. Zur Fußball-WM. WDR 4, 7:43 Uhr jetzt.

0: dich auch mal an einem Donnerstag vom Beautiful Sunday singen. Daniel Boone wird das gleich tun hier bei WDR 4. 7.46 Uhr jetzt.
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0: Das ist so, die WDR4-App hat immer für Sie geöffnet. Nehmen Sie einfach eben eine Sprachnachricht auf über die WDR4-App, die landet dann direkt im Studio. Guten Morgen, Birgit aus Essen.
1: Guten Morgen, Katharina. Guten Morgen, liebes Auge. Ich habe mit Schrecken gehört, dass die A44 aus Richtung Essen kommt, also Ruhrgebiet, alle betreffend hier, gesperrt wird zum Wochenende. Mhm. Und dass die A44 liegt am Flughafen Düsseldorf. Und gerade jetzt am Freitag wollte ich fliegen nach Griechenland.
0: Oh.
1: Ja, der Weg wird mir versperrt. Wie komme ich nach Griechenland?
0: Also Birgit, Sie nehmen Ihr Fahrrad? Nein, Quatsch. Wir haben uns schlau gemacht, Birgit. Mal eben im WDR-Verkehrsstudio nachgefragt. Erstmal das Wichtigste. Sie kommen zum Flughafen. Die A44 wird zwar ab heute Abend 21 Uhr voll gesperrt an der Stelle, kriegt eine neue Fahrbahndecke, neue Schilder. Sie kommen aber trotzdem zum Düsseldorfer Flughafen. Es gibt eine Umleitung, die ist auch ausgeschildert. Birgit, wundern Sie sich nicht. Es kann sein, dass Sie da einmal erst am Flughafen vorbeifahren. Das muss so. Sie werden dann am nächsten Kreuz wieder zurückgeleitet und können dann auch dann zum Flughafen Düsseldorf reinfahren und nach Griechenland fliegen. Schicken Sie mal ein Foto, wenn Sie da sind. Ob jetzt am Flughafen oder in Griechenland. Also Sie kommen dahin, Umleitung ausgeschildert, durchatmen, alles gut. Im Urlaub steht nichts mehr im Wege.

0: Juhu, es ist ein schöner Donnerstagmorgen. Claudia Babonus ist da und sagt Ihnen, wie es wird. Guten Morgen.
1: Guten Morgen. Heute ist es in OWL mal mehr, mal weniger bewölkt. Dazu erst oft trocken. Im Tagesverlauf gibt es dann wieder mehr Schauer und vereinzelt auch Gewitter bei Exertal bis 16 Grad, Stembede 18. Morgen ist es windig und oft grau und nass bei 16 bis 19 Grad. Und auch das Wochenende ist noch unbeständig und eher kühl.
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3: Mit Joachim Augner. Ich wünsche Ihnen einen schönen guten Morgen. In Mexiko-Stadt wird heute die 23. Fußball-Weltmeisterschaft eröffnet. Zum Auftakt spielt Mexiko am Abend gegen Südafrika. Der Präsident des Weltfußballverbandes FIFA, Infantino, sprach vorab von einem Moment der Freude.
4: We are kicking off the 23rd FIFA World Cup, so it's a moment of joy.
3: Kanada und die USA sind Mitausrichter der WM. Zur Eröffnung in Mexiko, Jenny Barke für WDR aktuell.
5: Die Verdächtigen sollen Teil einer überregional und international agierenden Bande sein. Sie sollen sich als falsche Polizeibeamte und falsche Bankmitarbeitende ausgegeben haben und damit nach derzeitigem Ermittlungsstand mindestens 500.000 Euro erbeutet haben. Mehr als 300 Beamte von Kriminal- und Bereitschaftspolizei und auch Spezialkräfte waren an der Razzia beteiligt, bei der mehrere Wohn- und Gewerbeobjekte durchsucht und Verdächtige festgenommen wurden. Geleitet wurde der Einsatz von der Polizei und der Staatsanwaltschaft Mönchengladbach. Weitere Details wollen die Behörden im Laufe des Tages bekannt geben.
3: Das war nicht Jenny Barke, das war Daniel Schwingenheuer zu einer Razzia in Nordrhein-Westfalen heute gegen eine Bande von Betrügern. Im Konflikt zwischen den USA und dem Iran hat es in der Nacht neue Kämpfe

0: Der Region.
1: Beim Fußball-Bundesligisten 1. FC Köln steht immer noch nicht fest, ob er sein Trainingsgelände im Grüngürtel ausbauen darf. Das Oberverwaltungsgericht Münster hat gestern Abend im letzten Moment die Entscheidung darüber vertagt, wegen einer neuen Stellungnahme von Naturschützern. Jochen Hilgers, WDR Köln.
2: Demnach sei der Artenschutz nicht ausreichend berücksichtigt. Konkret geht es nach WDR-Informationen um Libellen, Grashüpfer und Tagfalter. Das Oberverwaltungsgericht sieht sich nach eigener Aussage nicht in der Lage, auf die Schnelle die Stellungnahme der Kölner Naturschützer zu prüfen. Der Geschäftsführer des 1. FC Köln, Philipp Thüroff, reagierte geschockt auf die Nachricht. Es sei erstaunlich, wie existenzielle Fragen in Köln behandelt würden. Der Bundesligist kämpft seit gut 15 Jahren um den Ausbau seiner Trainingsmöglichkeiten.
1: Das war WDR aktuell.
3: WDR 4, die Verkehrslage. A1 Euskirchen Richtung Köln, zwischen Frechen und dem Kreuz Köln Nord, 15 Minuten plus 7 Kilometer stockender Verkehr. A4 Olpe Richtung Aachen, zwischen dem Kreuz Köln Ost und dem Kreuz Köln Süd, 20 Minuten plus 7 Kilometer Stau in der Baustelle. A40 Duisburg Richtung Essen, zwischen Mülheim-Dümpten und Essen-Zentrum, 10 Minuten plus 6 Kilometer stockender Verkehr. A40 Dortmund Richtung Duisburg, zwischen Dreieck Bochum West und Dreieck Essen Ost, eine Viertelstunde plus 8 Kilometer stockender Verkehr. A45 Dortmund Richtung Hagen, zwischen dem Kreuz Dortmund Nordwest und dem Dreieck Castrop-Rauxel Ost, nach einem Unfall 20 Minuten plus 3 Kilometer Stau. A46 Wuppertal Richtung Düsseldorf, zwischen Hahn Ost und Dreieck Düsseldorf Süd, 10 Minuten plus 4 Kilometer stockend. Und wir haben die Sperrung auf der A565 Bonn-Meckenheim, ist zwischen Bonn-Beuel und Bonn-Auerberg in beiden Richtungen gesperrt, wegen Brückenarbeiten. 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
4: Guten Morgen, die Sonne scheint, alles schön. Ich wünsche euch viel Spaß.
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3: Spaß haben wir, oder? Elli, Grüße nach Horst Mahler. Wie schön, dass Sie auch mit uns in den Tag starten. Auge ist auch da. Guten Morgen.
6: Guten Morgen.
3: Katharina Theule hier. Und jetzt die 80er, Pia Sadora und Jermaine Jackson. Guten Morgen.

0: glaube, es war ganz gut gestern, oder? Foreigner-Konzert, Open Air in Gelsenkirchen, präsentiert von WDR 4. Und genossen unter anderem von Birgit, die war mit ihrem Mann da, mit dem Rudi, aus Selm angereist. Und für uns mit dem Handy aufgenommen, was da abging, Foreigner auf der Bühne. Ging da ganz gut ab, glaube ich, oder? Also trommeln können sie noch. Mal ordentlich Stimmung machen. Da war was los. Bravo, ja, ganz genau. Singen können sie natürlich auch noch. Das war ganz cool. Birgit hat uns immer auf dem Laufenden gehalten. Hat noch so zwischendurch geschrieben, es kam pünktlich zum Konzert die Sonne raus. Super. Laune nachher top.
1: Hallo, liebe Katharina, guten Morgen.
0: Hallo.
1: Ja, ich bin's. Also, wir haben ein super, super tolles Konzert erlebt. Es war einfach richtig, richtig klasse. Wir sind jetzt auf dem Weg nach Hause und ja, wir müssen jetzt die Musik weiter im Auto genießen. Und wir haben uns echt wirklich, wirklich ja, an früher erinnert. Es war einfach wunderschön. Ach, ich kann es gar nicht glauben, echt.
0: Das klingt doch super, Birgit. Dann gibt es jetzt auch zum Frühstück noch mal eine Runde Foreigner für Sie. Und für Sie, wenn Sie auch mal zum Konzert wollen, die haben die Tour verlängert, kommen 2027 im Oktober noch mal nach Düsseldorf.

0: Birgit und Rudi in Selm richtig laut. Wir waren gestern auf dem Foreigner-Konzert in Gelsenkirchen. Die kommen dann nächstes Jahr im Oktober nochmal nach NRW, nach Düsseldorf. WDR 4 hier, 18 Minuten nach 6. Nach 8.
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0: noch Dr. Hook. Klassiker bei WDR 4 und die 80er mit Aha, The Sun Always Shines on TV. Es werden gerade Tauschgeschäfte gemacht auf dem Schulhof, Panini, Bildchen zur WM. Super heiß begehrt. Mario vom Junkersbütchen in Köln hat vorhin schon hier bei WDR 4 im schönen Morgen erzählt, Bilder sind ständig ausverkauft. Er kommt kaum an Nachschub, hat jetzt schon eine Tauschbörse organisiert. So, jetzt hat das gerade die Ruth aus Hüls gehört, hat sich hier ins Studio gemeldet und sagt, ihr Problem mit den Panini-Bildern fängt jetzt erst damit an, dass ihr Sohn Oliver noch Bildchen bekommen hat. Da gab es wohl folgende Unterhaltung.
1: Mama, ich sammle jetzt mit einem Kollegen Panini-Bilder. Aber ich habe keinen Bock, die einzukleben. Okay, mache ich dann. Mama hat so gar keinen Bock mehr. Aber eure Mucke, deine gute Laune tragen mich gerade durch diesen Papierbildchen-Klebekram. Oh. Liebe Grüße ins Land, tschüss und viel Spaß bei der Fußball-WM.
0: Da wünsche ich Ihnen auch Ruth. Also was tut man nicht für die lieben Kleinen, ne?
1: Erst 25.
0: Okay. Klebt man auch für den 25-Jährigen noch Panini-Bildchen ein, ist gar kein Problem. Wenn er noch welche zu tauschen hat, kann er sich gerne melden.

0: Sunshines on TV. Wir haben doch hier auch gute Laune und ein sonniges Gemüt im Radio. Frage ist, wie der Rest dazu aussieht. Claudia Barbodo sagt es Ihnen. Guten Morgen.
1: Guten Morgen. Heute gibt es viele Wolken in OWL und dazu in der ersten Tageshälfte vereinzelt. Später dann wieder vermehrt Schauer, im Einzelfall auch Gewitter. Bei in Beverungen bis 16 Grad, Riedberg 18. Auch morgen ist es eher bedeckt, windig und nass bei höchstens 16 bis 19 Grad. Am Wochenende weiter unbeständig mit etwas Sonne zwischendurch.
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3: Um 8.30 Uhr mit Joachim Augner. Ich wünsche Ihnen einen schönen guten Morgen. Im Konflikt zwischen den USA und dem Iran hat es in der Nacht neue Kämpfe gegeben. Der Iran feuerte nach eigenen Angaben unter anderem Raketen auf US-Flugzeuge auf einem Stützpunkt in Jordanien. Vorher hatte das US-Militär Überwachungsanlagen und Luftverteidigungssysteme im Iran angegriffen. Im Bundestag geht es heute um strengere Regeln für Schäden durch E-Scooter. Die Bundesregierung will Anbieter und Nutzer der Elektroroller stärker in die Pflicht nehmen. Für Fahrer soll die Schuldvermutung gelten. Sie müssen nachweisen, nicht für einen Schaden durch ihren Roller verantwortlich zu sein. Findet sich der Fahrer nicht, sollen die Anbieter haften. Die lehnen das Gesetz ab. Mit einer großen Eröffnungsparty fängt heute Abend in Mexiko-Stadt die Fußball-Weltmeisterschaft der Männer an. Um 21 Uhr deutscher Zeit wird dann das Auftaktspiel zwischen Mexiko und Südafrika angepfiffen. Weltweit gibt es viel Kritik an der WM in Mexiko, den USA und Kanada, unter anderem wegen der hohen Ticketpreise.
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3: In Rheine sollen die Gullis öfter gereinigt werden, das hat der Bürgermeister angekündigt. Hintergrund sind die Überschwemmungen nach den starken Regenfällen Ende Mai. In vielen Häusern liefen die Keller voll, wohl auch, weil die Stadtentwässerung nicht richtig funktionierte. Viele Gullis waren voller Laub. Nach Angaben der Stadt werden von den 18.000 Gullis in Rheine nur 13.000 einmal im Jahr gereinigt. Das soll sich jetzt ändern, verspricht der Bürgermeister. Externe Firmen sollen sich darum kümmern. In einer Woche soll klar sein, wie es mit der gesperrten Nordbrücke in Bonn weitergeht. Im Moment untersuchen Experten der Autobahn GmbH das Bauwerk. Es könnte sein, dass die Spuren für Fußgänger und Radfahrer dann wieder freigegeben werden, vielleicht auch für langsam fahrende Autos. Die Autobahn GmbH geht zurzeit davon aus, dass Lkw die Strecke erst nach einem Neubau der Brücke wieder nutzen können. Es hängt aber auch davon ab, wie aufwendig die Brücke für eine weitere Nutzung stabilisiert werden müsste. In Sundern im Sauerland gilt auf Hauptverkehrsstraßen seit einem halben Jahr Tempo 30. Viele Autofahrer sind damit unzufrieden. In einer Online-Umfrage der Stadt beklagen sie sich über längere Fahrzeiten. Die Straßen seien auch nicht sicherer und der Lärm nicht weniger geworden. Die Umfrage der Stadt Sundern ist nur ein Stimmungsbild. Sie ist nicht repräsentativ. Es machten nur wenig direkte Anwohner bei der Umfrage mit. Die meisten Teilnehmer fahren mit Auto, Motorrad oder Lkw durch die Tempo-30-Zonen. Sie fordern eine Rückkehr zu Tempo 50. Das war die WDR 4 Lokalzeit.
0: WDR 4, die Verkehrslage. A3 Arnheim Richtung Köln, zwischen Oberhausen-Holten und dem Kreuz Kaiserberg, eine Viertelstunde plus 5 Kilometer Stau. A4 Aachen Richtung Köln, zwischen Frechen-Nord und Köln-Eiffeltour, nach einem Unfall auf der linken Spur, 6 Kilometer Stau, für Sie 15 Minuten obendrauf. A4 Olpe Richtung Aachen, zwischen Kreuz Köln-Ost und Kreuz Köln-Süd, 20 Minuten plus in der Baustelle, 6 Kilometer Stau. A40 Dortmund Richtung Duisburg, zwischen Dreieck Bochum-West und Dreieck Essen-Ost, 10 Minuten plus, 4 Kilometer stockender Verkehr. A59 Bonn Richtung Köln, zwischen Troisdorf und Flughafen Köln-Bonn, 10 Minuten plus, 4 Kilometer stockender Verkehr. A61 Mönchengladbach Richtung Koblenz, zwischen dem Kreuz Meckenheim und Dreieck Sinzig, nach einem Unfall 15 Minuten plus 6 Kilometer Stau. Dann haben wir noch die Sperrung der A565 Bonn-Meckenheim, ist in beiden Richtungen gesperrt, zwischen Bonn-Beul und Bonn-Auerberg, wegen Brückenarbeiten. Staussperrungen jederzeit für Sie, wdr4.de und natürlich in der WDR4-App. Katharina Theule hier, guten Morgen.
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0: Wir orakeln, Ei rakeln. wie wohl das erste Deutschlandspiel bei der Fußball-WM ausgehen wird. Die Hühner bei Auge auf dem Hof haben die ersten Eier gelegt. Einen Zwischenstand gibt's gleich. Anfeuern machen wir jetzt.

0: ist 8.41 Uhr. Finde, es ist Zeit, dass wir mal im Hühnerstall vorbeigucken, was unser WM-Eirakel so macht. Die Hühner bei Auge auf dem Hof in Breckerfeld können ihre Eier legen. Noch bis heute Mittag um 12. Entweder in das Nest mit den Deutschlandfähnchen oder in das Nest mit der Fahne von Curaçao. Bis heute Mittag läuft die Abstimmung. Auge, wir haben einen Zwischenstand. Du bist heute extra vor der Schicht noch mal kurz im Stall vorbeigegangen.
1: Genau, hab mal kurz Licht angemacht und geguckt. Und es steht immer noch gestern Abend auch schon 1:0 für Deutschland. Da geht noch was. Normalerweise legen Günther und die wilden Sieben deutlich mehr Eier. Und dann vielleicht liegt es aber auch an den Fahnen über den Legekisten, weil die sind ja farblich. Und Hühner, die sehen tatsächlich besser als Menschen. Die sehen auch noch UV-Licht und dadurch haben sie eine Abneigung gegen Orange und Rot.
0: Oh, das ist aber nicht gut für uns.
1: Nein, weil wir Rot in der Fahne haben, Curaçao nur Blau. Und deswegen ist es eigentlich okay, das 1:0. Also kann man mit zufrieden sein. Werden wir nachher sehen, ob da noch was geht.
0: Vielleicht ist das Ergebnis dann am Ende sogar umso eindeutiger, weil das Bauchgefühl halt der Hühner richtig war. Gucken Sie sich Günther und die wilden Sieben an. Sie können sogar Hühner-Memory spielen auf wdr4.de. Auge zählt heute Mittag durch, was die Hühner so gelegt haben. Und morgen früh erfahren wir dann, wie Günther und die wilden Sieben, unser WM-Eirakel, das Deutschlandspiel am Sonntag
1: tippt. Alles wird gut.
0: Guckst du auch mit den Hühnern zusammen eigentlich?
1: Ich glaub schon. Ich muss den ja. Ja, nee, klar.
0: Wir setzen euch vor den Fernseher. Das kriegen wir schon hin.

0: floppt. Jesus, he knows me. Katharina Theule hier, nächste Woche Bastian Bender. Wir machen das immer abwechselnd, stehen mit Ihnen zusammen auf. Wie schön, dass Sie auch dabei sind.
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2: Mein Name ist Bernd Herrix. 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

0: Oh, das macht schon gute Laune nur beim Lesen, dass wir gleich nach 9 Kylie Minogue spielen I Should Be So Lucky und ein 80er von Dusty Springfield.
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0: Heute mit Pfarrer Bernd Becker aus Bielefeld.
2: Guten Morgen. Kürzlich habe ich mit Leuten über Frieden diskutiert. Dabei ist mir aufgefallen, wie unterschiedlich Menschen diesen Begriff verstehen. Manche meinen, Frieden ist lediglich die Abwesenheit von Gewalt. Niemand schießt, es fallen keine Bomben, es gibt keinen Streit. Hauptsache, es ist ruhig. So wie es bei einer Party manchmal heißt, die wird friedlich, weil XY nicht kommt. Aber wenn ich in die Bibel schaue, ist Frieden nicht nur die Abwesenheit von etwas. Das Wort, das Jesus für Frieden verwendet, lautet Shalom. Und das heißt nicht einfach Ruhe. Es bedeutet nicht, dass sich alle mal für einen Moment benehmen. Shalom bedeutet, das Leben kommt wieder ins Gleichgewicht. Dinge werden heil, Menschen können aufatmen. In so einem Frieden wächst Gerechtigkeit, wo vorher die Menschen und die Schätze der Erde ausgebeutet und geplündert wurden. In so einem Frieden heilen Verletzungen. Und wo vorher Mangel war, gibt es jetzt genug. Wo Menschen ausgegrenzt wurden, entsteht wieder Gemeinschaft. Shalom, Friede, ist, wenn das Leben aufblüht. Denn selbst dort, wo keine Bomben fallen, kann Unfrieden herrschen. Familien leben in Armut. Selbst dort, wo nicht geschossen wird, erleiden Menschen Rassismus, Missbrauch oder Korruption. Systeme zermürben sie Tag für Tag. Es gibt Stadtviertel, in denen niemand kämpft und trotzdem sind viele einsam, süchtig oder verzweifelt. Das alles ist kein Frieden. Das ist nur Leid, das niemand sehen will. Genau da setzt Jesus an, wenn er in der Bibel sagt, selig sind die Friedenstiften. Er segnet Menschen nicht dafür, dass sie so tun, als wäre alles in Ordnung. Er spricht von Menschen, die hinschauen, die sich einmischen, die bereit sind, an zerrüttete Orte zu gehen. Friedensstifterinnen und Friedensstifter versuchen, Dinge wieder ins Lot zu bringen. Sie setzen sich für Gerechtigkeit ein. Sie helfen, Wunden zu heilen. Sie bringen Menschen wieder zusammen. Das ist Shalom. Und das ist oft mühsam, manchmal unbequem und selten konfliktfrei. Aber genau darin liegt der Frieden, von dem Jesus spricht. Es geht nicht nur darum, ob mein eigenes Leben gerade stabil ist. Es geht auch um den anderen. Wer braucht gerade Unterstützung? Wo fehlt es an Gerechtigkeit, an Würde, an Hoffnung? Frieden bedeutet nicht nur, etwas zu bewahren, sondern etwas aufzubauen. Gerechtigkeit, Barmherzigkeit, Heilung, Zugehörigkeit. Und vielleicht beginnt dieser Frieden heute ganz klein, mit einem offenen Blick, einem klaren Wort oder einem Schritt auf einen anderen Menschen zu.
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0: Guten Morgen am Donnerstag. Claudia Barbonus ist da. Guten Morgen.
3: Guten Morgen. Heute gibt's viele Wolken in UWL und dazu in der ersten Tageshälfte vereinzelt, später dann wieder vermehrt Schauer, im Einzelfall auch Gewitter. Bei in Beverungen bis 16 Grad, Riedberg 18. Auch morgen ist es eher bedeckt, windig und nass bei höchstens 16 bis 19 Grad. Am Wochenende weiter unbeständig mit etwas Sonne zwischendurch.
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5: Mit Joachim Augner. Ich wünsche Ihnen einen schönen guten Morgen. Der spektakuläre Einbruch in den Tresorraum in Gelsenkirchen-Buer ist heute zum ersten Mal Thema vor Gericht. Zwei Geschädigte fordern von der Sparkasse Schadenersatz. Kläger Alfred Wagner beschreibt, was aus seinem Schließfach gestohlen wurde.
6: In erster Linie war es der Nachlass meiner Mutter, des Familienerbe und dann auch eben halt meine Altersvorsorge in Gold. Das ist sehr schmerzvoll für mich, weil da doch einige Teile bei sind, wo eben halt das Herz sehr dranhängt.
5: Sein Anwalt argumentiert gegen die Sparkasse, der Tresorraum sei zu wenig gesichert gewesen. Unter anderem habe eine Videoüberwachung gefehlt.
7: Es gab keine elektronische Sicherung, also Alarmanlage, im Tresorraum. Die Sparkasse trägt kein Sicherheitskonzept vor, sondern sagt, unser Sicherheitskonzept war ausschließlich mechanische Sicherung. Heißt 60 cm Beton und einen nicht näher definierten Kernbohrschutz.
5: Die Sparkasse Gelsenkirchen weist die Vorwürfe zurück. Sie habe den Tresorraum und die Schließanlage nach anerkanntem technischen Stand gesichert. Der Bundestag berät heute über schärfere Regeln für Schäden durch E-Scooter. Gemeint sind zum Beispiel Fälle, in denen ein Roller ein Auto beschädigt hat. Bisher muss dem Rollerfahrer die Schuld nachgewiesen werden. In der Praxis meist unmöglich. Uwe Berndt, WDR Berlin, fasst zusammen, was sich da jetzt ändern soll.
8: Zum einen soll die Haftung der Leute verschärft werden, die mit dem Scooter unterwegs sind. Und außerdem soll auch die Verleihfirma stärker in die Verantwortung genommen werden. Denn bisher können die sich leicht rausreden, indem sie einfach nur sagen, wir haben ja keinen Unfall verursacht, wir verleihen die Dinger nur. Natürlich gilt nach wie vor, wer einen Unfall verursacht, der ist schuld und muss für den Schaden gerade stehen. Der Unterschied ist allerdings, bisher musste man dem Fahrer oder der Fahrerin nachweisen, dass sie den Schaden verursacht hat. Und das soll umgedreht werden. Wenn so ein Vorwurf kommt, dann muss der Fahrer seine Unschuld beweisen. Und wenn man nicht rausfinden kann, wer den Schaden verursacht hat, dann soll die Verleihfirma dafür gerade stehen. Die ist ja schließlich auch dagegen versichert.
5: Im Konflikt zwischen den USA und dem Iran hat es in der Nacht neue Kämpfe gegeben. Der Iran feuerte nach eigenen Angaben

0: Öffnungszeiten der Rheinkirmes in Düsseldorf beschäftigt sich heute ein Ausschuss des Düsseldorfer Stadtrats. Wegen des Lärmes fordert ein Anwohner, dass die Kirmes früher schließt. Wie hoch die Chancen dafür sind, schätzt Peter Hild, WDR Düsseldorf ein.
1: Im Moment nicht sonderlich groß, schätze ich, auch wenn der Anwohner jetzt droht, die Einhaltung der Schließzeit notfalls per Eilklage einzufordern. Im Vorjahr gab es mehrere Verstöße gegen das Kirmesende unter der Woche um Mitternacht. Da lief in einigen Zelten noch länger Musik. Ein Kirmessprecher hat mir gesagt, dass man Beschwerden ernst nehme. Alle Betriebe würden nochmal auf die Lärmgrenzen und Öffnungszeiten hingewiesen. Würde früher dicht gemacht, wäre das jedoch ein zu starker Einschnitt für die Schaustelle, heißt es. Dann müsste die Rheinkirmes womöglich um einige Tage verlängert werden.
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2: WDR 4, die Verkehrslage. A1 Köln Richtung Dortmund, zwischen Remscheid und Wuppertal-Ronsdorf nach einem Unfall mit einem LKW, 20 Minuten plus 5 Kilometer Stau. A4 Aachen Richtung Köln, zwischen Kreuz Köln-West und Klettenberg, 10 Minuten plus 5 Kilometer stockender Verkehr nach einem Unfall auf der linken Spur. A4 Olpe Richtung Aachen, zwischen Köln-Heumar und Kreuz Köln-Süd, hier wird gebaut, 10 Minuten plus 4 Kilometer Stau. A40 Duisburg Richtung Essen, zwischen Mülheim-Winkhausen und Essen-Zentrum, 3 Kilometer stockender Verkehr. A45 Dortmund Richtung Hagen, zwischen dem Kreuz Castrop-Rauxel-Ost und dem Kreuz Dortmund-West, 4 Kilometer stockender Verkehr. A61 Mönchengladbach Richtung Koblenz, zwischen dem Kreuz Meckenheim und dem Dreieck Sinzig, nach einem Unfall 15 Minuten plus 5 Kilometer Stau. Und die Sperrung auf der A565 Bonn-Meckenheim, die beschäftigt uns weiterhin. Zwischen Bonn-Beuel und Bonn-Auerberg ist die Autobahn gesperrt in beiden Richtungen wegen Brückenarbeiten. Alle Staus, Sperrungen jederzeit in der WDR 4 App. Guten Morgen.
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2: Auge ist da in den Nachrichten.
0: Guten Morgen.
2: Startet fröhlich mit Ihnen und mir in den Donnerstag. Katharina Theule hier.

0: damit Sie gut in den Tag starten. Musik von Kylie Minogue. Gleich fährt noch der Sonderzug nach Pankow ab, Udo Lindenberg aus den 80ern. Und wir haben Musik von Atomic Kitten. Wir waren ja heute Morgen schon am Bütchen in Köln. Nix.
1: Ausverkauft, ausverkauft, ausverkauft. Das ist unfassbar.
0: Sind alle heiß auf die Panini-Sammelbilder jetzt zur Fußball-WM. WM startet ja heute. Die Klebebilder werden gesammelt und hin und her getauscht. Wenn ich vom Einkaufen komme, Mama, hast du neue Bilder mitgebracht? Gibt's ja an der Kasse. Kinder fahren auch auffällig oft zum Kiosk oder gucken an der Tankstelle, ob es noch Bildchen gibt. Thomas arbeitet in einem Supermarkt in Solingen. Ist ein Riesen-Run diesmal auf die Sammelbilder, Thomas, oder?
2: Ist so, ja, ist genau. Ist bei uns genauso. Das ist aber bei meinen Enkelkindern, die tauschen diese Panini-Bilder auch untereinander aus. Wenn sie welche doppelt haben, gehen die in die Schulklasse oder auch treffen sie mit Freunden und tauschen die Dinger aus. Und dann ist die Nachfrage dementsprechend.
0: Thomas hat zum Glück noch Nachschub. Und hat übrigens auch selber Spaß. Ich meine, diese Panini-Sticker, Thomas, ist ja auch so ein bisschen immer Zeitreise. Wir haben die doch auch gesammelt früher.
2: Gesammelt, getauscht, ja klar. Das war bei uns genauso der Hype, wie heute es auch so ist. Ne? Und wir haben damals selbst in der Kreisliga gespielt. Und wir hatten damals die Trikotauswahl. Und da ich mit Mannschaftsführer war, habe ich einen Vorschlag gemacht, warum ziehen wir uns nicht genauso an wie die Brasilianer. Mit dieser blauen Hose und dem gelben Shirt und den hellblauen Stutzen.
0: Nein!
2: Und so sind wir als Kreisliga C, sind wir da rumgelaufen, wie die Brasilianer.
0: Frage ist, ob die Frisuren damals auch genau so waren. Herrlich. Wenn man die Bilder von früher sieht, ist ein Träubchen, oder?

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1: Was er sagen möchte. Der schöne Morgen bei WDR 4. Entweder startet Bastian Bender mit Ihnen in den Tag oder ich, Katharina Theude. Bastian und ich machen das abwechselnd. Und zusammen sind wir hier eine sehr lustige Runde. Wenn Sie was haben, Sprachnachricht direkt ins Studio über die WDR 4 App. Hier kommt eine Sprachnachricht aus Werne. Guten Morgen.
2: Einen wunderschönen guten Morgen. Hier ist Christa Bockenfeld und habe gerade gehört, dass ihr gesprochen habt über diese Klebebildchen, diese Sammelhefte für Fußball. Da fiel mir direkt mein Bruder Berthold ein, mein großer Bruder, Jahrgang 62. Mhm. Der hat damals schon als 11- und 12-Jähriger für die Fußball-WM 1974 alle Bilder gesammelt. Und das ist für ihn etwas Unschätzbares. Also dieses Buch liebt er. Und da fehlt kein einziges von diesen Sammelbildern von der WM 74.
1: Das hat er immer noch? Wie cool ist das bitte? Das ist ja jedes Mal die Hoffnung, auch bei den Kindern, die jetzt zur WM sammeln, dass sie erstens das Panini-Album voll kriegen und Deutschland dann im besten Falle noch Weltmeister wird. Ich meine, wenn man so ein Album noch Jahrzehnte später hat, so wie der Bruder von Christa, das ist ja also mega.
3: Ladung

0: damit lässt es sich doch gut in den Tag reinfahren. Eric Clapton, Promises. Es ist 9:30. Claudia Barbonus ist da. Guten Morgen.
1: Guten Morgen. Heute ist es in OWL mal mehr, mal weniger bewölkt, dazu erst oft trocken. Im Tagesverlauf gibt es aber wieder mehr Schauer und vereinzelt auch Gewitter bei in Hornbad-Meinberg bis 16 Grad, Petershagen 17. Morgen ist es windig und oft grau und nass bei 16 bis 19 Grad. Und auch das Wochenende ist noch unbeständig und eher kühl.
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3: Um 9.30 Uhr mit Joachim Augner. Ich wünsche Ihnen einen schönen guten Morgen. Mehr als 300 Einsatzkräfte von Polizei und Staatsanwaltschaft sind am frühen Morgen gegen mutmaßliche Betrüger vorgegangen. Sie durchsuchten Gebäude in Köln, Neuss, Dormagen, Aachen und Viersen. Hintergrund sind Fälle, in denen Betrüger sich als Polizisten oder Bankmitarbeiter ausgegeben haben, um Geld zu erschleichen. Im Konflikt zwischen den USA und dem Iran hat es in der Nacht neue Kämpfe gegeben. Der Iran feuerte nach eigenen Angaben unter anderem Raketen auf US-Flugzeuge auf einem Stützpunkt in Jordanien. Vorher hatte das US-Militär Überwachungsanlagen und Luftverteidigungssysteme im Iran angegriffen. An den Tankstellen gibt es gerade über den Tag offenbar so hohe Preisschwankungen wie noch nie, ausgelöst durch die 12-Uhr-Tankregel. Der ADAC hat die Preise von gut 14.000 Tankstellen ausgewertet. Bei Diesel lag die durchschnittliche Tagesdifferenz demnach bei über 18 Cent je Liter. Bei Super E10 waren es gut 14 Cent.
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3: Es gibt bei uns in Nordrhein-Westfalen zur Fußball-Weltmeisterschaft wieder einige Public-Viewing-Angebote. Das größte ist auf der Zeche Ewald in Herten. Hier haben bis zu 10.000 Menschen Platz. Mit einem Familientag geht es am Nachmittag los. Am Abend ist dann das Eröffnungsspiel Mexiko gegen Südafrika zu sehen. Der Eintritt ist frei. Nur wenn Deutschland spielt, kostet es 2 Euro. Fußball-Weltmeister wird übrigens Spanien. Wahrscheinlich, sagt der Wissenschaftler Andreas Heuer von der Uni Münster. Er ist Physikprofessor und liebt Statistiken. Für seine Vorhersage hat er unterschiedliche Informationen ausgewertet. Bisherige Spielergebnisse, das Alter der Spieler, ihren Marktwert. Dann hat er noch einen Zufallsfaktor mit eingerechnet. Demnach wird Spanien mit 18% Wahrscheinlichkeit Weltmeister vor Argentinien und Frankreich. Deutschland wird nur Achter, sagt der Münsteraner Professor. In Sundern im Sauerland gilt auf Hauptverkehrsstraßen seit einem halben Jahr Tempo 30. Viele Autofahrer sind damit unzufrieden. In einer Online-Umfrage der Stadt beklagen sie sich über längere Fahrzeiten. Die Straßen seien noch nicht sicherer und der Lärm nicht weniger geworden. Die Umfrage der Stadt Sundern ist nur ein Stimmungsbild. Sie ist nicht repräsentativ. Es machten nur wenige direkte Anwohner bei der Umfrage mit. Die meisten Teilnehmer fahren mit Auto, Motorrad oder LKW durch die Tempo-30-Zonen. Sie fordern eine Rückkehr zu Tempo 50. Das war die WDR 4 Lokalzeit.
0: Und jetzt kommt die WDR 4 Verkehrslage. A1 Euskirchen Richtung Köln zwischen Euskirchen und Weilerswist West 20 Minuten plus 5 Kilometer Stau. A1 Euskirchen Richtung Dortmund zwischen Köln-Bocklemünd und Kreuz Leverkusen West 10 Minuten plus 6 Kilometer stockender Verkehr. A1 jetzt Köln Richtung Dortmund zwischen Remscheid und Wuppertal-Ronsdorf. Hier gab es einen Unfall mit einem LKW. 20 Minuten plus 5 Kilometer Stau. Es geht auf die A45 Dortmund Richtung Hagen zwischen dem Kreuz Castrop-Rauxel Ost und dem Kreuz Dortmund West, hier 20 Minuten länger als sonst, 5 Kilometer Stau. A46 Düsseldorf Richtung Wuppertal, zwischen Wuppertal-Kronenberg und Katernberg, Viertelstunde plus 5 Kilometer Stau. A61 Mönchengladbach Richtung Koblenz, zwischen dem Kreuz Meckenheim und Dreieck Sinzig, 20 Minuten plus nach einem Unfall, 7 Kilometer Stau. Und wir haben die Sperrung auf der A565 Bonn-Meckenheim, zwischen Bonn-Beul und Bonn-Auerberg. Die Autobahn ist in beiden Richtungen gesperrt wegen Brückenarbeiten. 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Katharina Theule hier, morgen.
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0: Hier kommen Grüße von Elke und Michael.
1: Einen schönen Morgen ins WDR4-Studio aus Nordkarelien, Finnland. Hier genießen wir den finnischen Sommer ohne Staumeldungen. Besonderen Gruß auch an Aue.
2: Jo, Gruß zurück.
0: Wir sind ein bisschen neidisch auf den Sommer ohne Staumeldung. Das hätten wir auch mal gerne hier. Egal. Guten Morgen.
3: Im

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0: sind die 80er. Tears for Fears, Everybody Wants to Rule. Ein schöner Morgen mit WDR 4, gleich Musik von Take That, Patience. Irgendwie, also heute Abend erstes WM-Spiel, Mexiko, Südafrika. Weiß nicht, bei Ihnen so richtig gezündet hat die WM-Vorfreudenrakete noch nicht bei mir. Also ich habe auch noch kein einziges Fähnchen gesehen, keinen einzigen Auto-Außenspiegel, der so ein schwarz-rot-goldenes Mützchen hat. Es liegt wahrscheinlich daran, das wird die Erklärung sein, dass das Christoph aus Bochum noch nicht mit seinem Auto an mir vorbeigefahren ist. Guten Morgen.
1: Guten Morgen, bei mir im Auto sind schon die Fähnchen.
0: Also Christoph hat schon dekoriert. Thorsten aus Werne an der Lippe ebenfalls. Er schreibt, seine Bude ist schon schwarz-rot-gold geschmückt. Die Trikots sind gewaschen und überhaupt. Also Thorsten sagt, er ist heiß wie Frittenfett auf die WM. So weit bin ich gedanklich noch nicht. Fähnchen aufgehängt habe ich auch noch nicht. Sie? Wenn Sie das noch machen wollen, haben Sie bitte das im Hinterkopf, was Dirk aus Wanne-Eickel heute beobachtet hat.
2: Heute Morgen hatte ich eine Fahne gesehen. Ja, da hängt die Fahne schon rum. Wir haben Schwarz-Rot-Gold und nicht Rot-Gold-Schwarz. In diesem Sinne, auf eine gute WM.
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1: Take That und Patience. Das WDR4-Wetter aus Ihrer Region, heute mit Claudia Barbonus im Wetterstudio. Schönen guten Morgen.
2: Guten Morgen. Heute ist es in OWL mal mehr, mal weniger bewölkt, dazu erst oft trocken. Im Tagesverlauf gibt es aber wieder mehr Schauer und vereinzelt auch Gewitter bei in Hornbad-Meinberg bis 16 Grad, Petershagen 17. Morgen ist es windig und oft grau und nass bei 16 bis 19 Grad. Und auch das Wochenende ist noch unbeständig und eher kühl.
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4: Die Nachrichten mit Stefan Possel. Guten Tag.
5: Wir wissen, die Zeit drängt. Jeden Tag geben Unternehmen in unserem Land wegen zu hoher Kosten und vor allem wegen der hohen Bürokratielasten auf.
4: Bundeskanzler Merz hat im Bundestag weitere Reformen angekündigt, um die Wirtschaft in Deutschland wieder in Schwung zu bringen. Ein wichtiges Instrument ist für ihn der Abbau von Bürokratie. Auch auf europäischer Ebene wolle sich die Bundesregierung dafür stark machen.
5: Es gibt jetzt die Chance, sicherzustellen, dass wir auch zukünftig nicht zurückfallen in alte Muster der Überregulierung, gerade in der Europäischen Union. Wir werden das stoppen.
4: In seiner Regierungserklärung ging Merz auch auf den Krieg in der Ukraine ein. Merz sagte, die Ukraine gehöre zu Europa und perspektivisch auch zur Europäischen Union. Um den Druck auf Russland zu erhöhen, kündigte Merz ein weiteres Sanktionspaket an. Die Zahl der geflüchteten Menschen ist weltweit im vergangenen Jahr gesunken, zum ersten Mal seit mehr als 10 Jahren. Die UNO hofft, diese Entwicklung fortführen zu können. Anne Basak für WDR aktuell.
6: Es sind immer noch sehr viele Menschen, laut UNO fast 118 Millionen, das ist jeder 70. Bewohner der Erde. Und viele Geflüchtete wurden gezwungen, in ihre Heimatorte zurückzugehen. Zum Beispiel haben Pakistan und der Iran viele Menschen nach Afghanistan abgeschoben, obwohl da die Taliban herrschen und zum Beispiel Frauen massiv unterdrücken. Auch in Deutschland lebten letztes Jahr weniger Geflüchtete als im Jahr davor. Laut UNO waren es 2,7 Millionen. Deutschland ist das Land mit den zweitmeisten Flüchtlingen, hinter Kolumbien und vor der Türkei. Die UNO kritisiert, dass die Hilfsgelder für Vertriebene stark gekürzt wurden, vor allem von den USA, aber auch von Deutschland.
4: Weitere Meldungen im Überblick. Zum ersten Mal geht es heute vor Gericht um den spektakulären Einbruch in die Sparkasse in Gelsenkirchen-Buer. Zwei Geschädigte fordern von der Sparkasse Schadenersatz. Ihr Anwalt argumentiert, dass der Tresorraum unter anderem nicht gut genug videoüberwacht gewesen sei. Ende Dezember hatten unbekannte Einbrecher über 3000 Schließfächer in Gelsenkirchen-Buer ausgeräumt. Die Haushalte in Deutschland geben einer Befragung zufolge immer mehr Geld für digitale Abos aus. Inzwischen sind es durchschnittlich 62 Euro im Monat. Laut der repräsentativen Studie einer Beratungsfirma nehmen Abos vor allem bei Streaming- und Gaming-Angeboten zu. Online-Nachrichten verlieren dagegen an Bedeutung. In Reutlingen in Baden-Württemberg sind alle Menschen nach dem großen Stromausfall wieder am Netz. Die Netzbetreiber teilten mit, dass die letzten Kunden seit dem späten Abend wieder mit Strom versorgt werden. Ein Brand in einem Umspannwerk hatte Anfang der Woche zu dem Ausfall in weiten Teilen von Reutlingen geführt. Die Polizei geht von Brandstiftung aus.
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4: Auf der Zeche Ewald in Herten eröffnet heute zum Start der Fußball-WM das größte Public Viewing

0: Stefan, hallo, guten Morgen. Hier ist WDR 4 mit der aktuellen Verkehrslage. A1 Euskirchen Richtung Köln zwischen Euskirchen und Weilerswist-West. Hier warten Sie 10 Minuten, 3 Kilometer Stau. Wegen Bauarbeiten ist hier für Sie nur ein Fahrstreifen frei. Dann die A1 Dortmund Richtung Köln zwischen Burstadt und Köln-Niel. 10 Minuten, 6 Kilometer. Da blockiert eine Unfallstelle die Einfahrt Köln-Niel. A45 Hagen Richtung Dortmund zwischen Kreuzhagen und Westhofener Kreuz, 10 Minuten 6 Kilometer. Und die A45 Dortmund Richtung Hagen zwischen Castrop-Rauxel Ost und Kreuz Dortmund West. Hier auch 20 Minuten mehr mitbringen, 5 Kilometer Stau. Hier ist auch nur ein Fahrstreifen frei, da werden gerade die Bäume und Sträucher geschnitten. A46 Düsseldorf Richtung Wuppertal zwischen Hahn Ost und Wuppertal-Katernberg, 20 Minuten 6 Kilometer. A61 Koblenz Richtung Mönchengladbach zwischen Wehr und Niederzissen, 10 Minuten 4 Kilometer. Nochmal A61 Mönchengladbach Richtung Koblenz zwischen Kreuz-Meckenheim und Dreieck sind sich Viertelstunde 6 Kilometer Stau. Hier gibt es Bergungsarbeiten. Und die A565 Bonn-Meckenheim ist zwischen Bonn-Beuel und Bonn-Auerberg in beiden Richtungen wegen Brückenarbeiten gesperrt. Das wird uns noch begleiten. Alle Staus jederzeit in der WDR 4 App. Ich wünsche Ihnen eine gute und sichere Fahrt.
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0: Guten Morgen. Ein Auto mit Deutschlandfähnchen habe ich heute auf dem Weg zu Ihnen schon gesehen. Ja, da ist auf der Begeisterungsskala noch ein bisschen Platz nach oben, oder? Ja, heute geht's los. Die WM startet in Mexiko-Stadt im Aztekenstadion. Shakira wird übrigens bei der Eröffnungsfeier auch mit dabei sein und singen. Dies nur so für Ihren Hintergrund, für Ihr Hintergrundwissen. Es könnte nützlich sein. Gleich beim Andersrum-Quiz, beim WDR4-Kopfknoten. 0800 5678 444. Die kleine Soundbox möchte auch mal raus hier. Musikalischen Lockvogel habe ich auch dabei. Die Bee Gees, You Win Again.
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0: Fine Ferenczi mit Almost Lover. Guten Morgen, hier ist WDR 4, der WDR 4 Kopfknoten, das Andersrum-Quiz. Ich stelle hier Behauptungen auf, Sie antworten mit richtig oder falsch, aber bitte immer genau andersrum, als es eigentlich korrekt wäre. Wer die meisten Punkte hat, kriegt die WDR 4 Soundbox. Bernhard Schwärmer aus Kirchhundem ist jetzt mein Kandidat. Hallo, guten Morgen, Bernhard.
1: Ja, guten Morgen, Martina. Grüß Sie.
0: Bernhard, Sie sehen bestimmt in sehr viele dankbare Gesichter bei den Wanderern vom Rothaarsteig. Erzählen Sie mal, warum?
1: Ja, also wir transportieren die Koffer von Hotel zu Hotel. Und ich bin heute Morgen unterwegs vom Rhein-Weser-Turm zur Ginsberger Heide zu Kollegen Leiners. Mhm. Und bin jetzt auf dem Rückweg.
0: Okay, das heißt, Sie machen das aber mit dem Auto? Sie haben schneiden Sie sich nicht selbst auf dem Buckel und wandern mit? Nee, ne?
1: Nein. Das wäre jetzt ein bisschen viel verlangt. Ja. Ja, deswegen die zufriedenen Gesichter.
0: Ja, genau, das ist ja der Service. Das ist eine ganz, ganz tolle Sache. Ich durfte sowas auch schon mal genießen. Das ist mega. Das macht den Kopf frei, wenn das Gepäck schon wartet und man das nicht mitnehmen muss. Das ist super.
1: Genau, wenn man einen Knoten im Kopf hat, macht es Kopf frei. Ja, richtig.
0: Hör mal, das ist die optimale Überleitung hier. Hier kommen die Behauptungen für Ihren Kopfknoten. Achtung, los geht's. Shakira wird heute Abend auf der Eröffnung der WM singen.
1: Falsch.
0: Auf dem Landeswappen von Nordrhein-Westfalen ist eine Maus.
1: Richtig.
0: Enchiladas sind leichte Sommerschlupfschuhe aus Stoff.
1: Falsch.
0: Frau Emmerich grunzt, unzufrieden. Ach, Enchiladas, das ist so ein traditionelles Gericht aus Mexiko. Das sind so weiche Tortillas aus Maismehl.
1: Das hätte ich wissen müssen, ich hatte Pandrillas verstanden.
0: Ja, ach Mann, Entschuldigung. Ja, 2 Punkte sind es geworden, aber Bernhard, das muss unbedingt gar nichts heißen.
1: Das ist eindeutig zu wenig, ja.
0: Weiß man nicht. Wir haben ja schon so viel erlebt hier beim Kopfknoten. Ich danke herzlich fürs Mitmachen. Vielleicht hören wir es ja doch nachher noch. Ne?
1: Danke Ihnen.
0: Bis
1: alles
0: dann
1: Gute.
0: Wieder. Ne? Gerne
1: bis
0: wieder
1: dann,
0: mitmachen.
1: Tschüss.
0: Bis dann. Tschüss.
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0: Sailing on the Seven Seas, OMD Orchestral Maneuvers in the Dark. Die Wetteraussichten für Nordrhein-Westfalen. Heute Morgen war es noch frisch am See in der Sandale, aber es wird ja wärmer. Am Vormittag ist es wechselnd bewölkt und auch häufig noch trocken. Dann am Nachmittag, da wird der See dann nass bei ersten Schauern. Am Nachmittag wird es dann immer mehr. Dazu in Wermelskirchen und Siegen 16 Grad, Porta Westfalica 17 und Münster bis 18 Grad.
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0: Um 10.30 Uhr mit Edda Dammöller. Guten Tag. Bundeskanzler Merz hat im Bundestag die Arbeit seiner Regierung erklärt. Dabei kündigte er erneut Reformen an, um die Wirtschaft zu stärken. Die Zeit dränge, jeden Tag würden Unternehmen aufgeben und Arbeitsplätze wegfallen. Die Zahl der Menschen, die weltweit vor Gewalt geflohen sind, ist zum ersten Mal seit 10 Jahren zurückgegangen. Das Flüchtlingshilfswerk UNHCR spricht von 118 Millionen im vergangenen Jahr, 4% weniger als im Jahr davor. Die Haushalte in Deutschland geben einer Befragung zufolge immer mehr Geld für digitale Abos aus, im Schnitt 62 Euro im Monat. Laut der Studie nehmen Abos vor allem bei Streaming- und Gaming-Angeboten zu. Online-Nachrichten verlieren dagegen an Bedeutung.
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0: Zu dem spektakulären Bankeinbruch in Gelsenkirchen beginnt heute der erste Prozess. Am Landgericht Essen geht es um 2 Klagen von Geschädigten. Eine Rentnerin hatte nach eigenen Angaben 390.000 Euro in ihrem Schließfach. Der andere Kläger vermisst seit dem Einbruch Ende vergangenen Jahres Gold und Schmuck. Beide wollen erreichen, dass sie zu 100% entschädigt werden. Ihr Anwalt wirft der Sparkasse vor, den Tresorraum nicht ausreichend gesichert zu haben. Die Sparkasse Gelsenkirchen weist das zurück. Die Stadt Würselen will mehr Sonnenenergie tanken. Das Rathaus und 6 weitere Gebäude sollen mit Solaranlagen aufgerüstet werden. Das Land übernimmt im Rahmen eines Förderprogramms 95% der Kosten. Würselen muss etwa 50.000 Euro investieren. Alle Anlagen sollen mit einem Batteriespeicher ausgerüstet werden, damit der Solarstrom auch später noch genutzt werden kann. Würselen will insgesamt mehr als 280.000 Kilowattstunden Strom erzeugen. Damit könnten 4 Personenhaushalte 1 Jahr auskommen. Medienkompetenz stärken, das können Schulklassen aus NRW schon lange im WDR Studio 2 in Köln. Heute aber kommt das Studio 2 zu den Schülerinnen und Schülern. In einer Sekundarschule in Borgentreich im Kreis Höxter haben WDR-Mitarbeiter ein mobiles Studio aufgebaut. Da können die Jugendlichen aus der 8. Klasse gleich vor dem Mikro stehen, einen Videopodcast aufnehmen und Social Media News schreiben. Alles in 3,5 Stunden. Das WDR Studio 2 will demnächst öfter vor Ort sein, vor allem dort, wo es nach Köln besonders weit ist. Borgentreich macht heute in OWL den Anfang. Und das war die WDR 4 Lokalzeit. Dank dir, Edda, und hallo auf die Straßen. Hier kommen die Staus. Die A45 Dortmund Richtung Hagen zwischen Kreuz Castrop-Rauxel-Ost und Kreuz Dortmund-West. 1/4 Stunde mehr mitbringen hier. 5 Kilometer Stau. Hier ist nur ein Fahrstreifen frei. Hier werden gerade die Bäume und Sträucher geschnitten. A61 Koblenz Richtung Mönchengladbach zwischen Wehr und Niederzissen. 1/4 Stunde 3 Kilometer. A61 Mönchengladbach Richtung Koblenz zwischen Kreuz Meckenheim und Dreieck-Sinzig. Hier dauert es auch 1/4 Stunde länger. 4 Kilometer. Hier gibt es Bergungsarbeiten. Und die A565 Bonn Meckenheim ist zwischen Bonn-Beuel und Bonn-Auerberg in beiden Richtungen wegen Brückenarbeiten gesperrt. Alle Staus jederzeit bei uns in der WDR4-App. Ich wünsche Ihnen eine gute Fahrt, einen schönen Donnerstag. Bin Martina Emmerich, habe jetzt Paul Young für Sie mit Come Back and Stay.
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0: Oho, die Ronettes mit Be My Baby bei WDR 4, 20 vor 11. Susanne Holtkamp aus Bottrop hat das Workout für den Body heute schon gemacht. Sie war walken, jetzt will sie was für die Gehirnmuskeln tun beim WDR 4 Kopfknoten. Hallo, liebe Susanne.
1: Hallo,
0: ich kann hören, alles gut. Susanne ist mit Hubert auf dem Weg in den Bauerladen, mal schöne neue leckere Sachen shoppen, denn die beiden, die frühstücken immer an einem ganz besonderen Platz. Erzählen Sie doch mal, wo Sie frühstücken.
1: Ja, das ist auch eine schöne sechseckige Gartenhütte und wir haben nicht weit aus dem Haus da hinzugehen. Dann schnappen wir uns ein Tablett und packen alles drauf und dann sitzen wir da gemütlich mit unserem kleinen Hund, der immer bei uns ist und bettelt.
0: Ja, man hat das gehört. Und das heute am Aktionstag Hund.
1: Genau. Ach, haben wir Aktionstag Hund?
0: Ja. Ne, der soll ja am Arbeitsplatz für gute Laune sorgen und sogar für mehr Produktivität, hörte ich.
1: Ah, deswegen bei Köttelmann, der Hund.
0: Genau. Oh, ich merke schon, die Susanne ist Auskennerin, alles klar. Ja. Dann muss ich die Regeln ja für den Kopfknoten nicht mehr erklären, ne?
1: Ja, ich hau jetzt ein bisschen Herzklopfen.
0: Ach nein, alles gut, nur mit Ruhe. Das kriegen wir hin. Hier kommen Ihre Behauptungen. Achtung.
1: Ja.
0: Der Trainer der deutschen Fußballnationalmannschaft ist Jürgen Klopp.
1: Richtig.
0: Alle guten Dinge sind fünf.
1: Richtig.
0: Heute vor 22 Jahren kam E.T. in die amerikanischen Kinos.
1: Falsch. Hm. Oh. Ach, scheiße. Entschuldigung.
0: Ja, das ist ja schon 44 Jahre her, dass E.T. ins Kino kam.
1: Ach Mann,
0: zwei Punkte. Naja gut, aber es ist Gleichstand mit Bernhard. Wir haben ja schon die dollsten Sachen erlebt beim WDR für Kopfknoten. Man weiß ja nicht, wie es ausgeht. Auf jeden Fall erstmal viel Spaß im Bauernladen, Susanne. Grüße an den Hubert. Und vielleicht hören wir es ja doch nochmal.
1: Ja, alles klar, Martina. Dankeschön.
0: Ich danke. Bis dann, Susanne. Ja. Tschüss.
1: Ja, bis dann. Tschüss.
0: 0800 5678 444. Zwei Punkte müssen Sie mindestens machen, obwohl das wäre ja verrückt. Wenn dann der in der Tagessiegerrunde der Kandidat auch noch zwei hätte, dann müssten wir ja vier Soundboxen rausschießen. Oh Gott, ich glaube, dann kriege ich aber Ärger mit dem Chef. Lassen Sie das lieber. Hier ist Lionel Richie.

sanft und mitreißend in einem All by Myself. Düsseldorf hat ja gebebt diese Woche. Da war die Britpop-Show im Düsseldorfer Stadion. Das Stadion war zum einen Riesenbühne und irgendwie auch Wohnzimmer ganz intim in einem für Robbie Williams. Wussten Sie übrigens, dass der einen geheimen Zweitwohnsitz hat in Nordrhein-Westfalen? Ja, ist so. Der ist auch hier zu Hause bei WDR 4, jetzt mit Supreme.

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1: 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Also schöner kann man seinen Abend nicht planen, finde ich.
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0: ist für mich Sound der 80er. Dabei ist es von 79. Wahnsinn, ne? Chic und Good Times macht gute Laune. Das Wetter für Nordrhein-Westfalen. Im Vormittag eventuell schon mal einzelne Schauer, aber meistens doch noch freundlich. Am Nachmittag dann mehr Schauer, vor allem in Westfalen. Übers Rheinland kommt dann am Abend ein richtiges Regenband, ein Regengebiet. Die Höchstwerte in Bad Berleburg bis 14, Velbert bis 17, Viersen bis 18 Grad. Morgen ganz ähnlich.
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2: Die Nachrichten mit Stefan Pössl. Guten Tag. Im Bundestag hat Kanzler Merz eine Regierungserklärung abgegeben und dabei Erleichterungen für die deutsche Wirtschaft angekündigt. Die Zeit dränge. Jeden Tag würden Unternehmen aufgeben. Grünen-Fraktionschefin Hasselmann übte scharfe Kritik.
3: Nach der Ankündigung zum Herbst der Reform haben wir alle den Winter der Enttäuschung erlebt. Und im Frühling, da haben sie sich vor allen Dingen mit sich selbst beschäftigt und sich selbst bemitleidet.
2: AfD-Chefin Weidel kritisierte unter anderem, die Bundesregierung mache mit ihrer Politik zu hohe Schulden und bewirke einen wirtschaftlichen Abschwung.
4: Das ist nicht nur Ihr Versagen, Herr Merz, sondern das Ihrer gesamten Regierung. Dafür tragen allerdings Sie die Verantwortung, weil Sie sich auf Gedeih und Verderb der linken, leistungs- und deutschen feindlichen SPD unterworfen haben.
2: Merz sprach in seiner Rede auch über den Krieg in der Ukraine. Dabei kündigte er ein weiteres Sanktionspaket gegen Russland an. Die Deutschen geben einer Befragung zufolge mehr Geld für digitale Abos aus. Nach den Erkenntnissen einer Beratungsfirma waren es im vergangenen Jahr pro Monat im Schnitt 62 Euro. Lillimarie Heltscher für WDR aktuell.
5: Während die Ausgaben steigen, bleibt die Zahl der verschiedenen Abos pro Haushalt ungefähr gleich. Im Schnitt sind es 2,3 Abos. Öfter genutzt werden große Plattformen. Besonders beliebt ist Spotify. Fast alle, die Spotify abonniert haben, nutzen es mehrmals pro Woche. Über die Hälfte hört sogar mehrmals am Tag. Und noch etwas ist neu. Influencer und Content Creator mischen den Markt auf. Plattformen wie YouTube, Instagram, TikTok und Twitch haben sogenannte Creator-Abos eingeführt, die Zugang zu exklusiven Inhalten, Chatfunktionen, Emojis oder werbefreiem Konsum bieten. Verlierer des Booms sind digitale Zeitungen. Nur noch 14% gönnen sich ein Online-News-Abo, deutlich weniger als im Vorjahr.
2: Weitere Meldungen im Überblick. Mehr als 300 Einsatzkräfte von der Polizei und der Staatsanwaltschaft Mönchengladbach sind am frühen Morgen gegen mutmaßliche Betrüger vorgegangen. Sie durchsuchten Gebäude in Köln, Neuss, Dormagen, Aachen und Viersen. Hintergrund sind Fälle, in denen Betrüger sich als Polizisten oder Bankmitarbeiter ausgegeben haben, um sich Geld zu erschleichen. An den Tankstellen gibt es gerade täglich so starke Preisschwankungen wie noch nie. Laut ADAC lag die durchschnittliche Differenz bei Diesel bei 18,4 Cent pro Liter, bei Super E10 waren es 14,6 Cent. Forschende haben im Indischen Ozean einen riesigen Walfriedhof entdeckt. 7 Kilometer unter der Wasseroberfläche liegen dort die Überreste von fast 500 Walen. Manche von ihnen sind mehrere Millionen Jahre alt, teilweise von schon ausgestorbenen Arten. Laut den chinesischen Wissenschaftlern ist es der tiefste, größte und älteste bekannte Walfriedhof.
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2: Beim Fußball-Bundesligisten 1. FC Köln steht immer noch nicht fest, ob er sein Trainingsgelände im Grüngürtel ausbauen darf. Das Oberverwaltungsgericht Münster hat gestern Abend im letzten Moment die Entscheidung darüber vertagt, wegen einer neuen Stellungnahme von Naturschützern. Jochen Hilgers, WDR Köln.
6: Demnach sei der Artenschutz nicht ausreichend berücksichtigt. Konkret geht es nach WDR-Informationen um Libellen, Grashüpfer und Tagfalter. Das Oberverwaltungsgericht sieht sich nach eigener Aussage nicht in der Lage, auf die Schnelle die Stellungnahme der Kölner Naturschützer zu prüfen. Der Geschäftsführer des 1. FC Köln, Philipp Thüroff, reagierte geschockt auf die Nachricht. Der Bundesligist kämpft seit gut 15 Jahren um den Ausbau seiner Trainingsmöglichkeiten.
2: Das war WDR aktuell.
0: Danke Stefan und hallo auf die Straßen. Hier ist WDR 4 mit der Verkehrslage. Die A33 Osnabrück Richtung Bielefeld zwischen Osnabrück-Fledder und Hilter am Teutoburger Wald. 4 Kilometer stockt es hier. A45 Dortmund Richtung Hagen zwischen Kreuz

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1: Heute ist der Aktionstag Kollege Hund. Habe ich ja gerade schon kurz mit Susanne drüber gesprochen, die hier im Quiz mitgemacht hat. Wir sollen damit darauf aufmerksam gemacht werden, dass sich die Anwesenheit von Hunden am Arbeitsplatz positiv auswirkt. Das ist das Argument vom Deutschen Tierschutzbund. Wir arbeiten demnach entspannter, kommunikativer und produktiver mit Hund. Das kann ich bestätigen. Ich habe ja meinen Hund immer dabei. Er ist ein ganz besonderer. Das ist der innere Schweinehund.
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0: Donna Luis. I love you. Always. Forever. 11.15 Uhr am Donnerstag. Basti Lühmann aus Meschede hat gerade Urlaub und ist deswegen gerade mal ganz entspannt und hat keinen Wegfahrstress. Hallo Basti.
1: Hi, guten Tag.
0: Was haben Sie bisher Schönes gemacht?
1: Ach ja, ich war heute schon irgendwie ein bisschen hier in meiner Umgebung unterwegs. Ein paar Termine wahrgenommen, wo man jetzt halt mal für Zeit hat, wenn man Urlaub hat. So, ne? Und nicht immer so im Office-Stress rumhängt. Und ja, ich bin ganz froh drum, dass ich mal wirklich gerade entspannen kann und wichtige Dinge erledigen kann.
0: Ja, das mal alles in Ruhe zu machen, ne? Das tut auch, das ist auch schon irgendwie Entspannung, ne?
1: Voll, total.
0: Ja, und zu Hause, ich sag mal, das Hochsauerland ist ja sowieso eigentlich schon wie Urlaub, ne? Der Hennesee, die Himmelstreppe, das ist ja alles quasi bei Ihnen um die Ecke, da fahren andere ja hin, um Urlaub zu machen, ne?
1: Ganz ehrlich, als ich damals hier hingezogen bin, beruflich, ich dachte für mich so ein bisschen, ich ziehe so ein bisschen in die Gegend, wie es bei Herr der Ringe aussieht. Überall Berge, überall Wald. Es ist wunderschön wirklich hier, doch. Also
0: das ist doch,
1: man kann hier gut leben, ja, auf jeden Fall.
0: Das glaube ich Ihnen. Ach, Sie haben das toll beschrieben. Vielen Dank dafür. Ich habe jetzt 45 Sekunden. Ihre Behauptungen im WDR4 Kopfknoten im Andersrum-Quiz kommen jetzt. Achtung bitte. Die Eröffnung der Fußball-EM findet im Aztekenstadion in Mexiko statt.
1: Das ist korrekt.
0: Mann, das gibt's doch heute nicht. Was ist denn los?
1: Ach was, das war falsch.
0: Die findet tatsächlich heute da statt. Im Aztekenstadion.
1: Ach, was? Ja. Ich dachte irgendwie, das wäre irgendwie Nordamerika oder so. Ach, und nee, ist jetzt. Na gut, alles klar.
0: Aber Basti, Sie sind der Gewinner der Herzen heute, denn Sie haben das gerade so toll beschrieben mit dem Hobbitland und dem Sauerland. Besser geht's eigentlich gar nicht. Gerne nochmal mitmachen. Ja? Und einen schönen Urlaub.
1: Ja, danke schön. Ciao.
0: Bis dann. Tschüss. Grüße nach Meschede. Ach, schade. Mann! Also, dann liegen Susanne und Bernhard mit jeweils 2 Punkten vorne. Sie dürfen noch, wenn Sie wollen.

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0: Diana Ross und Chain Reaction, 11:30. Ja, das Wetter am Vormittag manchmal noch einzelne Schauer, aber es kann auch teilweise freundlich sein. Am Nachmittag dann mehr Schauer, vor allem in Westfalen. Übers Rheinland kommt dann am Abend ein ganzes Regenband zu uns. Höchstwerte in Bad Berleburg 14, in Velbert 17 und Viersen 18 Grad.
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2: Um 11.30 Uhr mit Edda Dammöller. Guten Tag. Im Bundestag hat die Opposition Kanzler Merz nach seiner Regierungserklärung scharf kritisiert. AfD-Chefin Weidel rügte die Schuldenpolitik der Bundesregierung. Grünen-Fraktionschefin Hasselmann warf ihr vor, Reformen anzukündigen, aber nicht umzusetzen. Forschende haben im Indischen Ozean einen riesigen Walfriedhof entdeckt. In 7 Kilometern Tiefe liegen dort Überreste von fast 500 Walen, manche von ihnen mehrere Millionen Jahre alt. Die Wissenschaftler sprechen vom größten bekannten Walfriedhof der Welt. Die Fußballnationalmannschaft von Haiti muss vor dem WM-Auftakt noch ihr Trikot abändern. Haiti spielt sein erstes WM-Spiel am Sonntag. Die FIFA bemängelt, dass auf dem Trikot eine Kriegsszene aus dem Jahr 1803 abgebildet ist.
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2: Und mit dem Beginn der Fußball-WM bietet Herten ab heute das größte Rudelgucken in Nordrhein-Westfalen an. Auf der Zeche Ewald haben bis zu 10.000 Menschen Platz. Schon am Nachmittag startet ein Familientag mit Hüpfburg und Torwandschießen. Und abends wird dann das Eröffnungsspiel Mexiko gegen Südafrika gezeigt. In Herten werden auf insgesamt 3 LED-Wänden alle Spiele gezeigt, die bis 22 Uhr angepfiffen werden. Der Eintritt ist frei, nur nicht, wenn Deutschland spielt. Dann wird eine sogenannte Sicherheitsgebühr von 2 Euro fällig. Auf der A4 bei Köln bekommen Autofahrer seit heute früh neue Einschränkungen zu spüren. Der Verkehr lief am Morgen deutlich langsamer als sonst, auch auf den Umleitungsstrecken. Grund ist der marode Zustand des Brückenbauwerks Eiffeltor. Schwere Lastwagen dürfen die A4 in dem Bereich gar nicht mehr nutzen. Für die Autofahrer wurden heute Nacht frische Markierungen aufgebracht, denn jetzt gilt 50 Meter Mindestabstand. Die sollen eingehalten werden, damit nicht zu viele schwere Fahrzeuge gleichzeitig auf der Brücke sind. Ein Jahr ist der schwere Unfall in Hürth her, bei dem eine 10-jährige Schülerin und der Schulbegleiter Luis Paulo ums Leben kamen. Die Familie von Luis Paulo setzt heute ein Zeichen für mehr Sicherheit. Sie übergibt 930 Warnwesten an alle 11 Hürther Grundschulen. Die Westen tragen das Gesicht des getöteten 25-Jährigen und sollen von den Kindern bei Ausflügen, Fahrradtagen und auf dem Schulweg getragen werden. Die Familie des jungen Mannes hatte nach dessen Tod eine Stiftung gegründet, die Projekte für Kindersicherheit finanziert. Das war die WDR 4 Lokalzeit.
0: Danke Edda und hallo auf die Straßen. Hier kommen die Staus am Donnerstagvormittag. Die A1 Dortmund Richtung Köln ist dabei, zwischen Burscheid und Köln-Niel. 10 Minuten plus, 3 Kilometer Stau, hier war ein Unfall. Dann die A4 Aachen Richtung Köln, zwischen Kreuz Köln-West und Köln-Klettenberg. 10 Minuten mehr mitbringen, 3 Kilometer Stau. Und die A565 Bonn-Meckenheim ist zwischen Bonn-Beuel und Bonn-Auerberg in beiden Richtungen wegen Brückenarbeiten gesperrt. 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Und aber das ist heute richtig spannend im Andersrum-Quiz wieder mal. Ne? Bernhard Schwärmer aus Kirchhundem hat 2 Punkte gemacht und Susanne Holtkamp aus Bottrop auch 2 Punkte. Die sind jetzt beide in der Tagessiegerrunde gleich auf jeden Fall mit dabei. Wenn der oder die neue Kandidatin gleich hier auch 2 Punkte macht, ja, dann ist der unwahrscheinliche Fall eingetreten, dass wir heute 3 WDR 4 Soundboxen verschicken werden.
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0: Paar spannend. Cool in the Gang und Ladies Night bei WDR 4. So, hier haben wir unsere beiden Kandidaten, die es schon hinter sich haben. Das Andersrum-Quiz, den WDR 4 Kopfknoten, und zwar einmal die Susanne. Hallo Susanne nochmal.
1: Oh, warte, Moment, jetzt.
0: Hallo Susanne nochmal.
2: Ja, hallo Susanne, ich bin hier wieder.
0: Und der Bernhard ist auch da, ne?
3: Ja, hallo Martina, gerne.
0: Genau. So, die beiden haben schon jeweils 2 Punkte gemacht. Ich hole jetzt mal die Cornelia dazu. Das ist Cornelia Hagemeyer, Apothekerin aus Warburg. Hallo, liebe Cornelia.
2: Hallo Martina.
0: So, der Roland, der hat ja gedacht, er wäre diese Woche ganz clever. Er wollte es so auskommen lassen, dass er extra eine falsche Antwort gegeben hat, damit er und Annette in seiner Runde jeweils eine Soundbox kriegen.
2: Ja.
0: Wir fanden das ja super charmant, die Idee. Ich gebe nur zu bedenken, das ging bei Roland schief mit dem Mitzählen. Ne? Nur so am Rande bemerkt.
2: Ja, ja, ich versuche erstmal mein Glück. So. Und hallo an die beiden anderen auch. Ne?
3: Ja, hallo.
2: Ja, hallo.
0: So, in Warburg wird Cornelia gleich in die Apotheke fahren. Vorher kocht sie noch ein bisschen Mittagessen und dann geht sie zur Arbeit. Ne? Genau, so sieht's aus. Und so vielleicht schafft sie ja auch vorher noch eine WDR 4 Soundbox abzugreifen. Hier kommen ihre Behauptungen. Achtung bitte. Heute wird der Sparkasseneinbruch in Gelsenkirchen vor Gericht verhandelt.
2: Das ist falsch.
0: Die Frau von Comicfigur Fred Feuerstein heißt Alma.
2: Das ist richtig.
0: Der klassische Marienkäfer, der Glückskäfer, ist rot mit schwarzen Punkten.
2: Das ist falsch.
0: Eine Guacamole ist eine mexikanische Flöte.
2: Das ist falsch.
0: Aber das ist trotzdem super, denn herzlichen Glückwunsch, Cornelia, das waren 3 Punkte.
2: Ja, super.
0: Herzlichen Glückwunsch, Bernhard und Susanne. Schön. Ihr wurdet übertrumpft mit einem Pünktchen.
3: Ja, das war vorauszusehen. Herzlichen Glückwunsch.
2: Ja, vielen Dank.
4: Ja, herzlichen Glückwunsch auch von mir.
2: Ja, danke schön.
0: Es ist eine Gönnergemeinschaft, die WDR4-Gemeinschaft. Dankeschön an alle, die mitgemacht haben und gerne wieder. Wir freuen uns natürlich über glückliche Gewinner und auch über glückliche Nicht-Gewinner. Liebe Grüße nach Bottrop, Kirchhundert. Und nach Warburg, dahin kommt die WDR für Soundbox. Cornelia, viel Spaß nachher auf der Arbeit.
2: Ja, vielen Dank.
0: Bis dann. Tschüss.
2: Jo, tschüss. Ciao.

0: Rick Astley und Never Gonna Give You Up. Ich wollte Ihnen hier mal was servieren. War das Ihre Bestellung hier bei WDR 4? Ja, dann alles klar. Einmal eine große Portion gute Laune mit einem Klecks albern. Bitteschön, Rocky Sharp und The Replays mit Ramalama Ding Dong.
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0: und Rolling in the Deep am Donnerstagmittag. Die Wetteraussichten für Nordrhein-Westfalen, wir haben mal Wolken, mal Sonne. Später kann es auch mal nass werden, zuerst in Westfalen, abends auch im Rheinland. Die Temperaturen dazu in Olpe bis 15 Grad, Solingen und Schwerte bis 17 und Dinslaken und Coesfeld bis 18 Grad.
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2: Hallo, Martin Günther hier. Ab heute geht's vor Gericht ums Geklaute in Gelsenkirchen.
3: In erster Linie war es der Nachlass meiner Mutter, das Familienerbe und dann auch eben halt meine Altersvorsorge in Gold.
2: Alles weg nach dem Sparkasseneinbruch zwischen den Jahren, war der Tresorraum unzureichend gesichert. Wir erklären gleich, worum es ab heute genau am Landgericht Essen geht. Außerdem, Irans Militär ist besiegt, sagt Donald Trump, aber die Lage in Nahost sagt was anderes. Und die Fußball-WM in drei Ländern geht los. Mexiko eröffnet heute den Reigen der Eröffnungsspiele. Das Wetter später wieder etwas nasser. Das war ein Schock mit dem Kunden und Mitarbeitenden der Sparkasse Gelsenkirchen, da kurz vor Silvester die ausklingende Weihnachtsstimmung vermiest wurde. Unbekannte waren da mit einem Kernbohrer in den Tresorraum eingedrungen und hatten möglicherweise tagelang tausende Schließfächer ausgeräumt, ohne dass es jemand gemerkt hat. In zwei Stunden startet am Landgericht Essen der erste Prozess in dieser Sache. Nicht gegen die Täter, die sind samt Beute nach wie vor verschwunden, sondern gegen die Sparkasse. Olaf Biernat live in Essen. Was werfen die jetzt erstmal zwei Kläger der Sparkasse denn vor?
4: Ja, die Kunden werfen der Sparkasse schwere Versäumnisse bei der Sicherung der Sparkasse vor, besonders im Tresorraum. Da habe es so gut wie keinen Schutz vor Einbrechern gegeben und vertreten werden sie von Anwalt Daniel Kuhlmann. Der hat eine umfassende Klageschrift auf mehr als 65 Seiten verfasst und kommt zu dem Schluss, die Bank hätte besser gesichert werden müssen.
5: Die Täter waren tagelang in der Bank, kein Alarmsystem hat reagiert, im Tresorraum gab es ja auch gar keins. Es gab keine Videoüberwachung, es gab auch keine Sicherheitsleute, die über die Feiertage und auch danach zumindest mal stichprobenartig geguckt haben. Wir hatten nur eine mechanische Sicherung, das dürfte wohl nicht ausreichend sein.
4: Also schwere Vorwürfe und die Sparkasse sieht das komplett anders. Sie sagt, die Bankfiliale war nach anerkanntem Stand der Technik gesichert. Was das genau heißt, darum geht es dann heute in dem Gerichtstermin. Wichtig in dem Zusammenhang ist auch, dass es keine klaren Vorgaben gibt, also kein Gesetz, das bestimmte Kriterien zur Sicherung vorschreibt. Da muss jede Bank eine sogenannte Risikoanalyse machen. Wie wahrscheinlich ist ein Einbruch? Wo sind Schwachstellen? Und dann ein Sicherheitskonzept erstellen.
2: Was passiert denn jetzt dann gleich bei diesem Zivilverfahren am Landgericht Essen?
4: Das ist ja erstmal eine Güteverhandlung. Da klärt man, können sich beide Seiten auf einen Vergleich einigen. Bei diesen hohen Summen ist das aber eher unwahrscheinlich. Und dann wird das Gericht entscheiden, wie es weitergeht. Möglich ist, dass man ein weiteres Gutachten in Auftrag gibt, um dann zu klären, wie war die Bank denn jetzt eigentlich gesichert? Vor 5 Jahren gab es einen ähnlichen Einbruch in die Sparkasse Hamburg. Da waren die Täter auch mit einem Kernbohrer vorgegangen. Auch da hatte das Gericht einen Gutachter bestellt. Und da gab es wirklich erst vor knapp 2 Wochen ein Urteil. Da hat die Sparkasse gewonnen. Sie hatte Bewegungsmelder und die haben wohl ausgereicht, auch wenn die Täter sie abgeklebt hatten. Das Urteil kann man aber jetzt nicht 1:1 auf Gelsenkirchen übertragen. Und unklar ist auch, was mit den anderen Betroffenen in Gelsenkirchen ist. Die klagen. Der Anwalt will ja eine Art Musterklage machen. Also wenn einmal ein Urteil gefällt ist, dann würde das auch für andere Kläger gelten. Unklar ist auch, ob die Sparkasse sich darauf einlassen würde. Klar ist aber wahrscheinlich, die müssen einen langen Atem haben.
2: Ja, das wird noch eine lange Geschichte und Olaf Biernat aus Essen bleibt da weiter dran für uns. Heute beginnt der erste Prozess um den Gelsenkirchener Sparkasseneinbruch. Der US-Nachrichtensender CNN hat dieser Tage mal nachgezählt, wie oft US-Präsident Trump seit Beginn seines Kriegs gegen den Iran schon gesagt hat, man stehe kurz vor einem Friedensabkommen. 37 Mal. Inzwischen dürfte es noch etwas mehr sein. Und gestern Abend schrieb er auch, das iranische Militär ist besiegt. Die Nachrichten, die wir direkt aus der Kriegsregion bekommen, klingen allerdings anders. Trotz Waffenstillstand sind da die gegenseitigen Angriffe in den vergangenen Tagen und Nächten wieder aufgeflammt. Der Iran nimmt da auch Regionen ins Visier, in denen deutsche Soldaten sind. Anna Osius.
6: Die iranischen Angriffe mit Drohnen und Raketen zielten unter anderem auf den US-Militärstützpunkt Al-Azraq in Jordanien. Das jordanische Militär meldete, 20 Raketen seien abgefangen worden, Trümmerteile stürzten herab, hätten aber keine Schäden angerichtet. In Jordanien sind auch etwa 100 deutsche Soldatinnen und Soldaten im Rahmen der Anti-IS-Koalition stationiert. In Al-Azraq befindet sich Material der deutschen Luftwaffe. Auf Anfrage des ARD-Studios

0: der Meerenge bekannt, die US-Armee widerspricht. Handelsschiffe könnten weiterhin die Straße von Hormus passieren.
1: Anna Osius, WDR Kairo. In mehreren Städten in NRW gab es heute eine Großrazzia. Mehr dazu jetzt in den Kurzmeldungen mit Katrin Baumhöfer.
2: Mehr als 300 Einsatzkräfte von Polizei und Staatsanwaltschaft Mönchengladbach sind am frühen Morgen gegen mutmaßliche Betrüger vorgegangen. Sie durchsuchten Gebäude in Köln, Neuss, Dormagen, Aachen und Viersen. Hintergrund sind Fälle, in denen Betrüger sich als Polizisten oder Bankmitarbeiter ausgeben, um Geld zu erschleichen. Auf der A4 bei Köln bekommen Autofahrer seit heute früh neue Einschränkungen zu spüren, wegen des maroden Zustands der Brücke Eiffeltor. Schwere Lastwagen dürfen die A4 in dem Bereich gar nicht mehr nutzen. Für die Autofahrer wurden frische Markierungen aufgebracht. Damit weniger Fahrzeuge gleichzeitig auf der Brücke sind, gilt jetzt 50 Meter Mindestabstand. In vielen Städten in Nordrhein-Westfalen wird heute auf die Klimakrise aufmerksam gemacht. Heute ist Hitzeaktionstag. Die Weltgesundheitsorganisation hat zuletzt darauf hingewiesen, dass sich Europa derzeit schneller erwärmt als andere Kontinente. In den letzten 4 Jahren seien europaweit mehr als 200.000 Menschen an den Folgen von Hitze gestorben.
1: Die Kurzmeldungen. Es gibt ja diese alte Bauernregel, Fußball-WM ist, wenn Shakira singt.
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1: Ja, statt Waka Waka gibt's diesmal Dai Dai und damit ahnen wir, was uns heute erwartet, wenn Shakira und andere Stars nachher ab etwa 19.30 Uhr in Mexiko-Stadt die Weltmeisterschaft einläuten. Anstoß des Eröffnungsspiels Mexiko gegen Südafrika ist dann um 21 Uhr. Des ersten Eröffnungsspiels muss man sagen, die anderen beiden Gastgeber Kanada und USA spielen morgen und übermorgen und Deutschland startet dann Sonntag ins Turnier. Mexiko also heute quasi die Vorhut und da ist man auch schon bei Laune, sagt unsere Korrespondentin Anne Demmer in Mexiko-Stadt.
4: Ja, seit einigen Wochen sieht man überall WM-Werbung und Deko, die grün-weiß-roten Mexiko-Flaggen. Und seit Monaten schon sind vor allem Kinder und Jugendliche im grünen Trikot auf den Straßen unterwegs. Und wer noch keins hat, kann inzwischen an allen Straßenecken Trikot-Imitationen kaufen. Fanartikel füllen die Märkte und Läden und selbst Hunde laufen im Team-Trikot an der Leine. Die ganze Stadt wird aufgehübscht. Bis gestern wurde noch fleißig in den Metrostationen gemalt und gestrichen. La pelota vuelve a casa, der Ball kehrt zurück nach Hause. Das ist in diesen Tagen ein geflügelter Satz, den man überall hört.
1: Was man allerdings auch überall hört, hui, das ist aber teuer.
4: Die wenigsten Mexikanerinnen und Mexikaner werden die Spiele tatsächlich in den Stadien anschauen können. Der Mindestlohn liegt derzeit bei umgerechnet so ungefähr 470 Euro monatlich. Für das Eröffnungsspiel liegen die Preise bei mindestens 320 Euro. Nach oben ist alles offen. Aber alle Stadtteile haben Public Viewing-Leinwände eingerichtet. Voraussichtlich wird auch die mexikanische Präsidentin Claudia Sheinbaum das Eröffnungsspiel an einem dieser Orte anschauen. Sheinbaum hat ihr Ticket nämlich an eine junge Frau aus Veracruz verschenkt, statt selbst ins legendäre Aztekenstadion zu gehen, in dem nun schon ja tatsächlich die dritte WM-Eröffnung stattfindet.
1: Mexiko hat ja ein großes Problem mit organisierter Kriminalität. Wie sieht's mit der Sicherheit bei der WM aus?
4: Ich habe mit verschiedenen Experten gesprochen. Viele sind sich da einig, dass die kriminellen Gruppen selbst ein Interesse daran haben dürften, dass es während der WM ruhig bleibt. Denn Großevents eignen sich hervorragend für Geldwäsche, Menschenhandel und lukrative Drogengeschäfte. Für die lokale Bevölkerung wird sich allerdings wenig ändern. Mehr als 130.000 Menschen gelten in Mexiko als verschwunden. Angehörige wollen nun die WM auch deshalb nutzen, um auf diese humanitäre Krise aufmerksam zu machen. Die Lehrer, die ja schon seit einigen Tagen für höhere Gehälter protestieren und die Innenstadt lahmgelegt haben, wollen das WM-Event, die Eröffnung, boykottieren.
1: Anne Demmer aus Mexiko-Stadt, wo nachher die Fußball-WM startet. Das Wetter ist ja für alle, die hier bei uns gerne draußen WM schauen, noch ausbaufähig, Lars Schmidt.
5: Das stimmt, aber passend zum Deutschlandspiel am Sonntag sollten wir dann trocken durch den Tag kommen. Bis dahin haben wir aber das altbekannte Bild. Erstmal wechselhaft heute wieder mit Sonne, Wolken und Schauern und auch hier und da mal einzelnen Gewittern. Und heute Abend, da zieht dann ein breiteres Regengebiet aus Richtung Niederlande zu uns rein. Das wird dann ziemlich nass. Olpe erreicht dazu 15, Solingen 17 und Dienstlaken 18 Grad. Und auch morgen am Freitag bleibt es bei 12 bis 19 Grad nochmal wechselhaft.
1: Danke, Lars. Und das war WDR aktuell, der Tag um 12. Ich bin Martin Günther.
6: Danke. Dankeschön, ihr beiden, und hallo auf die Verkehrslage. Hallo auf die Verkehrslage ist auch nicht schlecht. Hallo auf die Straßen, hier ist die Verkehrslage bei WDR 4. A1 Dortmund Richtung Köln zwischen Kreuz Leverkusen und Kreuz Leverkusen West. Hier warten Sie 10 Minuten.

0: 3 Kilometer Stau. A4 Aachen Richtung Köln zwischen Kreuz Köln-West und Köln-Klettenberg. 10 Minuten 3 Kilometer wegen Bauarbeiten. A45 Hagen Richtung Gießen zwischen Meinerzhagen und Olpe. 10 Minuten 3 Kilometer. A59 Düsseldorf Richtung Köln zwischen Leverkusen-Rheindorf und Kreuz Leverkusen-West. 10 Minuten 2 Kilometer nach einem Unfall in der Verbindung zu A1 Richtung Euskirchen. Und die A565 Bonn-Meckenheim ist zwischen Bonn-Beuel und Bonn-Auerberg in beiden Richtungen wegen der Brückenarbeiten gesperrt. 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
0: Oje, oje. Bei Schultes in Delbrück wird gerade heiß diskutiert. Wessen Katzen haben schon mal einen Weihnachtsbaum umgekippt? Waren es die von Frau Brackmann oder die von Frau Emmerich? Matthias und Helena schreiben, wir führen darüber gerade ein Streitgespräch und brauchen dringend eure Hilfe. Liebe Grüße aus Delbrück. Oje, ihr Lieben, ich habe ein bisschen Angst, ne? Wenn ich jetzt die Auflösung sage, löse ich dann womöglich eine Ehekrise aus? Ich hoffe nicht. Frau Brackmann ist die Katzenlady hier bei WDR 4 und bei mir zu Hause macht es Wuff. Später mehr zum Aktionstag Kollege Hund.
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0: die Cameron Lynyrd mit Calm After the Storm. Hier ist Vidya 4, ihre gute Launewelle. Und Matthias hat eine Sprachnachricht geschickt.
1: Hallo, ich bin Matthias Würz aus Süchteln und ich bin gerade Tischler, zugegeben im dritten Lehrjahr. Ich baue gerade mein Gesellenstück und höre jeden Morgen, jeden Tag wieder 4 bis abends. Ich wollte mich einfach mal bedanken für die ganze Begleitung beim Gesellenstückbau und freue mich jeden Morgen, wenn ich das Radio anmache. Dankeschön.
0: Matthias, vielen Dank. Das gehen wir gerne zurück. Und wir geben alles dafür, für Ihre gute Laune und helfen gerne mit, dass aus dem Gesellenstück ein Meisterwerk wird. Luftküsschen nach Süchteln. Sorry.

0: als wenn man mit dem Ohr in einer Konzerthalle gewesen wäre. Die Wetteraussichten. Mal Sonne, mal Wolken, später wird's nass. Zuerst in Westfalen, dann später auch im Rheinland. Dazu in Olpe 15, Schwerte 17, Dienstlaken 18 Grad. Morgen auch grau mit Regen. Der Samstag dann erst Schauerwetter, aber dann wird's trockener und auch mal sonnig. Temperaturen dann um 22 Grad.
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2: Um 12.30 Uhr mit Edda Dammöller. Guten Tag. Europa muss seine Bürger nach Einschätzung der Weltgesundheitsorganisation WHO besser vor Hitze schützen. Der Kontinent erwärme sich durch den Klimawandel schneller als jeder andere. Heute ist Hitzeaktionstag mit vielen Veranstaltungen in ganz Deutschland. Der Deutsche Ethikrat hält ein pauschales Social-Media-Verbot für Kinder und Jugendliche für falsch. In einer Stellungnahme für den Bundestag sagt er, dass damit deren Bedürfnis, sich auszutauschen und zu informieren, nicht ausreichend berücksichtigt würde. Im Bundestag geht es heute Nacht um strengere Regeln für Schäden durch E-Scooter. Die Bundesregierung will Anbieter und Nutzer der Roller stärker in die Pflicht nehmen. Fahrer sollen künftig nachweisen müssen, dass sie nicht für einen Schaden durch ihren Roller verantwortlich sind.
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2: Seit der Sperrung der Bonner Nordbrücke quält sich der Verkehr weiter südlich durch die Stadt und über den Rhein. Heute berät der Stadtrat über Entlastungen, etwa mehr Park-and-Ride-Parkplätze und ob Pendler Bus und Bahn bis Ende Juni kostenlos nutzen dürfen. Die Autobahn GmbH will erst in ein paar Tagen bekannt geben, wie es mit der Nordbrücke in Bonn weitergeht. Denkbar wäre, dass Spuren für Fußgänger und Radfahrer freigegeben werden. Oder dass Autos die Brücke sehr langsam und nur auf einer Spur pro Richtung wieder befahren dürfen. An mehreren Krankenhäusern im Ruhrgebiet könnten Besucher morgen vor verschlossenen Türen stehen. Darunter ist auch das christliche Klinikum in Unna, das den Haupteingang für 2 Stunden dicht macht. Das Ganze ist eine Protestaktion gegen die Sparpläne der Bundesregierung und steht für: Ihr Weg ins Krankenhaus könnte künftig länger werden. Die Kliniken fürchten nämlich, dass Häuser oder Abteilungen schließen müssen, wenn die Pläne umgesetzt werden. An der Protestaktion beteiligen sich auch das Johanneshospital in Dortmund, das Marienkrankenhaus in Schwerte, das Rochus-Hospital in Castrop-Rauxel und die Barbara-Klinik in Hamm. In Wetter-Volmerstein wird die historische Seilhängebrücke saniert. Die tonnenschweren Teile werden abgebaut und zur Überarbeitung nach Magdeburg gebracht. Ein Arbeitskreis hatte lange für den Erhalt der denkmalgeschützten Hängebrücke über die Ruhr gekämpft und ist überglücklich, dass es nun losgeht. Das Stahlbauwerk war für Fußgänger schon seit mehr als 35 Jahren geschlossen. Die Sanierungskosten von 2 Millionen Euro trägt überwiegend der Eigentümer, das Versorgungsunternehmen AVU. Die Seilhängebrücke in Volmerstein aus dem Jahr 1893 ist die älteste Konstruktion dieser Art in Deutschland. Das war die WDR 4 Lokalzeit.
0: Danke, Edda, und hallo auf die Straßen. Hier kommen die Staus in der Mittagsrunde. Die A1 Dortmund Richtung Köln zwischen Kreuz Leverkusen und Kreuz Leverkusen West. 10 Minuten, 3 Kilometer. A4 Aachen Richtung Köln zwischen Kreuz Köln West und Köln Klettenberg. 10 Minuten, 3 Kilometer wegen Bauarbeiten. A40 Duisburg Richtung Venlo zwischen Mörs Zentrum und Neukirchen Flühen. 3 Kilometer stockt es hier. A45 Hagen Richtung Gießen zwischen Meinerzhagen und Olpe. Viertelstunde, 3 Kilometer Stau. Nach einem Unfall muss hier die Mittelleitplanke repariert werden. A59 Düsseldorf Richtung Köln zwischen Leverkusen-Rheindorf und Kreuz Leverkusen-West, 10 Minuten 2 Kilometer. Und dann habe ich noch die A565 Bonn-Meckenheim, da zwischen Bonn-Beul und Bonn-Auerberg in beiden Richtungen ja die Sperrung wegen der Brückenarbeiten. Martina Emmerich an Ihrer Seite, ich wünsche Ihnen einen schönen Donnerstagmittag. Jetzt gleich mit Eros Ramazzotti und Eddie Grant.
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0: Was für ein Duett? Eros Ramazzotti und Tina Turner mit Cose della Vita bei WDR 4. Also ich würde sagen, so richtig gefunkt hat es noch nicht bei allen, ne? Also WM-mäßig.
1: Wenn ich ganz ehrlich bin, irgendwie fehlt mir die Stimmung.
0: Okay, das sagt Dirk aus Hagen. Heute geht's los, wieder Fußball-WM. Heute Abend Eröffnungsspiel Mexiko gegen Südafrika. Sonntag sind dann unsere Jungs dran. Und wenn es um die WM-Stimmung geht, dann habe ich in den letzten Tagen öfter schon so Aussagen gehört wie ja oder oder schauen wir mal. Also da ist wohl definitiv mehr drin, würde ich sagen. Ich bin froh, dass endlich mal jemand dagegen hält. Und zwar mit Allet, der Heinz aus Jackerath, mit Deko sogar.
2: Ja, natürlich, in alten Zeiten damals. Und haben wir ein paar Lämmchen da hängen und natürlich eine Fahne, die wackelt da auch so ein bisschen im Wind. Bei uns hinten rum haben wir so eine kleine Terrasse und da haben wir den Grill stehen.
0: Okay.
2: Und dann sind so Girlanden und dann haben wir innen so eine Beleuchtung logischerweise. Wenn wir mal irgendwie in der Nacht spielen, dass man da auch ein bisschen Licht hat. Das ist immer so ein Überraschungseffekt bei uns. Mal kommen 5, mal kommen 15, mal kommt gar keiner, mal komme ich.
0: Blinkender Grill in Schwarz-Rot-Gold, Girlanden fahren, also der Heinz, der gibt schon mal alles. Und Sie, sind Sie bereit? Sind Sie voll im Fieber mit Gruppengucken und allem? Deko, Buffet und allem Pipapo? Bin gespannt.

0: So, wir reiten durch den Donnerstag mit David Christie. Saddle up und WDR 4. Haben Sie eigentlich schon mal eine Bestellung an den Himmel aufgegeben? Herbert Grönemeyer hat das ja schon mal gemacht, als er seine ganz schweren Zeiten hatte. Und dann ist ja auch tatsächlich was Gutes passiert. Hier ist der Herbert mit Demo.
1: 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Du bist eine kluge Prognose, das Prinzip Hoffnung, ein Leuchtstreifen aus der

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0: Ein super töfter Klassiker von Elton John und Kiki D. Don't go breaking my heart. Die Wetteraussichten für Nordrhein-Westfalen ist wechselnd bewölkt mit ein bisschen Sonne hier und da. Zwischendurch kann es aber auch mal einen Schauer geben, in Westfalen sogar kurze Gewitter. Ja, gegen Abend kommt dann vom Rheinland hier ein Regengebiet zu uns nach Nordrhein-Westfalen. Die Höchsttemperaturen immer noch unter 20 Grad. Paderborn bis 16, Soest 17 und Oberhausen bis 18 Grad.
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2: Die Nachrichten mit Stefan Pussel. Guten Tag.
3: Mit dem Gebäudemodernisierungsgesetz ziehen wir einen Schlussstrich unter eine Politik des Misstrauens.
2: Bundeswirtschaftsministerin Reiche hat ihren Entwurf zum Gebäudemodernisierungsgesetz im Bundestag verteidigt. Das soll das viel diskutierte Heizungsgesetz der Ampelregierung ablösen. In Zukunft sollen doch wieder neue Öl- und Gasheizungen eingebaut werden dürfen, aber die Brennstoffe müssen schrittweise Biogas bzw. Öl sein. An Katrin Mellmann, WDR Berlin.
4: Das aktuell noch gültige Gesetz verlangt dagegen, dass neu eingebaute Heizungen zu 65% mit erneuerbaren Energien betrieben werden müssen. Diese Regelung soll künftig entfallen. Außerdem gibt es kein Verbot von Gas- und Ölheizungen ab 2045 mehr. Kritiker befürchten, dass Deutschland dadurch seine Klimaziele im Gebäudesektor verfehlt. Die Grünen im Bundestag halten das Gesetz für verfassungsrechtlich problematisch und sehen die Klimaziele gefährdet. Auch aus den Bundesländern kommt Kritik, unter anderem, weil es nicht praxistauglich sei. Allerdings ist das neue Gebäudemodernisierungsgesetz in der Länderkammer dem Bundesrat nicht zustimmungspflichtig.
2: Der Deutsche Ethikrat ist gegen ein Social-Media-Verbot für Kinder und Jugendliche. Darüber wird schon länger diskutiert. Einige Politiker fordern das, um Minderjährige vor Gefahren im Internet zu schützen. Der Ethikrat sagt aber, ein Verbot würde die Kinder und Jugendlichen zu sehr in ihrem Informations- und Kommunikationsbedürfnis einschränken. Nicole Markwald, WDR Berlin.
5: Stattdessen empfiehlt der Deutsche Ethikrat ein sogenanntes risikobasiertes Schutzkonzept. Das soll neben den sozialen Medien auch andere digitale Angebote betrachten, wie Chatbots oder Bildgeneratoren. Grundsätzlich empfiehlt der Rat, digitale Räume dringend jugendfreundlicher zu gestalten. Vorgaben, die Gefahren für Kinder und Jugendliche reduzieren sollen, müssten effektiver umgesetzt werden. Auch Anbieter sollten stärker in die Pflicht genommen werden.
2: Weitere Meldungen im Überblick. Europa muss seine Bürger nach Einschätzung der Weltgesundheitsorganisation besser vor Hitze schützen. Der Kontinent erwärme sich durch den Klimawandel schneller als jeder andere. Laut WHO sind in den vergangenen 4 Jahren europaweit mehr als 200.000 Menschen an den Folgen von Hitze gestorben. Am heutigen Hitzeaktionstag finden in ganz Deutschland Veranstaltungen zum Thema statt. Im Bundestag geht es heute Nacht um strengere Regeln für Schäden durch E-Scooter. Die Bundesregierung will Anbieter und Nutzer der Elektroroller stärker in die Pflicht nehmen. Für Fahrer soll die Schuldvermutung gelten. Sie müssen nachweisen, nicht für einen Schaden durch ihren Roller verantwortlich zu sein. Findet sich der Fahrer nicht, sollen die Anbieter haften. Die lehnen das Gesetz ab. Die Haushalte in Deutschland geben einer Befragung zufolge immer mehr Geld für digitale Abos aus. Inzwischen sind es durchschnittlich 62 Euro im Monat. Laut der repräsentativen Studie einer Beratungsfirma nehmen Abos vor allem bei Streaming- und Gaming-Angeboten zu. Online-Nachrichten verlieren dagegen an Bedeutung.
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2: In Hürth gibt es heute eine Aktion für mehr Verkehrssicherheit. 1 Jahr nach dem schweren Unfall, bei dem der Schulbegleiter Luis Paulo und eine 10-jährige Schülerin ums Leben kamen. Monika Steinhaus für WDR aktuell.
6: Die Luis-Paulo-Stiftung übergibt 930 Warnwesten an alle 11 Hürther Grundschulen. Die Westen tragen das Gesicht des getöteten Schulbegleiters und sollen bei Ausflügen, Fahrradtagen und auf dem Schulweg für mehr Sichtbarkeit sorgen. Die Stiftung wurde von seiner Familie nach dem tödlichen Unfall gegründet und finanziert Projekte für Kindersicherheit. An der Karl-Orff-Grundschule, wo Luis-Paulo gearbeitet hat, findet den ganzen Tag über, kurz nach dem Jahrestag des Unfalls, außerdem ein Verkehrssicherheitstag statt.
2: Das war WDR aktuell.
0: So, jetzt würde ich Ihnen ja super gerne die Verkehrslage liefern, aber der Computer möchte mir nichts geben. Okay, dann müssen wir es ohne hinkriegen. Ich liefere das so schnell wie möglich nach, wenn ich hier wieder an Deck bin.
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0: Fluse, also wenn du mich jetzt hörst, erstens runter vom Sofa und zweitens, eigentlich müsstest du ja hier bei mir im Büro sein.
7: Hund im Büro?
0: Ja, Hund im Büro. Heute ist Aktionstag. Kollege Hund. Und dazu haben wir gleich mehr hier bei uns im Programm nach Santana Gazebo.
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0: Right Beside You, Sophie B. Hawkins bei WDR4 am Donnerstagmittag gleich 20 nach 1. Wir gehen jetzt mit ihrem Ohr ins Theater, ins Musical. Aber heute wird das mal nicht so lustig wie sonst immer. Es geht um ein ernstes Thema, nämlich um die Widerstandsbewegung Die Weiße Rose. Nächste Woche gibt's das Stück im Düsseldorfer Kapitoltheater. Und Stefan Keim hat es schon auf Video gesehen. Hält sich das Stück genau an die historischen Ereignisse oder wie wird das?
1: Ja, das tut es. Und das ist, glaube ich, auch das Anliegen des Ganzen. Also die wollen wirklich Geschichte erzählen, diese jungen Menschen um die Geschwister Hans und Sophie Scholl, die da eigentlich erstmal anfangen als begeisterte Anhänger der Hitlerjugend und dann langsam feststellen, das ist alles überhaupt nicht gut, was hier gerade läuft, auch weil sie ihre eigenen Sachen nicht mehr ausleben können und die dann eben immer kritischer werden, dann die Flugblätter drucken, versuchen die Leute aufzurütteln und dann eben, ja, verurteilt und hingerichtet werden.
0: Ein sehr ernstes Thema. Kommt man da aus dem Theater völlig niedergeschlagen oder nachdenklich raus? Wie
1: ist das? Nachdenklich ja, aber niedergeschlagen nein. Und das ist das wirklich Tolle, was dieses Stück leistet. Es sind sehr kraftvolle, mal sehr rockige Songs, mal auch Balladen. Und du merkst richtig die Lebensfreude. Du merkst richtig diese jungen Menschen, die sich nicht alles gefallen lassen wollen. Und die, auch wenn sie wirklich ständig Angst haben müssen, was kann ich sagen, wen ziehe ich mit rein und so weiter, dass sie trotzdem zu ihren Werten stehen. Und ich glaube, das ist etwas, was wir wirklich brauchen. Auch die Darstellungsform ist sehr schön. Das sind jetzt nicht so die ganz aufwendigen historischen Bühnenbilder, sondern es ist vor allen Dingen ein tolles Lichtdesign. Und damit werden dann immer wieder neue Räume aufgemacht. Im Hintergrund sieht man auch ein paar Filmausschnitte, Filmbilder aus der Zeit. Also es ist eine sehr, sehr packende Reise in die Geschichte.
0: Und du hast auch einen kleinen Tonschnipsel mitgebracht.
1: Den wollen wir hören.
0: Ja, das Thema, das passt ja absolut in die Jetztzeit, aber Musicals wollen ja an sich eher unterhalten. Wie findest du das als Fachmann, dass ein Musical jetzt mal mit so einer ernsten Geschichte daherkommt?
1: Ich finde das sehr gut, weil es gibt ja auch immer wieder Musicals, die auch große literarische Werke auf die Bühne bringen. Und wenn man jetzt sagt, wir nutzen jetzt das Musical, gerade auch das Populäre, auch mit einer Form, die alle verstehen und die alle erreicht, die machen auch Schulvorstellungen, um so ein Thema zu erzählen. Deswegen wollte ich es auch hier heute gerne vorstellen und tue es ja gerade. Ich finde das großartig.
0: Ja, ich auch. 17. bis 21. Juni im Kapitoltheater in Düsseldorf und vom 28. Juli bis zum 2. August in der Philharmonie in Köln. Alle Termine natürlich auch nochmal auf wdr4.de. Stefan, vielen herzlichen Dank.
1: Dir auch.
0: Heute mal ganz anders, aber umso wichtiger. Sarah ist das. Mit Starship.

0: Winehouse. Back to Black.
1: Im Laufe des Tages kann es in Nordrhein-Westfalen doch immer mal wieder schauern. Am Nachmittag, am Abend zieht dann von den Niederlanden noch mehr Regen auf. Dazu in Paderborn 16 Grad, Wuppertal 17 und Euskirchen 18 Grad.
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1: Um 13.30 Uhr mit Edda Damöhler. Guten Tag. Bundeswirtschaftsministerin Reiche hat ihren Entwurf zum Gebäudemodernisierungsgesetz im Bundestag verteidigt. Anders als beim geltenden Heizungsgesetz sollen neue Öl- und Gasheizungen wieder eingebaut werden dürfen. Allerdings müssen ihren Brennstoffen schrittweise Biogas und Bioöl beigemischt werden. Europa muss seine Bürger nach Einschätzung der Weltgesundheitsorganisation WHO besser vor Hitze schützen. Der Kontinent erwärme sich durch den Klimawandel schneller als jeder andere. Heute ist Hitzeaktionstag mit vielen Veranstaltungen in ganz Deutschland. Der Deutsche Ethikrat hält ein pauschales Social-Media-Verbot für Kinder und Jugendliche für falsch. In einer Stellungnahme für den Bundestag sagt er, dass damit deren Bedürfnis, sich auszutauschen und zu informieren, nicht ausreichend berücksichtigt würde.
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1: Zu dem spektakulären Bankeinbruch in Gelsenkirchen beginnt gleich der erste Prozess. Am Landgericht Essen geht es um die Klagen von zwei Geschädigten. Eine Rentnerin hatte nach eigenen Angaben 390.000 Euro in ihrem Schließfach. Der andere Kläger vermisst seit dem Einbruch Ende vergangenen Jahres Gold und Schmuck. Beide wollen erreichen, dass sie zu 100% entschädigt werden. Ihr Anwalt wirft der Sparkasse Gelsenkirchen vor, den Tresorraum nicht ausreichend gesichert zu haben. Die Sparkasse weist das zurück. Die Stadt Würselen will mehr Sonnenenergie tanken. Das Rathaus und 6 weitere Gebäude sollen mit Solaranlagen aufgerüstet werden. Das Land übernimmt im Rahmen eines Förderprogramms 95% der Kosten. Würselen etwa 50.000 Euro. Alle Anlagen sollen mit einem Batteriespeicher ausgerüstet werden, damit der Solarstrom auch später noch genutzt werden kann. Würselen will insgesamt mehr als 280.000 Kilowattstunden Strom erzeugen. Damit könnten 66 Vier-Personen-Haushalte ein Jahr lang auskommen. Auf der A4 bei Köln bekommen Autofahrer seit heute früh neue Einschränkungen zu spüren. Der Verkehr lief am Morgen deutlich langsamer als sonst, auch auf den Umleitungsstrecken. Grund ist der marode Zustand des Brückenbauwerks Eiffeltor. Schwere Lastwagen dürfen die A4 in dem Bereich gar nicht mehr benutzen. Für die Autofahrer wurden heute Nacht frische Markierungen aufgebracht. Denn jetzt gilt 50 Meter Mindestabstand. Die sollen eingehalten werden, damit nicht zu viele schwere Fahrzeuge gleichzeitig auf der Brücke sind. Das war die WDR 4 Lokalzeit.
3: Danke, Edda, und hallo auf die Straßen. Hier kommen die Staus. Die A2 Dortmund Richtung Hannover zwischen Herzebrock, Klarholz und Reda-Wiedenbrück. 20 Minuten mehr einplanen, 5 Kilometer Stau. Hier gab es einen Unfall. A4 Aachen Richtung Köln zwischen Frechen-Nord und Klettenberg. Viertelstunde mehr, 6 Kilometer Stau. Für Lkw ab 7,5 Tonnen ist die Autobahn ab Klettenberg gesperrt. Deshalb auch Stau auf allen Umleitungen. Dann die A40 Duisburg Richtung Essen zwischen Mülheim-Heißen und Essen-Zentrum. 10 Minuten, 5 Kilometer Stockzieher. A40 Duisburg Richtung Venlo zwischen Mörs-Zentrum und Neukirchen-Flühn. 10 Minuten, 3 Kilometer. A46 Düsseldorf Richtung Wuppertal zwischen Wuppertal-Fahrersbeck und Wuppertal-Wichlinghausen. Eine Baustelle, planen Sie mal 20 Minuten mehr ein. 6 Kilometer Stau. A52 Düsseldorf Richtung Essen zwischen Essen-Süd und Dreieck Essen-Ost. 10 Minuten, 2 Kilometer Stau. Und die A57 Krefeld Richtung Köln, die ist zwischen Köln-Worringen und Köln-Kurweiler gesperrt nach einem Unfall. Hier ist gerade der Rettungshubschrauber im Einsatz. Und dann noch die A565 Bonn-Meckenheim, die ist zwischen Bonn-Beuel und Bonn-Auerberg in beiden Richtungen ja gesperrt wegen der Brückenarbeiten. Alle Staus jederzeit bei uns auch in der WDR4-App. Heute geht, wie Sie merken, nicht alles glatt hier bei uns und die Technik will auch noch ihr eigenes Ding durchziehen. Aber ich glaube, wir sind wieder in der Spur. Martina Emmerich hier.
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0: Eruption und One-Way Ticket. Martin hört WDR4 in Wuppertal und hat mir eben ins Studio gemailt. Ich frage nochmal nach. Hallo Frau Emmerich, ist Ihr Hund eigentlich adelig? Von wegen runter vom Sofa. Ja, ist sie. Und manchmal heißt sie auch noch Freifrau von und zu Wurst. Wir kommen ja heute immer wieder auf den Hund, weil heute ja Aktionstag Kollege Hund ist. In diesem Fall Kollege im Autohaus.
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2: Leute, ich hab mir was überlegt.
3: Oh nein!
2: Morgen, Dina, sag mal guten Tag, Brutto.
4: Oh, der ist ja süß.
2: Sorry, antreten. Begrüße zum Aktionstag Kollege Hund, unseren neuen Kollegen Brutto.
5: Tag, Brutto. Willkommen im Autohaus Köttelmann. Ich gehe arbeiten.
2: Nach Hause. Tina, Brutto soll beweisen, dass ein Hund am Arbeitsplatz das Betriebsklima verbessert und die Leistungsbereitschaft steigert.
4: Na, da hast du dir ja was vorgenommen, Brutto.
2: Witzig, Tina.
6: Morgen, ich denke intensiv über die Anschaffung eines Compagnia Bello nach.
4: Ja, ja, hier ist Ihr Kaffee, Herr Frings.
2: Herr Frings, gucken Sie mal, unser Kollege Hund.
6: Oh, was ist der süß. Und die Farbe, wie Latte Macchiato.
2: Tja, Studien belegen, dass die Produktivität durch Anwesenheit von Hunden eine Steigerung von bis zu 27%...
6: Genial, aber wie soll das denn gehen?
4: Brutto, zeigst du dem Juniorherrchen mal, wo sein Büro ist? Ja, fein, Brutto, wo ist das
2: ja,
4: Büro?
2: Ja, ja, ist ja gut, ich sehe ja schon. Sitz.
7: Moment, ich habe auch noch was. Wie nennt man das Lenkrad in einem PKW für Vierbeiner?
2: Sag.
7: Hundesteuer.
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0: Supertramp, It's Raining Again, 10 vor 2. Heute Abend geht die WM los. Eröffnungsfeier und erstes Spiel finden ja im Aztekenstadion in Mexiko statt. Wie ist es denn jetzt mit Ihrer Stimmung, dem WM-Fieber? Sind Sie infiziert oder eher so gar nicht? Chris aus Karst hat eine Sprachnachricht geschickt.
1: Also bei uns ist das WM-Fieber auf dem Golfplatz schon seit über 2 Wochen ausgebrochen. Wir haben auch alle unsere Maschinen und heute können schon mit Deutschland fahren. Dekoriert. Ich wünsche euch einen schönen Tag. Bis demnächst mal.
0: Jo, schönen Tag. Da schließe ich mich doch direkt an und steige in mein Eutekön und brause nach Hause. Bin Martina Emmerich. Tschüss, bis morgen mit Carly Simon und You're So Vain. Der Mann für einen schönen Nachmittag hier bei WDR 4 ist Christian Terhüfen. Der übernimmt.

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0: Ludacris Rhea, The Road to Hell um kurz vor zwei. Es ist gerade ziemlich dunkel geworden in Dortmund. Am Nachmittag ist es weiterhin auch wechselnd bewölkt im Rest des Landes. Zwischendurch kann mal hier und da die Sonne durchkommen, aber es sind auch dicke Schauer unterwegs. Vor allem in Westfalen kann es sogar kurze Gewitter geben. Vom Rheinland her werden die Wolken im Laufe des Nachmittags dann langsam dichter und am Abend zieht dann wieder ein neues Regengebiet rein. Dazu in Schleiden Temperaturen bis 16 Grad am Nachmittag, in Aalen bis 17 und in Pulheim bis 18 Grad.
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2: Die Nachrichten mit Stefan Pössl. Guten Tag. In Essen beginnt in diesen Minuten der erste Zivilprozess zum spektakulären Einbruch in den Tresorraum in Gelsenkirchen-Buer. Zwei Geschädigte fordern von der Sparkasse Schadenersatz. Einer der Kläger beschreibt, was aus seinem Schließfach gestohlen wurde.
3: In erster Linie war es der Nachlass meiner Mutter, das Familienerbe und dann auch eben halt meine Altersvorsorge in Gold. Das ist sehr schmerzvoll für mich, weil da doch einige Teile bei sind, wo eben halt das Herz sehr dranhängt.
2: Sein Anwalt argumentiert gegen die Sparkasse, der Tresorraum sei zu wenig gesichert gewesen. Unter anderem habe eine Videoüberwachung gefehlt.
4: Es gab keine elektronische Sicherung, also Alarmanlage im Tresorraum. Die Sparkasse trägt kein Sicherheitskonzept vor, sondern sagt, unser Sicherheitskonzept war ausschließlich mechanische Sicherung. Heißt 60 cm Beton und einen nicht näher definierten Kernbohrschutz.
2: Die Sparkasse Gelsenkirchen weist die Vorwürfe zurück. Sie habe den Tresorraum und die Schließanlage nach anerkanntem technischen Stand gesichert. Die Deutschen geben einer Befragung zufolge mehr Geld für digitale Abos aus. Nach den Erkenntnissen einer Beratungsfirma waren es im vergangenen Jahr pro Monat im Schnitt 62 Euro. Lilli-Marie Hiltscher für WDR aktuell.
5: Während die Ausgaben steigen, bleibt die Zahl der verschiedenen Abos pro Haushalt ungefähr gleich. Im Schnitt sind es 2,3 Abos. Öfter genutzt werden große Plattformen, besonders beliebt ist Spotify. Fast alle, die Spotify abonniert haben, nutzen es mehrmals pro Woche. Über die Hälfte hört sogar mehrmals am Tag. Verlierer des Booms sind digitale Zeitungen. Nur noch 14% gönnen sich ein Online-News-Abo, deutlich weniger als im Vorjahr.
2: Weitere Meldungen im Überblick. Der britische Verteidigungsminister Healey ist zurückgetreten im Streit um den Militärhaushalt des Landes. Healey ist unzufrieden mit den geplanten Investitionen der britischen Regierung. Er schreibt, sie blieben weit hinter dem zurück, was in dieser gefährlichen Zeit erforderlich sei. Bundeswirtschaftsministerin Reiche hat ihren Entwurf zum Gebäudemodernisierungsgesetz im Bundestag verteidigt. Anders als beim geltenden Heizungsgesetz sollen neue Öl- und Gasheizungen wieder eingebaut werden dürfen. Allerdings müssen ihren Brennstoffen schrittweise Biogas und Bioöl beigemischt werden. Kritiker befürchten, dass Deutschland so seine Klimaziele im Gebäudesektor verfehlt. Heute finden in Nordrhein-Westfalen mehrere Aktionen zum Thema Hitze statt. In Bonn werden Wohnungseigentümer aufgeklärt, wie sie ihre Immobilie hitzerobust gestalten können. In Recklinghausen hat eine AG eines Gymnasiums untersucht, welche Flächen entsiegelt werden sollten. Hintergrund ist, dass Europa sich schneller als jeder andere Kontinent erwärmt.
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2: In Gelsenkirchen wird es wahrscheinlicher, dass der stellvertretende AfD-Bürgermeister abgewählt wird. Unter anderem die Vierer-Koalition aus CDU, SPD, Grünen und FDP ist dafür offen. Das haben die Fraktionen auf WDR-Anfrage bestätigt. Auslöser ist ein umstrittenes Video, in dem der Bürgermeister und andere AfD-Politiker Sinti und Roma zum Staatsputzen auffordern. Danny Papst für WDR aktuell.
6: Für eine Abberufung von AfD-Politiker Norbert Emmerich als Bürgermeister braucht es eine Zweidrittelmehrheit im Stadtrat. Aus der Viererkoalition haben SPD, Grüne und FDP mitgeteilt, für die Abberufung zu stimmen. Die CDU wäre ebenfalls offen dafür, wenn sie in Absprache mit den anderen Fraktionen sicher wäre, dass der Antrag Erfolg haben könnte. Für die nötige Mehrheit ist die Koalition nämlich auch auf die Stimmen von kleineren Parteien angewiesen.
2: Das war WDR aktuell.
0: 14:04, hier kommt der WDR4-Verkehrsservice. A1 Euskirchen Richtung Köln zwischen Euskirchen und Weilerswist West. Hier brauchen Sie eine Viertelstunde länger aktuell, 3 Kilometer Stau nach einem Unfall. A2 Dortmund Richtung Hannover zwischen Herzebrock, Klarholz und Reda-Wiedenbrück. 20 Minuten, 6 Kilometer stockender Verkehr wegen Bergungsarbeiten. A4 Aachen Köln zwischen Frechen Nord und Köln Klettenberg. 10 Minuten dauert's, 4 Kilometer stockender Verkehr. Für Lkw ab 7,5 Tonnen ist die Autobahn ab Klettenberg gesperrt. Deshalb auch Stau gerade auf den Umleitungen. A4 Olpe Richtung Aachen zwischen dem Kreuz Köln-Ost und dem Kreuz Köln-Süd, 10 Minuten, 4 Kilometer stockender Verkehr. Es wird gebaut auf der 46 Düsseldorf Richtung Wuppertal zwischen Wuppertal-Fachesbeck und Wichlinghausen, deshalb 10 Minuten mehr, 4 Kilometer stockender Verkehr. A57 Köln Richtung Krefeld zwischen Köln-Ehrenfeld und Köln-Longerich. Viertelstunde drauf, 3 Kilometer nach einem Unfall. A57 Krefeld Richtung Köln zwischen Köln-Worringen und Chorweiler. 30 Minuten, 7 Kilometer Stau. Wegen Bergungsarbeiten hier nur eine Spur. Und die A565 Bonn-Meckenheim ist zwischen Bonn-Beul und Auerberg in beiden Richtungen wegen der Brückenarbeiten gesperrt. 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
0: Guten Tag. Wieder liegt ein, ich möchte sagen, gut durchlüfteter Juni-Nachmittag vor uns. Ich habe schon mitbekommen, einigen von Ihnen ist es gerade ein bisschen frisch, aber die ersten Wetterprognosen deuten ja auf ein Wärme-Comeback ab dem Wochenende hin. Und wir sagen ja immer, besser so wie jetzt als...
7: Wenn da affenbrütende Hitze ist.
0: Genau. Und ganz so heiß ist auch nicht gut, sagt man, ne? Es sei denn, Phil Collins dreht auf bei WDR 4. Dann geht's.

0: Nicht viele Worte, ne? Van McCoy haben das auch fast ohne geschafft. Da Hustle hier bei WDR 4. Hallo zusammen, hier ist die Lokalzeit. Aber heute müssen wir mal eben neu firmieren. Hier ist die WDR 4 Bütchensick.
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0: Heute mal schön mit Kalippo aus der Truhe, bunter Tüte, vielleicht kommt später sogar noch ein Kölsch dazu, wer weiß. Wobei wir vom Bickendorfer Bütchen heute mal frech zur Konkurrenz wechseln. Wir sind nämlich im Junker, direkt am FC-Hauptquartier, am Kölner Stadion. Das ist eins der ältesten Bütchen Kölns. Lokalzeitreporterin Friederike Müllender, wir starten unseren Bütchen-Nachmittag aber erstmal woanders, man hört das schon.
2: Ja, auf einem Parkplatz nehme ich, und zwar vorm Großhandel Selgros in Frechen. Wir müssen hier erstmal einkaufen, hier geht gerade ein Gabelstapler an uns vorbeigezogen. Und auch hier ist schon richtig viel aufgebaut. Es gibt Grillkohle in rauen Mengen. Da vorne gibt es noch Fackeln, es gibt riesengroße Wassermelonen. Also hier scheint alles in sehr, sehr großen Mengen vorhanden zu sein. Und ich bin hier heute am Bütchen, am Marius-Bütchen sozusagen. Wir gehen erstmal einkaufen. Was kaufen wir denn?
3: So, wir müssen jetzt alles vorbereiten für die WM. Heute um 21 Uhr fängt das erste Spiel an von der WM in Mexiko, Amerika und Kanada. Und uns fehlt Bier, Deutschlandfahnen, Chips
0: schlecht.
3: Und ich habe ein paar geile Aktionen organisiert, sodass wir dann jetzt einfach mal schnell einkaufen gehen und dann die Kunden gleich glücklich machen.
2: Genau, ein bisschen Deko kaufen. Ich habe drin schon gesehen, da hängen so Deutschlandfahnen und alles, was das Herz begehrt. Sind das wichtige Zeiten für dich als Bütchenbesitzer, wenn so Sportevents sind?
3: Ja, wir haben jetzt gerade ein Sommerloch vom 1. FC Köln und da ist ja die WM genau das Passende. Wir erwarten jetzt wirklich, dass die Kunden wirklich mit einer geilen Deutschlandstimmung hier bei uns bei der WM dabei sind und wirklich bei uns sich einfach mal vorglühen und alles vorbereiten für das 21 Uhr Spiel heute, die Eröffnung der WM.
2: So, also wir werden mit dabei sein, gleich mal gucken. Ich bin ja ganz gespannt, so ein riesengroßer Großhandel, da kommt man ja eigentlich so als Normalsterblicher gar nicht hin. Aber Mario hat die richtige Karte, hat das Zugangswort und wir können mal gucken, wie groß das wird und wir werden in rauen Mengen kaufen, damit das Bütchen auch gut bestückt ist für heute.
0: Also ich verrate das jetzt mal, Friederike, ne? Die Friederike war eben ganz aufgeregt, weil sie noch nie in ihrem Leben so einen Großmarkt von innen gesehen hat. Sie merken, dass manchmal werden Träume wahr hier bei WDR 4.

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0: von Trio Rio um kurz vor halb drei. Ortswechsel, ich biete Nettersheim, Detmold und Langenfeld. In Nettersheim heute 15 Grad maximal, Detmold kommt auf 16 und bei Ihnen in Langenfeld 18 Grad. Am Nachmittag noch Schauer, vom Rheinland her werden die Wolken dichter und zum Abend zieht dann immer mehr Regen rein. Morgen dann viele Wolken, immer wieder Schauer, 12 bis 19 Grad. Am Samstag erst Schauer, später dann mehr Sonne.
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2: Um 14.30 Uhr mit Edda Damöhler. Guten Tag. Nach dem spektakulären Sparkasseneinbruch in Gelsenkirchen haben die ersten Schadenersatzprozesse begonnen. Es geht um Bargeld, Goldmünzen und Schmuck. Und am Landgericht Essen um die Frage, ob die Sparkasse ihren Tresorraum ausreichend geschützt hat. Die Europäische Zentralbank hat ihre Leitzinssätze angehoben. Der Einlagenzins steigt um 0,25 Prozentpunkte auf 2,25%. Begründet wird das mit den gestiegenen Preisen durch die Inflation. Der höhere Leitzins verteuert Kredite. Die Haushalte in Deutschland geben einer Umfrage zufolge immer mehr Geld für digitale Abos aus. Inzwischen im Schnitt 62 Euro im Monat. Laut der Studie nehmen Abos vor allem bei Streaming- und Gaming-Angeboten zu. Online-Nachrichten verlieren an Bedeutung.
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2: Seit der Sperrung der Bonner Nordbrücke quält sich der Verkehr weiter südlich durch die Stadt und über den Rhein. Heute berät der Stadtrat über Entlastungen, etwa mehr Park-and-Ride-Parkplätze und ob Pendler Bus und Bahn bis Ende Juni kostenlos nutzen dürfen. Die Autobahn GmbH will erst in ein paar Tagen bekannt geben, wie es mit der Nordbrücke in Bonn weitergeht. Denkbar wäre, dass Spuren für Fußgänger und Radfahrer freigegeben werden oder dass Autos die Brücke sehr langsam und nur auf einer Spur pro Richtung wieder befahren können. Windkraftanlagen sind offenbar auch für Diebe von Interesse. Die Polizei sagt, dass Diebe es in den vergangenen Monaten im Kreis Heinsberg 8-mal auf Windkraftanlagen abgesehen hatten, und zwar rund um Geilenkirchen und Übach-Palenberg. Sie stahlen dabei vor allem Stromkabel. Die Polizei schließt nicht aus, dass es sich bei den Dieben um Profis handelt. Fußballfans müssen ihre Gemütslage während der Weltmeisterschaft nicht für sich behalten, sondern dürfen sie mit Forschenden der Uni Bielefeld gerne teilen. Die will nämlich mehr darüber wissen, welche Nationen bei den WM-Spielen besonders hitzig mitfiebern. Dafür will das Forscherteam die Pulsdaten aus Smartwatches auswerten und sucht noch Probanden. Studienleiterin Christiane Fuchs hat dem WDR erzählt, dass sich schon Menschen aus 20 Nationen angemeldet haben, aber dass etwa die Türkei oder Osteuropa noch stärker vertreten sein könnten. Wer sich anmelden möchte, kann das auf der Internetseite der Uni Bielefeld tun. Das war die WDR 4 Lokalzeit.
0: 3:30, hier ist der WDR 4 Verkehrsservice für Sie. A1 Euskirchen Richtung Köln, zwischen Euskirchen und Weilers-West-West. Brauchen Sie 10 Minuten mehr, 3 Kilometer Stau nach einem Unfall. Rüber auf die A2 Dortmund Richtung Hannover, zwischen Herzebrock-Klarholz und Reda-Wiedenbrück. 20 Minuten, 6 Kilometer stockender Verkehr, hier laufen Bergungsarbeiten. Auf der A3 10 Minuten, die Sie einplanen müssen zwischen dem Dreieck Heumer und Köln-Mülheim. Die Richtung sollte ich noch sagen. Frankfurt Richtung Oberhausen. 3 Kilometer Stau hier. A46 Düsseldorf Richtung Wuppertal zwischen Wuppertal-Farresbeck und Wichlinghausen. Baustelle 10 Minuten, 4 Kilometer stockender Verkehr. A52 Düsseldorf Richtung Essen zwischen Essen-Süd und dem Dreieck Essen-Ost. 10 Minuten drauf, 3 Kilometer. A57 Krefeld Richtung Köln zwischen Dormagen und Köln-Korweiler. 10 Minuten, 3 Kilometer auch wegen Bergungsarbeiten. Nach einem Unfall auf der A555 Bonn Richtung Köln zwischen Wesseling und dem Kreuz Köln-Süd 20 Minuten mehr, 4 Kilometer Stau. Die A565 Bonn-Meckenheim ist zwischen Bonn-Beul und Auerberg ja in beiden Richtungen weiter wegen der Brückenarbeiten gesperrt. Und alle Staus und Störungen finden Sie auch heute Nachmittag in der WDR4-App. Kommen Sie heil und sicher an Ihr Ziel, am besten mit uns, Christian Terhöfen hier. Schönen Nachmittag.
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0: Die Stones bei WDR 4. Wo auch sonst. Let's spend the night together. Wir spielen 80er und die größten Klassiker. Und ich muss sagen, bei uns in Nordrhein-Westfalen gibt es sehr viel zu entdecken. Ich zum Beispiel war gestern Abend mal sehr erlebnisorientiert. Fahre ich so von Dortmund aus Richtung Heimat in die Eifel. Bin ein bisschen in Gedanken, verpasse zwei Abfahrten und sehe auf einmal das Schild Sauerland. Und da war ich plötzlich in Lüdenscheid-Nord. Auch sehr schön da. Die Abfahrt, top, haben sie schön gemacht da. Panorama von der A45 muss man gesehen haben, ich gebe Bestnoten. War dafür eine halbe Stunde später zu Hause als sonst. Aber wenn man mal Land und Leute kennenlernen will, dann sage ich immer, muss man auch ein bisschen Zeit investieren. Ne? Und das Schöne ist, nach Erftstadt kommen sie diese Woche ganz von allein hier bei WDR 4. Sogar mit Stadtführung von Einheimischen, die Ursula.
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2: Mein Name ist Ursula Küchler. Gebürtig bin ich aus Brühl und wohne seit 1991 in Erftstadt-Lechenich.
1: Und was machen Sie hier?
2: Ich engagiere mich im Hospizverein, betreue ein Kind, gehe in die Schule mit dem Projekt Hospiz begegnet Schule.
1: Was kann man hier unternehmen?
2: Ja, wir haben ja hier sehr viele Seen. Ne? Wir liegen ja sehr in der Nähe von der Ville. Da kann man wunderbar wandern gehen. Also wer die Natur liebt, wir haben den Friesheimer Busch, wir haben die Gümnischer Mühle. Also alle Menschen, die wirklich gerne laufen, wandern, mit ihren Hunden unterwegs sind, sind da gut aufgehoben.
1: Was könnte besser sein?
2: Die Verkehrsanbindung könnte etwas besser sein. Zum Beispiel nach Brühl, ne? Da bin ich in 10 Minuten mit dem Auto, da fährt der Bus über eine Stunde.
1: Was funktioniert hier richtig gut?
2: Hier bei mir funktioniert die Nachbarschaft wunderbar. Wir sind vom Alter her sehr gemischt. Und wenn jemand Hilfe benötigt, ist immer einer für den anderen da. Wir haben auch zusammen schon Straßenfeste gefeiert. Wir verbringen teilweise Silvester gemeinsam. Und da fühlt man sich einfach gut aufgehoben.
1: Wenn wir Sie für einen Tag hier besuchen, was machen wir?
2: Ich würde Sie packen und würde mit Ihnen durch die Felder laufen, bis nach Gümnich oder Mellerhöfe. Also man kriegt den Tag rum.
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0: Ich würde vorschlagen, wir verabschieden uns heute schon mal vorsorglich von allen, die nächsten Wochen während der WM ihre Kräfte fürs Fachsimpeln sparen müssen. Und ich muss da immer warnen, nix wird so heiß geschossen, wie es am Ende gespielt wird. Passenderweise sind wir mit Lokalzeitreporterin Friederike Müllen da gleich nach drei noch am Junker. Das ist das Bütchen da direkt am FC-Stadion in Köln. Da, wo man spürt, wie Themen rund um Fußball, Mannschaft, Spielverlauf, die Leute auch im Dialog miteinander verändern. Ne?
1: Denken Sie mal. Denken Sie jetzt.
2: Also verzerren Sie mal nicht, ich bin länger beim FC wie Sie. Die ganze Infrastruktur. Verzerren Sie mal nicht.
1: Angefangen.
2: Das ganze Management klappt auch heute noch nicht. Wenn Sie Ahnung vom Management haben, dann müssen Sie mir zugestehen.
1: Sie sollen jetzt anders denken.
2: Ja, wie soll ich dann denken? Was läuft dann hier
1: rum? Aus die Handwerk
2: vor 30 Jahren. Hören Sie mal auf mit dem heutigen Quatsch, was von 30 Jahren.
1: Nee, Sie sind Quatsch.
2: Das ist doch Schnee von gestern.
0: Oh. Ist manchmal nicht so schön, ne? Aber notwendig.

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0: kurz vor drei. Am Nachmittag ist es wechselnd bewölkt bei uns im Land. Sonne kommt zwischendurch mal raus. Es sind aber auch ein paar Schauer unterwegs. Vor allem in Westfalen kann es auch kurze Gewitter geben. Und vom Rheinland her werden die Wolken im Laufe des Nachmittags dann langsam wieder dichter. Am Abend zieht ein neues Regengebiet rein zu uns. Und dazu in Lüdenscheid 15, in Xanten heute Nachmittag 17 und in Hagen bis 18 Grad.
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2: Die Nachrichten mit Stefan Pössl. Guten Tag. Am Landgericht Essen laufen die ersten Prozesse wegen des spektakulären Einbruchs in die Sparkasse Gelsenkirchen-Buer. Der Anwalt zweier Geschädigter kommt zu dem Schluss, dass die Bank hätte besser gesichert werden müssen.
3: Täter waren tagelang in der Bank. Kein Alarmsystem hat reagiert. Im Tresorraum gab es ja auch gar keins. Es gab keine Videoüberwachung.
2: Andrea Groß, WDR Essen, beschreibt die Stimmung vor Prozessbeginn.
4: Großer Medienrummel zum Auftakt des ersten Prozesses gegen die Sparkasse Gelsenkirchen nach dem spektakulären Einbruch Ende Dezember. Die beiden Kläger und die Anwalt sind vor dem Landgericht Essen aus einer Limousine gestiegen und haben noch letzte Interviews gegeben. Kläger Joachim Alfred Wagner ist zuversichtlich, er habe für sein Geld lange gearbeitet und wolle es zurück, sagt er. Die zweite Klägerin, eine Rentnerin, hat fast 400.000 Euro verloren. Sie sei jetzt mittellos, sagt sie. Sie wünsche sich ein schnelles Urteil. Anwalt Daniel Kuhl Mann fühlt sich motiviert und konzentriert. Er sagt, er wolle vor allem ein gerechtes Urteil.
2: In Großbritannien muss Premier Starmer einen weiteren Dämpfer hinnehmen. Verteidigungsminister Healey ist zurückgetreten im Streit um den Militärhaushalt des Landes. Healey ist unzufrieden mit den geplanten Investitionen der britischen Regierung. Er schreibt, sie blieben weit hinter dem zurück, was in dieser gefährlichen Zeit erforderlich sei. Franziska Hoppen, WDR London.
5: Die Entscheidung Healeys kommt unerwartet. Bislang galt der Labour-Politiker als loyaler Unterstützer von Premierminister Keir Starmer. Schon Gesundheitsminister Wes Streeting und Bildungsministerin Jess Phillips waren innerhalb des letzten Monats zurückgetreten. Die britische Labour-Regierung befindet sich seit einigen Wochen in der Krise. Nach den herben Verlusten bei den Kommunal- und Regionalwahlen sah sich Starmer mit Rücktrittsforderungen aus den eigenen Reihen konfrontiert. Für ihn dürfte Healeys Kritik ein schwerer Schlag sein.
2: Weitere Meldungen im Überblick. Die Europäische Zentralbank hat auf die gestiegenen Preise reagiert. Sie erhöht ihre Leitzinsen. Der Einlagenzins steigt um 0,25 Prozentpunkte auf 2,25%. Das soll folgende Effekte haben. Kredite werden teurer, es wird weniger Geld ausgegeben und der Preisanstieg gebremst. Gestiegen sind die Preise vor allem wegen des Iran-Kriegs. Ein pauschales Social-Media-Verbot für Kinder und Jugendliche hält der Deutsche Ethikrat für falsch. Er ist der Ansicht, dass damit deren Bedürfnis, sich auszutauschen und zu informieren, nicht ausreichend berücksichtigt würde. In einer Stellungnahme für den Bundestag spricht sich der Ethikrat dafür aus, zum Schutz von Kindern und Jugendlichen unter anderem die Online-Plattformen stärker zu regulieren. Im Bonner Stadtrat geht es heute um die gesperrte Nordbrücke und Entlastungen für den Verkehr. Die Brücke ist seit letzter Woche wegen ihres Zustands komplett gesperrt und das sorgt seit Tagen für viele Staus. Die Politiker im Bonner Rat sollen heute zum Beispiel über mehr Park-and-Ride-Plätze entscheiden. Außerdem sollen Pendler den ÖPNV in Bonn bis Monatsende ohne Fahrschein nutzen können.
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2: Ein Anwohner der Düsseldorfer Rheinkirmes fordert aus Lärmschutzgründen, dass das Volksfest früher schließt. Er hat die Forderung heute dem zuständigen Ausschuss des Stadtrats vorgelegt. Peter Hildweder, Düsseldorf dazu, wie groß die Erfolgsaussichten sind.
6: Im Moment nicht sonderlich groß, schätze ich, auch wenn der Anwohner jetzt droht, die Einhaltung der Schließzeit notfalls per Eilklage einzufordern. Im Vorjahr gab es mehrere Verstöße gegen das Kirmesende unter der Woche um Mitternacht. Da lief in einigen Zelten noch länger Musik. Ein Kirmessprecher hat mir gesagt, dass man Beschwerden ernst nehme. Alle Betriebe würden noch mal auf die Lärmgrenzen und Öffnungszeiten hingewiesen. Würde früher dicht gemacht, wäre das jedoch ein zu starker Einschnitt für die Schaustelle, heißt es. Dann müsste die Rheinkirmes womöglich um einige Tage verlängert werden.
2: Das war WDR aktuell.
0: 15 Uhr gleich 4 Minuten, hier ist der WDR 4 Verkehrsservice. A2 Dortmund Richtung Hannover zwischen Herzebrock, Klarholz und Reda-Wiedenbrück. 20 Minuten kommen dazu, 5 Kilometer Stau, das Ganze wegen Bergungsarbeiten. Sie brauchen 10 Minuten länger auf der A3 Frankfurt Richtung Oberhausen zwischen dem Dreieck Holmer und Köln-Mülheim, 5 Kilometer stockender Verkehr. Die 3 nochmal Köln Richtung Arnheim zwischen Oberhausen-Lierich und dem Kreuz Oberhausen, 10 Minuten 4 Kilometer stockender Verkehr. A30 Rheine Richtung Bad Oeynhausen zwischen Haßbergen-Gaste und dem Kreuz Osnabrück Süd. 15 Minuten kommen dazu, 7 Kilometer stockt der Verkehr. A40 Duisburg Richtung Essen zwischen Mülheim-Winkhausen und Essen-Frillendorf. 10 Minuten, 5 Kilometer stockender Verkehr. Dann noch die A52 Düsseldorf Richtung Essen zwischen Essen Süd und dem Dreieck Essen Ost. 10 Minuten, 3 Kilometer. Die A555 Bonn Richtung Köln zwischen Wesselingen und dem Kreuz Köln Süd. Hier brauchen Sie mehr als 20 Minuten aktuell. 3 Kilometer Stau hier nach einem Unfall. Die A565 Bonn-Meckenheim ist zwischen Bonn-Beuel und Bonn-Auerberg in beiden Richtungen wegen der Brückenarbeiten gesperrt. Und alle Staus für unterwegs zum Mitnehmen und immer wieder angucken, weil sie vielleicht so schön sind, finden Sie auch in der WDR 4 App. Gute Fahrt!
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0: In Sachen Fußball bin ich top informiert. Aber was ist denn jetzt schon wieder?
7: Brasilien wird WM-Meister!
0: Das halte ich jetzt mal für ein Gerücht bisher. Ich setze da auf Auges Prognosen hier beim WM-Eirakel. Sie haben das mitbekommen, Auges wilde Hühner bei ihm zu Hause in Breckerfeld legen für Deutschland die Prognosen in Form von Eiern in diesem Jahr. Wie das gehen soll, finden Sie auch bei uns im Netz auf wdr4.de und in der WDR 4 App. Alles andere sind ungelegte Eier.

0: Doobie Brothers und Long Train Running. So klingt ihr Donnerstagnachmittag hier bei WDR 4. Sie gehören mit mir übrigens heute zum bevorzugten Kundenkreis. Hat man auch nicht alle Tage. Uns wird richtig was geboten. Wir sind im Junker, eins der ältesten Bütchen von Kölle, direkt beim FC-Vorgarten am Stadion. Und Lokalzeitreporterin Friederike Müllender sorgt dafür, dass wir heute schon vor der regulären Geschäftszeit, die öffnen da gleich um 3:30, mal einen Blick aufs Sortiment werfen können. Bütchenbesitzer Mario und Sie waren ja eben einkaufen. Friederike, was bringt man als aufgeklärte Bütchenshopperin aus dem Großhandel so mit?
1: Also wir haben Wasserkästen geschleppt, es gibt ein neues Bier, was wir mitgebracht haben, und das war wirklich in diesem Großhandel. Also ich war da ja zum allerersten Mal.
0: War es der Traum?
1: Ja, es ist schon der Traum, es ist riesig, alles ist so wahnsinnig groß, die Auswahl ist erschlagend. Gott sei Dank war Mario dabei, der hatte einen Plan, hat gesagt, wir gehen jetzt auch weiter, wir gehen jetzt mal hier hin. Also wir haben es pünktlich jetzt zurück hierher zum Bütchen geschafft. Mario, um 3:30 geht's gleich los, was müssen wir vorher machen, bevor es losgeht?
2: Genau, mir ist gerade noch ein kleines Missgeschick passiert, mir sind ein paar Flaschen auf den Boden gefallen durch die Nervosität, aber wir kriegen es hin, ich habe eine starke Unterstützung von der Friederike heute.
1: Ich werde gleich aufsammeln, als Praktikantin ist das mein Job, mache ich gerne.
2: Nein, wir müssen jetzt erstmal die Türen aufmachen und dann haben wir noch ein bisschen Zeit, um die gemischten Tüten vorzubereiten, wer kennt das aus der Kindheit nicht, und haben wir alles schon mal in die Idee gebracht, dass wir einfach mal in Landesfarben jetzt von Mexiko in Südafrika die gemischten Tüten vorbereiten. Bei Südafrika wird es ein bisschen mehr Lakritz geben wegen der schwarzen Farbe, und bei der mexikanischen haben wir natürlich die Mäuse und natürlich Kirschen und saure Äpfel. Ach, das wird geil.
1: Wir haben viel zu tun so. Ist ja auch nicht alle Tage, dass das Radio kommt. Da kann auch mal was runterfallen und da kann man aufgeregt sein. Aber wir kommen hier gleich mal in Ruhe an am Bütchen und packen dann die bunten Tütchen.
0: Ja, Schwund ist immer. Und jetzt hier nicht trödeln. In 20 Minuten, einer Viertelstunde macht der Junker auf. Ich denke, WDR 4 wird euch gleich scharenweise die Kunden da in den Laden spülen. Aber setz schon mal Kaffee auf und lass dir nochmal die Preise für die bunte Tüte von Mario erklären, ne?
1: Mach ich.
0: Ja, nicht, dass da ein Minus in der Kasse ist hinterher.

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0: Bisschen gute Laune von Die Barsch und Rhythm of the Night. Wir spielen die 80er kurz vor halb vier. Im Laufe des Tages kann es immer mal wieder Schauer geben. Am Abend zieht dann von den Niederlanden sogar noch mehr Regen rein zu uns ins Land. Dazu in Gummersbach heute Nachmittag 15 Grad, in Bad Münstereifel 16 und in Arnsberg 17 Grad. Morgen dann viele Wolken, einige Schauer, 12 bis 19 Grad. Am Samstag kommt im Tagesverlauf dann häufiger die Sonne raus und es wird wieder etwas wärmer.
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2: Um 15.30 Uhr mit Edda Dammöller. Guten Tag. Am Landgericht Essen laufen die ersten Prozesse wegen des spektakulären Einbruchs in die Sparkasse Gelsenkirchen-Buer. Zwei Geschädigte haben geklagt. Ihr Anwalt ist der Ansicht, dass der Tresorraum besser hätte gesichert werden müssen. Die Sparkasse weist das zurück. Die Europäische Zentralbank hat auf die gestiegenen Preise reagiert und erhöht die Leitzinsen. Der Einlagenzins steigt um 0,25 Prozentpunkte auf 2,25 Prozent. Das soll folgende Effekte haben. Kredite werden teurer, es wird weniger Geld ausgegeben und der Preisanstieg gebremst. Der britische Verteidigungsminister John Healey ist zurückgetreten im Streit um den Militärhaushalt. Healey findet, dass die Regierung weniger als das investiert, was in dieser gefährlichen Zeit fürs Militär erforderlich sei.
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2: Die Düsseldorfer Oper hat den Stopp für einen Neubau scharf kritisiert. In ihrem Statement schreibt sie, damit gehe eine konkrete Zukunftsperspektive verloren. Und es sei weit über Düsseldorf hinaus ein fatales Signal für die Kultur- und Gesellschaftspolitik. Kommende Woche will der Düsseldorfer Stadtrat das nächste Sanierungspaket für das marode Haus der Rheinoper beschließen. Das reiche gerade mal für die dringendsten Schäden, findet die Opernbelegschaft. Ende vergangener Woche hatte der Düsseldorfer Oberbürgermeister Keller den Opernneubau abgeblasen, weil der Stadt dafür das Geld fehle. Die Handwerkskammer Ostwestfalen-Lippe warnt vor einer besorgniserregenden Wirtschaftsentwicklung in der Region. Die Wachstumsprognosen für 2026 und 2027 sind mit unter 1% eher bescheiden. Darum fordert die Kammer von der Politik schnelle Reformen, zum Beispiel beim Abbau von Bürokratie, bei der Erneuerung der Sozialsysteme und der Verwaltungsstruktur. Wenn etwa die Bauwirtschaft nicht in Schwung komme, sagt die Handwerkskammer OWL, sehe die Zukunft im Handwerk düster aus. Ein Jahr ist der schwere Unfall in Hürth her, bei dem eine 10-jährige Schülerin und der Schulbegleiter Luis Paulo ums Leben kamen. Die Familie von Luis Paulo hat heute ein Zeichen für mehr Sicherheit gesetzt. Sie hat 930 Warnwesten an alle 11 Hürther Grundschulen übergeben. Die Westen tragen das Gesicht des getöteten 25-Jährigen und sollen von den Kindern bei Ausflügen, Fahrradtagen und auf dem Schulweg getragen werden. Die Familie des jungen Mannes hatte nach dessen Tod eine Stiftung gegründet, die Projekte für Kindersicherheit finanziert. Das war die WDR 4 Lokalzeit.
0: Edda, danke dir. 15 Uhr gleich 33 Minuten. Hier ist der WDR 4 Verkehrsservice. A2 Dortmund Richtung Hannover. Zwischen Herzebrock, Klarholz und Reda-Wiedenbrück immer noch 10 Minuten, die Sie einplanen müssen. 3 Kilometer Stau wegen Bergungsarbeiten. A3 Köln Richtung Arnheim. Zwischen dem Kreuz Oberhausen West und dem Kreuz Oberhausen. Viertelstunde, 4 Kilometer. A4 Aachen Richtung Köln. Zwischen Frechen Nord und Köln-Klettenberg. 30 Minuten, 5 Kilometer Stau. Ab Köln-Klettenberg ist die A4 übrigens für den Schwerverkehr ab 7,5 Tonnen gesperrt. A30 Rheine Richtung Osnabrück zwischen Lotte und Osnabrück-Sutthausen. 20 Minuten 7 Kilometer. A40 Duisburg Richtung Essen zwischen Mülheim-Heißen und Essen-Frillendorf immer noch die 10 Minütchen von vorhin. 4 Kilometer stockender Verkehr. A43 Wuppertal Richtung Recklinghausen zwischen Bochum-Leer und dem Kreuz Herne. 10 Minuten 4 Kilometer Stockzieher. Es gab einen Unfall auf der A555 Bonn Richtung Köln zwischen Wesseling und dem Kreuz Köln Süd. Deshalb 20 Minuten, die es länger dauert, 3 Kilometer Stau. Die A565 Bonn Meckenheim ist zwischen Bonn Beul und Auerberg in beiden Richtungen wegen der Brückenarbeiten gesperrt. Und alle Staus wie immer auch heute in der WDR 4 App. Ich bin Christian Terhöfen. Schönen Nachmittag mit uns.
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Patti Smith, eine richtige Musiklegende, die Frau. Aber auch als Fotokünstlerin hat sie sich ja einen Namen gemacht mit ihrer Sofortbildkamera, witzigerweise. Einer ganz alten Sofortbildkamera hat sie Bilder gemacht, die auf internationalen Ausstellungen um die Welt gingen. Und gerade neulich hat sie übrigens mit ihrer Band auch die Wiener Festwochen eröffnet. Hier ist WDR 4, haben sie einen entspannten Nachmittag. Wir tragen ein bisschen was dazu bei mit Joshua Caddison und Jessie.

Heute geht's los bei der Fußball-WM und Madonna, wie wir jetzt gerade gehört haben mit Like a Virgin, übernimmt dieses Jahr die Tagesbetreuung für die aussortierten Spieler, glaube ich. Hier ist WDR 4. Die Chelsea-Stars Cole Palmer und Joao Pedro. Ich hoffe, ich habe ihn richtig ausgesprochen. Auf jeden Fall, die zwei haben WM frei, weil sie nicht für die Kader von Brasilien und England nominiert worden waren. Und bevor die Jungs jetzt gelangweilt zu Hause im Whirlpool sitzen, hat Madonna die einfach mal in ihr neues Video eingebaut. Die zwei haben praktisch einen Überraschungsauftritt für einen Werbefilm für das neue Album Confessions 2 von Madonna als Trostpflaster gekriegt, dass sie bei der WM nicht dabei sind. Das knapp 14-minütige Video zeigt Madonna bei so einer wilden Party, wie sich das für sie gehört. Präsentiert wurde der Clip übrigens schon Freitag beim Tribeca Film Festival in New York. Also ich würde sagen, da hat die Mutti mal eine schöne Ablenkung für die zwei hinbekommen. Hier ist WDR 4, ihr Nachmittag am Donnerstag jetzt mit Harry Nilsson. Wir spielen 80er und die größten Klassiker. 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

0: Alize, moa Lolita. Kurz vor vier. Am Nachmittag ist es bei uns in Nordrhein-Westfalen wechselnd bewölkt. Etwas Sonne zwischendurch gibt's auch. Es sind ein paar Schauer unterwegs. Vor allem in Westfalen kann es auch kurze Gewitter geben. Und vom Rheinland her werden die Wolken im Laufe des Nachmittags dann langsam auch dichter. Und am Abend zieht dann ein neues Regengebiet rein. Morgen, meiste Zeit sehr wolkig. Immer wieder wird's nass. 12 bis 19 Grad und dazu Temperaturen in Meinerzhagen bis 16. In Warendorf morgen 19. Aachen kommt auf 20 Grad.
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2: Die Nachrichten mit Stefan Pastel. Guten Tag. Die Europäische Zentralbank hat auf die steigenden Preise reagiert. Sie erhöht die Leitzinsen im Euroraum auf 2,25%. Die Hoffnung dahinter ist, dass die Inflation gebremst wird. Maurice Mommer, WDR Wirtschaft, erklärt, warum die EZB jetzt handelt.
3: Die EZB erhöht die Zinsen, weil die Preise im Euroraum wieder zu stark steigen. Ein Grund dafür der Krieg zwischen den USA und dem Iran. Hohe Inflation heißt, das Geld verliert schnell an Wert. Der Einkauf wird teurer, Löhne und Preise können sich gegenseitig hochschaukeln. Dagegen setzt die EZB höhere Zinsen. Das macht Kredite teurer für Verbraucher, aber auch für Firmen. Und wer sich Geld leihen will, überlegt dann eher zweimal. Dadurch wird weniger gekauft und weniger investiert. Die Nachfrage sinkt. Und wenn die Nachfrage sinkt, können Unternehmen höhere Preise schwerer durchsetzen und so soll die Inflation wieder runterkommen.
2: Im Bundestag ist heute über das geplante Gebäudemodernisierungsgesetz diskutiert worden. Es soll das sogenannte Heizungsgesetz ablösen und im November kommen. Maximilian Ulrich, WDR Berlin.
4: Ihr Gesetzentwurf sieht vor, jeder soll zukünftig selbst entscheiden, welche Heizung er einbaut. Auch Öl- und Gasheizungen sollen langfristig erlaubt bleiben. Für den Klimaschutz soll eine sogenannte Biotreppe sorgen. Fossilen Brennstoffen müssen die Lieferanten ab 2029 schrittweise sogenannte klimafreundliche Brennstoffe beimischen. Die Regelung der Ampelkoalition, dass neue Heizungen zu mindestens 65% mit erneuerbaren Energien betrieben werden müssen, soll entfallen. Die Opposition kritisiert das neue Gebäudemodernisierungsgesetz scharf. Die AfD fordert auch, die Biotreppe zu streichen. Die grüne Fraktionschefin Dröge sprach von einer Spirale der Wut gegen Robert Habeck, die Union und SPD zu diesem neuen Gesetz getrieben hätte.
2: Weitere Meldungen im Überblick. Im ersten Prozess um den Sparkasseneinbruch in Gelsenkirchen haben beide Seiten einen Vergleich abgelehnt. Die Klägerin und die Sparkasse. Mehrere Kläger werfen der Sparkasse vor, den Tresorraum nicht ausreichend gesichert zu haben. Die Sparkasse Gelsenkirchen weist das zurück. Nach Weihnachten hatten Unbekannte rund 3000 Schließfächer im Tresorraum aufgebrochen. Der Druck auf den britischen Regierungschef Starmer ist weiter gewachsen. Grund ist der überraschende Rücktritt seines Verteidigungsministers Healey. Nach dessen Ansicht investiert die Regierung nicht genug Geld ins britische Militär. Es ist der dritte Rücktritt in Starmers Regierungsteam innerhalb eines Monats. US-Präsident Trump hat dem Iran mit neuen schweren Angriffen gedroht. Gleichzeitig kündigt er an, die USA würden die Kontrolle über die Ölinfrastruktur im Iran übernehmen. Nach Ansicht von Militärexperten müssten die USA dazu Bodentruppen einsetzen. Das wäre eine zusätzliche Eskalation der Lage. Der Deutsche Ethikrat hält ein pauschales Social-Media-Verbot für Kinder und Jugendliche für falsch. In einer Stellungnahme für den Bundestag sagte er, dass damit deren Bedürfnis, sich auszutauschen und zu informieren, nicht ausreichend berücksichtigt würde.
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2: Die Sanierung des Rathauses in Bocholt wird noch einmal teurer. Die Stadt spricht von 18 Millionen Euro Mehrkosten. Markus Holtrichter für WDR aktuell zur Frage, was das Projekt im Münsterland jetzt insgesamt kosten soll.
5: Die Stadt sagt, schlimmstenfalls 120 Millionen Euro. Die Politiker haben jetzt aber zunächst mal etwas weniger genehmigt. Das ist ein Vielfaches von dem, was die Stadt ursprünglich geschätzt hatte. Insgesamt also bis zu rund 80 Millionen Euro mehr. Die Stadt Bocholt hat sich nach einem Streit vom ursprünglichen Architekten getrennt. Baukosten sind gestiegen, Brandschutz und Statik mussten nachgebessert werden. Das sind Kostentreiber. Fertig werden soll das Rathaus im kommenden Jahr.
2: Das war WDR aktuell.
0: 16.04 Uhr, hier ist der WDR 4 Verkehrsservice. A1 Köln Richtung Dortmund. Zwischen Gewelsberg und Hagen-West brauchen Sie 10 Minuten mehr. 4 Kilometer Stau. Nach einem Unfall hier nur eine Spur. A3 Köln Richtung Arnheim. Zwischen dem Kreuz Oberhausen-West und dem Kreuz Oberhausen. Viertelstunde, 4 Kilometer. Dann die A4 Aachen Richtung Köln zwischen Frechen-Nord und Köln-Klettenberg. Hier müssen Sie Geduld mitbringen. 30 Minuten dauert's, 5 Kilometer Stau nach einem Unfall. Außerdem ist die A4 ab Köln-Klettenberg auch für den Schwerverkehr ab 7,5 Tonnen heute gesperrt. und auch länger wahrscheinlich. A4 Olpe Richtung Aachen zwischen dem Kreuz Köln Ost und dem Kreuz Köln Süd, 10 Minuten 4 Kilometer stockender Verkehr. Dann die A40 Duisburg Richtung Essen zwischen Mülheim-Winkhausen und Essen-Frillendorf, 10 Minuten 5 Kilometer stockend. A43 Wuppertal-Recklinghausen zwischen Bochum-Witten und dem Kreuz Herne, noch 20 Minuten drauf, mehr als 10 Kilometer stockender Verkehr. A555 Bonn Richtung Köln zwischen Wesseling und dem Kreuz Köln Süd, halbe Stunde extra, 4 Kilometer Stau nach einem Unfall. Und die A565 Bonn-Meckenheim ist zwischen Bonn-Beuel und Bonn-Auerberg in beiden Richtungen wegen der Brückenarbeiten gesperrt. Alle Staus in der WDR 4 App. Kommen Sie gut an.
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0: Zwischen den Regenschauern, die hier in Dortmund bis eben ans Fenster geprasselt sind bei mir im Studio, und ein bisschen Sonne habe ich, glaube ich, auf der Karte gesehen Richtung Ibbenbüren, machen wir es uns auf jeden Fall schön heute Nachmittag. Pat Benatar habe ich dabei. Love is a Battlefield. 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

0: Kelly Clarkson, Because of You bei WDR 4. Viertel nach vier. Sollen wir uns mal am Bütchen schnell so ein schönes Kaltgetränk zum Feierabend bestellen?
1: Frisch gezapft, das schmeckt man schon. Ne? Ist auch schon kalt. Das ist etwas herber, aber nicht zu herb. Weil zu herb wäre mir schon wieder zu herb.
0: Ja, das ist eine gute Einschätzung. Für herbe Enttäuschungen stehen wir grundsätzlich auch gar nicht zur Verfügung am Bütchen von Mario in Köln. Der Mario kommt eigentlich aus der Eifel. Aber er hat so ein schönes Stück Kölner Bütchengeschichte zu seiner gemacht, kann man sagen. Am FC-Stadion, da steht der Junker. Das ist eins der ältesten Bütchen Kölns. Perfekt also für Lecker und Verzell. Und Lokalzeitreporterin Friederike Müllender, jetzt die Frage mal an dich, wie sieht so ein Kultkiosk eigentlich aus? Wie findet man euch?
2: Also wir stehen unter einem riesengroßen roten Schirm, das sollte man als erstes erkennen. Und es ist so eine ganz gemütliche Holzhütte direkt an der Straße. An der Wand ist so eine schöne Lichterkette aufgehangen. Da ist auch ganz viele Sticker, diese typischen Stickertüren haben wir hier natürlich auch. Und weil es ganz modern sind, sind sogar so Flügel angemalt. Das heißt, man kann sogar ein Bild von sich machen mit Engelsflügeln am Bütchen dran. Drin im Kiosk haben wir natürlich die großen, im Bütchen haben wir die großen Kühlschränke, wo alles bis oben hin gefüllt ist und ein bisschen so die allerbeste Abteilung, die, wo es so um die gemischte Tüte geht. Ich durfte gerade auch schon reingreifen. Ich habe jetzt dieses tolle Armband von früher an, wo man die Uhr drauf lesen kann und nachher kann man es essen. Also es
0: das
2: riecht schon
0: Brause,
2: richtig nach Kindheit.
0: Das Ding, ne? Ja, genau.
2: Ich bin ganz happy. So, und Mario, wir machen zusammen ja jetzt hier so eine gemischte Tüte für heute Abend. Warum nochmal?
3: Genau, wir haben jetzt alles organisiert und haben jetzt auch die gemischte Tüte. Man kann es auch fast hören. Und das haben wir dann in den Landesfarben, wie wir eben auch erwähnt haben. Und jetzt sind wir gerade in Vorbereitungen. Und ich habe eine geile Unterstützung heute, die mich hier wirklich stark unterstützt. Und
2: nur ein ganz bisschen, das sagen wir mal dazu.
3: Ein bisschen, ja.
2: So, aber ich habe gerade schon gesehen, also du hast die Preise sehr im Kopf. Hier gibt es keinen Taschenrechner, es wird alles mit dem Kopf gerechnet.
3: Alles mit dem Kopf gerechnet, in die Kasse dann eingetragen und man muss mit dem Kopf immer mit dabei sein.
2: Ja, damit hier keine Fehler passieren. Also ne, Mexiko so ein bisschen grün-weiß-rot, Südafrika grün-weiß-rot, schwarz-blau. Also wir haben noch ein bisschen was vor uns, um das hier schön gemischt zu machen. Aber heute zur WMN-Start merkt man das natürlich auch hier am Bütchen.
0: Friederike Müllener live aus dem Junker bei Mario im Bütchen, haben wir gehört. WM-Countdown. Ich möchte das nochmal sagen, wie professionell ich das finde. Der Mario, bunte Tüten in Landesflaggen hat er gemischt. Er ist echt ein Verkaufsprofi da im Junker. I hear a lot of stories, I suppose they

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0: 2.5. Das Wetter von Nordrhein-Westfalen, gegen Abend von den Niederlanden her dichtere und dickere. Auf jeden Fall Wolken, die kommen rein. Es kann dann länger regnen. 10 bis 17 Grad noch. Morgen dann bleibt es auch grau und regnerisch, zumindest zwischendurch. Die Sonne, die kann ab und zu dann doch mal durchkommen. Dazu in Halle 18, in Imbüren 19, in Jülich 20 Grad.
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2: Um 16.30 Uhr mit Edda Dammöhler. Guten Tag. Die Europäische Zentralbank reagiert auf die gestiegenen Preise und erhöht ihre Leitzinsen. Der Einlagenzins steigt um 0,25 Prozentpunkte auf 2,25%. Das soll folgende Effekte haben. Kredite werden teurer, es wird weniger Geld ausgegeben und der Preisanstieg gebremst. US-Präsident Trump hat dem Iran mit neuen schweren Angriffen gedroht. Gleichzeitig kündigte er an, die USA würden die Kontrolle über die Ölinfrastruktur im Iran übernehmen. Nach Ansicht von Militärexperten müssten die USA dazu Bodentruppen einsetzen. Forschende haben im Indischen Ozean einen riesigen Walfriedhof entdeckt. 7 Kilometer tief liegen dort Überreste von fast 500 Walen, manche von ihnen mehrere Millionen Jahre alt. Die chinesischen Wissenschaftler sagen, es sei der größte bekannte Walfriedhof der Welt.
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2: Auf der A4 in Köln bekommen Autofahrer jetzt neue Einschränkungen zu spüren wegen des maroden Zustands der Brücke Eiffeltor. Schwere Lastwagen müssen seit dem Vormittag die A4 in Köln-Klettenberg verlassen, damit sie nicht auf die Brücke geraten. Ergebnis sind kilometerlange Rückstaus. Autofahrer dürfen auf der A4 bleiben, müssen aber mindestens 50 Meter Abstand halten, um die Brücke Eiffeltor nicht zu überlasten. Zur Orientierung wurden heute Nacht frische Markierungen aufgebracht. In Gelsenkirchen wird es wahrscheinlicher, dass der stellvertretende AfD-Bürgermeister abgewählt wird. Die Viererkoalition aus CDU, SPD, Grünen und FDP hat dem WDR bestätigt, dass sie dafür offen ist. Auslöser ist ein umstrittenes Video, in dem Vizebürgermeister Norbert Emmerich und andere AfD-Politiker Sinti und Roma dazu auffordern, die Straße zu putzen. Für Emmerichs Abwahl wäre im Gelsenkirchener Stadtrat eine Zweidrittelmehrheit nötig. Dafür wären aber auch Stimmen von kleineren Parteien nötig. In Aachen tut sich Märchenhaftes. Das Stadttheater sucht Menschen, die bei einem Bewegungschor mitmachen wollen, für den kein Text gelernt werden muss. Alles, was tanzen kann, kann mitmachen. Hobbytänzer, Streetdance-Teams, egal welchen Alters, egal ob mit körperlichen Einschränkungen oder ohne. Ab November soll am Stadttheater Aachen dann das Märchen Tischlein deck dich aufgeführt werden. Die Darsteller sollen dabei die Bewohner eines Dorfes spielen. Das war die WDR 4 Lokalzeit.
0: 16.33 Uhr, hier ist der WDR 4 Verkehrsservice. A1 Köln Richtung Dortmund, zwischen dem Kreuz Wuppertal Nord und Hagen West. Hier brauchen Sie gerade eine halbe Stunde mehr. 8 Kilometer Stau, nach einem Unfall hier nur eine Spur. A2 Hannover Richtung Dortmund, zwischen Herford, Bad Salzuflen und Bielefeld Ost. Halbe Stunde, 6 Kilometer wegen Bergungsarbeiten. A3 Frankfurt Richtung Köln zwischen Neustadt-Wied und Bad Honnef-Linz. Mehr als eine Dreiviertelstunde kommt dazu, 9 Kilometer Stau. Auch hier nach einem Unfall nur eine Spur für Sie. Dann, Sie haben es gerade gehört, bei der Edda A4 Aachen Richtung Köln zwischen Frechen-Nord und Köln-Klettenberg. Hier brauchen Sie jetzt schon mal mehr als 30 Minuten extra, 5 Kilometer Stau nach einem Unfall. Und die A4 ab Köln-Klettenberg ist für den Schwerverkehr ab 7,5 Tonnen auch noch gesperrt. A43 Wuppertal Richtung Recklinghausen zwischen Bochum-Witten und dem Kreuz Herne. Halbe Stunde, 8 Kilometer. A45 Hagen Richtung Gießen zwischen Olpe und dem Kreuz Olpe Süd. 20 Minuten, 3 Kilometer. A555 Bonn Richtung Köln zwischen Wesseling und dem Kreuz Köln Süd. Halbe Stunde, 4 Kilometer nach einem Unfall. Und die A565 Bonn-Meckenheim ist zwischen Bonn-Beuel und Bonn-Auerberg in beiden Richtungen wegen Brückenarbeiten gesperrt. Alle Staus in der WDR 4 App. Ich bin Christian Terhöfen. Gute Fahrt, kommen Sie gut an.
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Fox und With a Girl Like You, 80er und die größten Klassiker für Ihren Donnerstagnachmittag bei WDR 4. Heute, haben wir eigentlich noch was vor heute? Ach ja, das ist Fußball-WM, ne? Und auf einen Stürmer namens Pavarotti achten wir besonders. Der hat nämlich alles, einen langen Atem, massive Präsenz und stürmt demnächst auch die Trikotabteilung. Luciano Pavarotti, auch wenn er nicht mehr unter uns weilt, ist tatsächlich ein Teil der WM 2026, weil ein Plattenlabel für klassische Musik ihm zu Ehren zwei Fußballtrikots rausbringen wird. Eins sieht so ein bisschen aus wie so ein Hawaii-Hemd, das ist ja auch sein privater Stil gerne gewesen. Also Pavarotti hatte ja nicht nur Anzüge im Schrank, sondern eben auch gerne mal diese bunten Dinger an. Und auf dem anderen Trikot ist mehrmals seine berühmte Pose mit dem Taschentuch in der Hand zu sehen. 75 Euro kosten die Trikots jeweils. Also alles, was so rund um die WM gekauft werden kann, hat ja seinen Preis. Können Sie jetzt vorbestellen, wenn Sie wollen. Die kommen dann Ende Juni raus. Und hinten drauf übrigens die Spielernummer 90. Pavarotti wäre jetzt genau 90 Jahre alt. Und es passt auch zum großen Moment 1990 bei der Fußball-WM in Italien. Einen Tag vor dem Finale traten damals die drei Tenöre auf. Und neben seinen Kollegen José Carreras und Placido Domingo haute vor allem Pavarotti alle um mit seiner Darbietung von Nessun Dorma. Wissen wir noch, ne? Und dieses Konzert kurz vor dem Finale haben die drei Tenöre die nächsten drei Weltmeisterschaften wiederholt. Luciano Pavarotti hat Fußball auch immer geliebt und das Ende von Nessun Dorma sowieso. Aber das ist auch ergreifend.

Oh. Und jetzt spielen wir uns schon mal so ein bisschen fürs Rudelgucken warm für heute Abend, und zwar mit Wham. Ich würde sagen, auch das ist ein guter Sound, um in eine WM zu starten. 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

0: Nach dem wechselhaften Schauerwetter von heute Nachmittag zieht im Lauf des Abends aus Richtung der Niederlande und Belgien auch noch lang anhaltender Regen rein. 10 bis 17 Grad, das sind so die Abendtemperaturen. Morgen ist es die meiste Zeit bewölkt. Immer wieder fällt auch schauerartiger Regen und der Westwind, der wird auch ziemlich ruppig. Dazu in Lemgo bis 18, in Bottrop bis 19 und in Frechen morgen bis 20 Grad.
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2: Die Nachrichten mit Jutta Hammann. Guten Tag. Am Landgericht Essen haben die ersten Prozesse um den Einbruch in die Sparkasse Gelsenkirchen begonnen. Geklagt haben zwei betroffene Schließfachbesitzer. Sie fordern von der Sparkasse Schadenersatz. Olaf Biernat war für WDR aktuell im Gericht in Essen dabei.
3: Beide Seiten konnten sich nicht auf einen Vergleich einigen. Die 6. Zivilkammer des Landgerichts Essen will in gut einem Monat bekannt geben, wie es weitergeht. Vermutlich wird sie ein Sachverständigengutachten in Auftrag geben. Das könnte dann klären, ob die Sparkasse Gelsenkirchen ausreichend gesichert war. Die Kläger werfen dem Geldinstitut vor, den Tresorraum und die Filiale nicht genügend gesichert zu haben. Dazu haben die Kläger bereits ein Gutachten vorgelegt, das die Sparkasse mit einem eigenen Gutachten versucht hat zu widerlegen. Deshalb will das Landgericht Essen also einen weiteren unabhängigen Gutachter hinzuziehen, der sich den Tresorraum in Gelsenkirchen genau ansehen soll.
2: In Großbritannien muss Premier Starmer einen weiteren Dämpfer hinnehmen. Verteidigungsminister John Healey ist zurückgetreten im Streit um den Militärhaushalt des Landes. Healey ist unzufrieden mit den geplanten Investitionen der britischen Regierung. Er schreibt, sie blieben weit hinter dem zurück, was in dieser gefährlichen Zeit erforderlich sei. Franziska Hoppen, WDR London.
4: Die Entscheidung Healeys kommt unerwartet. Bislang galt der Labour-Politiker als loyaler Unterstützer von Premierminister Keir Starmer. Schon Gesundheitsminister Wes Streeting und Bildungsministerin Jess Phillips waren innerhalb des letzten Monats zurückgetreten. Die britische Labour-Regierung befindet sich seit einigen Wochen in der Krise. Nach den herben Verlusten bei den Kommunal- und Regionalwahlen sah sich Starmer mit Rücktrittsforderungen aus den eigenen Reihen konfrontiert. Für ihn dürfte Healeys Kritik ein schwerer Schlag sein.
2: Weitere Meldungen im Überblick. Die Europäische Zentralbank hat auf die gestiegenen Preise reagiert. Sie erhöht ihre Leitzinsen. Der Einlagenzins steigt um 0,25 Prozentpunkte auf 2,25%. Das soll folgende Effekte haben. Kredite werden teurer, es wird weniger Geld ausgegeben und der Preisanstieg wird gebremst. Gestiegen sind die Preise vor allem wegen des Irankriegs. Ein pauschales Social-Media-Verbot für Kinder und Jugendliche hält der Deutsche Ethikrat für falsch. Er ist der Ansicht, dass damit deren Bedürfnis, sich auszutauschen und zu informieren, nicht ausreichend berücksichtigt würde. In einer Stellungnahme für den Bundestag spricht sich der Ethikrat dafür aus, zum Schutz von Kindern und Jugendlichen die Online-Plattformen stärker zu regulieren. Im Bonner Stadtrat beginnt jetzt eine Sitzung zur gesperrten Nordbrücke und zu Entlastungen für den Verkehr. Die Brücke ist seit letzter Woche wegen ihres Zustands komplett gesperrt und es sorgt seit Tagen für viele Staus. Die Politiker im Bonner Rat sollen heute zum Beispiel über mehr Park-and-Ride-Plätze entscheiden. Außerdem sollen Pendler den ÖPNV in Bonn bis Monatsende ohne Fahrschein nutzen können.
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2: Ein Anwohner der Düsseldorfer Rheinkirmes fordert aus Lärmschutzgründen, dass das Volksfest früher schließt. Er hat die Forderung heute dem zuständigen Ausschuss des Stadtrats vorgelegt. Peter Hild, WDR Düsseldorf dazu, wie groß die Erfolgsaussichten sind.
5: Im Moment nicht sonderlich groß, schätze ich, auch wenn der Anwohner jetzt droht, die Einhaltung der Schließzeit notfalls per Eilklage einzufordern. Im Vorjahr gab es mehrere Verstöße gegen das Kirmesende unter der Woche um Mitternacht. Da lief in einigen Zelten noch länger Musik. Ein Kirmessprecher hat mir gesagt, dass man Beschwerden ernst nehme. Alle Betriebe würden nochmal auf die Lärmgrenzen und Öffnungszeiten hingewiesen. Würde früher dicht gemacht, wäre das jedoch ein zu starker Einschnitt für die Schaustelle, heißt es. Dann müsste die Rheinkirmes womöglich um einige Tage verlängert werden.
2: Das war WDR aktuell.
0: 17.04 Uhr, hier ist der WDR 4 Verkehrsservice. A1 Köln Richtung Dortmund, zwischen dem Kreuz Wuppertal Nord und Hagen West. Hier brauchen Sie eine halbe Stunde mehr. 8 Kilometer Stau nach einem Unfall, ist hier auch nur ein Fahrstreifen frei. A2 Hannover Richtung Dortmund, zwischen Herford, Bad Salzuflen und Bielefeld Ost. 20 Minuten, 6 Kilometer stockender Verkehr wegen Bergungsarbeiten. Viel Geduld brauchen sie auf der A3 Frankfurt Richtung Oberhausen zwischen dem Dreieck Holmau und Leverkusen Zentrum. Inzwischen eine Dreiviertelstunde, die dazukommt, 8 Kilometer. A4 Aachen Richtung Köln zwischen Frechen Nord und Köln Klettenberg. Mehr als eine halbe Stunde extra, 6 Kilometer Stau wegen Bergungsarbeiten. Und außerdem ist auch noch die A4 ab Köln Klettenberg für den Schwerverkehr ab 7,5 Tonnen gesperrt. A43 Wuppertal Richtung Recklinghausen zwischen dem Kreuz Bochum-Witten und Recklinghausen Hochlamark. 20 Minuten 8 Kilometer. Aber stockender Verkehr. A45 Aschaffenburg Richtung Hagen zwischen Gießen, Lützellinden und Ehringshausen. Halbe Stunde, 10 Kilometer stockender Verkehr. A555 Bonn Richtung Köln zwischen Wesseling und dem Kreuz Köln Süd. 30 Minuten, 5 Kilometer Stau. Nach einem Unfall hier nur eine Spur für Sie. Und die A565 Bonn-Meckenheim ist zwischen Bonn-Beuel und Bonn-Auerberg in beiden Richtungen wegen der Brückenarbeiten gesperrt. Alle Staus auch heute Nachmittag in der WDR 4 App für Sie.
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0: So, und wenn Sie noch gar keinen hatten heute, dann kommt jetzt bei mir ein schöner Aha-Moment. Und die Silvi aus Hattingen ist jetzt schon ganz dolle begeistert.
6: Aha, fand ich total toll. Mega Typ. Der Morten, ganz tolle Erinnerung. Jede Disse mitgenommen, jede Feier mitgenommen. Megazeit. 80er, immer gerne wieder.
0: Der Morten ist ein Megatyp. Ich finde, das muss reichen als Begründung für alles, was jetzt kommt. Aha, hier, Take on Me.
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0: das ist natürlich auch so eine Botschaft heute, ne? An dem Tag, an dem die Fußball-WM startet, Everyone's a Winner von Hot Chocolate. Jeder ist eigentlich Gewinner. Aber wir eirakeln dieses Jahr professionell unsere Chancen bei der WM. Unser Nachrichtenmann Auge hat ja zu Hause in Breckerfeld dazu die perfekte und sehr intuitive Hühnertruppe im Stall. Wir haben ja schon drüber berichtet. Vor Deutschlandspielen werden die Hühner ihre Eier in zwei Boxen legen. Eine mit Deutschlandflagge und die andere dann eben mit der unserer Gegnermannschaft. Und sie dachten sich das bestimmt, wo am Ende mehr Eier liegen. Da sind die Chancen dann auf dem Spielsieg am höchsten. Ich finde, das ist mal was anderes, ne? Das ist mal so gehaltvoll. Nicht so eine Schweinerei da wie vor 8 Jahren mit Orakeleber Harry im Kölner Zoo. Da sind auch unter der Hand irgendwie ganz komische Sachen passiert, damit der Harry überhaupt kooperativ wurde. Das hat der Tierpfleger damals verraten.
1: Ganz besonders mag er eigentlich, wenn man den Eber an seinen Genitalien streichelt. Die versuchen halt immer so ein bisschen aufzusteigen in der Hierarchie bzw. in der Gruppe. Und aha, ja, das ist irgendwie so der einzige Punkt an dem, den man irgendwie so ein bisschen im Griff hat. Und seitdem beißt er mir auch irgendwie nicht mehr von der Seite. Irgendwas habe ich anscheinend richtig gemacht.
0: Keine Details, auch jetzt nicht. Harry hat damals übrigens trotz aller Zuwendungen versagt. Die Vorrunde hatte der als deutsche Glanzleistung vorhergesagt. Und wir erinnern uns, wir sind da gegen Südkorea schon rausgeflogen. Offizielles Statement damals vom Kölner Zoo. Harry bedauert das, zieht sich ab jetzt ins Privatleben zurück. Ich will aber auch nicht wissen, was er da so gemacht hat. Nein, wir eierrakeln. Oder Eirakeln, das ist geschmackssicherer. Auge und die wilden Hühner sind startklar. Am Sonntag gibt es die ersten Prognosen aus dem Stall in Breckerfeld hier bei WDR 4. Ich sag doch gehaltvoll. Und wenn sie das Warten überbrücken wollen, spielen sie noch ein bisschen Hennen-Memory bei uns.

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0: Gleich 5:30. Teilweise ziehen heute Abend noch Schauer durch, die werden auch später dann noch mehr und dann regnet es auch mal länger am Stück. Dazu am Abend zwischen 10 und 17 Grad bei uns in Nordrhein-Westfalen. Morgen gibt es viele Wolken, dazu immer wieder Schauer, in Bad Berleburg bis 18, in Steinfurt bis 19 und in Wesseling bis 20 Grad. Und Samstag dann erst Schauer, später aber dann kommt die Sonne und Sonntag wird's ähnlich.
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2: Um 17.30 Uhr mit Edda Dammöller. Guten Tag. Am Landgericht Essen haben die ersten Prozesse um den Einbruch in die Sparkasse Gelsenkirchen-Buer begonnen. Geklagt haben zwei betroffene Schließfachbesitzer. Sie fordern von der Sparkasse Schadenersatz. Einen Vergleich lehnten beide Seiten ab. Der Druck auf den britischen Regierungschef Starmer wächst weiter. Verteidigungsminister Healey wirft überraschend hin. Aus Protest gegen den Militäretat, der zu gering sei. Es ist der dritte Rücktritt in Starmers Regierungsteam innerhalb eines Monats. Die Europäische Zentralbank reagiert auf die gestiegenen Preise und erhöht ihre Leitzinsen. Der Einlagenzins steigt um 0,25 Prozentpunkte auf 2,25%. Das soll folgende Effekte haben. Kredite werden teurer, es wird weniger Geld ausgegeben und der Preisanstieg wird gebremst.
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2: Heute Abend beginnt die Fußball-Weltmeisterschaft und Fans müssen ihre Gemütslage während der WM nicht für sich behalten, sondern dürfen sie mit Forschenden der Uni Bielefeld gerne teilen. Die wollen nämlich mehr darüber wissen, welche Nationen bei den WM-Spielen besonders mitfiebern. Dafür wollen sie die Pulsdaten aus Smartwatches auswerten und suchen noch Probanden. Studienleiterin Christiane Fuchs hat dem WDR erzählt, dass sich schon Menschen aus 20 Nationen angemeldet haben, aber dass zum Beispiel die Türkei oder Osteuropa noch stärker vertreten sein könnte. Wer sich anmelden möchte, kann das auf der Internetseite der Uni Bielefeld tun. An mehreren Krankenhäusern im Ruhrgebiet könnten Besucher morgen vor verschlossenen Türen stehen. Darunter ist auch das christliche Klinikum in Unna, das den Haupteingang für 2 Stunden dicht macht. Das Ganze ist eine Protestaktion gegen die Sparpläne der Bundesregierung und steht für: Ihr Weg ins Krankenhaus könnte künftig länger werden. Die Kliniken fürchten, dass Häuser oder Abteilungen schließen müssen, wenn die Pläne umgesetzt werden. An der Protestaktion beteiligen sich unter anderem auch das Johanneshospital in Dortmund, das Marienkrankenhaus in Schwerte oder die Barbara-Klinik in Hamm. An der Sekundarschule Borgentreich im Kreis Höxter hatte der WDR heute ein professionelles Medienstudio aufgebaut. Dort konnten sich die Schülerinnen und Schüler der 8. Klassen als Reporter ausprobieren, Videopodcasts aufnehmen und Social Media News schreiben. Eine überraschende Bereicherung, wie uns einige von Ihnen gesagt haben. Der Medientag in Borgentreich war ein Test von Studio 2. Das ist ein WDR-Projekt für mehr Medienkompetenz. Voraussichtlich ab kommenden Herbst will das Studio 2 regelmäßig an Schulen in NRW kommen. Das war die WDR 4 Lokalzeit.
0: 5:35, hier ist der WDR 4 Verkehrsservice. A1 Köln Richtung Dortmund, zwischen dem Kreuz Wuppertal Nord und Hagen West brauchen Sie eine halbe Stunde mehr. 8 Kilometer Stau, nach einem Unfall hier nur eine Spur. A2 Hannover Richtung Dortmund, zwischen Herford, Bad Salzuflen und Bielefeld Ost, hier eine Viertelstunde, die oben drauf kommt, 4 Kilometer Stau wegen Bergungsarbeiten. Eine Dreiviertelstunde dauert's gerade auf der A3 Frankfurt Richtung Oberhausen zwischen Königsforst und Leverkusen Zentrum, 10 Kilometer. Nochmal die 3 Köln Richtung Arnheim zwischen dem Kreuz Oberhausen West und dem Kreuz Oberhausen, eine Viertelstunde extra hier, 4 Kilometer Stau. A4 Aachen Richtung Köln zwischen Frechen Nord und Köln-Klettenberg, mehr als 30 Minuten gerade, 6 Kilometer Stau wegen Bergungsarbeiten und außerdem ist die A4 ab Köln-Klettenberg auch für den Schwerverkehr ab 7,5 Tonnen gesperrt. A33 Osnabrück Richtung Bielefeld zwischen Osnabrück-Fledder und Borklo-Kloster-Ösede. 45 Minuten drauf, 5 Kilometer. A555 Bonn Richtung Köln zwischen Wesseling und dem Kreuz Köln-Süd. Halbe Stunde, 5 Kilometer. Hier ist nach einem Unfall für Sie nur eine Spur frei. Die A565 Bonn-Meckenheim ist zwischen Bonn-Beuel und Bonn-Auerberg in beiden Richtungen wegen der Brückenarbeiten gesperrt. Und alle Staus finden Sie auch in der WDR4-App und natürlich auf wdr4.de. Gute Fahrt zusammen, Christian Terhöfen hier. Haben Sie einen guten Nachmittag mit uns.
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0: Sister Sledge und Lost in Music bei WDR 4. Wir sind heute am Bütchen. In Köln gibt es davon ja ein paar aus der Kategorie Kult, kann man durchaus sagen. Aber Marios Bütchen hat einen entscheidenden Heimvorteil. Der Junker steht nämlich direkt beim FC im Vorgarten, also direkt am Stadion. Und gerade da ist klar, man spürt in Fußballnähe die nahende WM heute wahrscheinlich besonders. Mario hat schon bunte Tütchen in Landesfarben eben gemischt und Lokalzeitreporterin Friederike Müllender macht heute Bütchen Praktikum. Friederike, Kassensturz, wie viel hast du eingenommen als junges, frisches Talent denn heute?
1: Also ist natürlich kein Tag-1-Job, direkt in die Kasse zu dürfen. Ne? Also da bringt man die Flaschen rein, da hängt man beim Wimpel aufhängen, da probiert man sich durchs Sortiment, da wird man noch nicht an die Kasse gelassen. Aber ich konnte natürlich ganz schön viel beobachten. Also auf jeden Fall, wie krass Mario hier alles im Griff hat. Also ist ja eine relativ kleine Fläche, so ein Bütchen, um da zu wissen, wo steht eigentlich was. Und jeder kennt hier Mario. Also hier kommen Kinder vorbei, es gibt ein High Five, es wird angehupt, Leute winken. Und ich glaube, der beste Status ist vorhin, ist hier so eine schnieke Karre vorbeigefahren. Ich konnte nicht genau sehen, wer drin saß. Der hat nur das Fenster runtergemacht und Mario wusste schon, welche Zigaretten dieser Mensch braucht. Also man kriegt hier auch so eine richtig gute Behandlung, wenn man es geschafft hat. Und vor diesem Bütchen ist wie so eine kleine Terrasse aufgebaut für einen Stammtisch. Und ja, einer von den Menschen, die zum Stammtisch kommt, ist Oliver hier aus der Nachbarschaft. Oliver, warum gerade hier?
2: Weil es hier wunderschön ist, der Mario ein ganz hervorragender Gastgeber ist und wir im Grünen sitzen und wie gesagt ganz viele Freunde immer vorbeikommen, ist wie so ein Anlaufpunkt.
1: So ein Bütchen ist ja irgendwie auch was an, also gerade für Köln so ein ganz besonderer Ort, warum?
2: Ja, wie gesagt, weil es ist kommunikativ, man hat keine Zwänge, man kommt vorbei, man geht, man macht, man tut, man trifft Freunde, wie meinen lieben Freund Georg, der jetzt gerade gekommen ist. Und das ist halt total ungezwungen und der Mario macht das absolut Weltklasse und wir sind dankbar, dass wir ihn im Ort haben.
1: Ja, bis 8 Uhr hat er hier heute noch geöffnet und ja, mein Praktikum endet allerdings gleich.
0: Ach Mensch, da kannst du nach Hause. Am Bütchen bei Mario, haben wir eben schon gesehen, ist WM-Fieber ausgebrochen. Wir haben uns mal schön anstecken lassen heute in der WDR 4 Lokalzeit. Und wie der Mann gekonnt das Junker-Bütchen am Kölner Stadion dekoriert und ausgestattet hat, sehen Sie übrigens auch bei uns im Studioblog auf wdr4.de.
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und Sweet 16 bei WDR 4. So, wir begeben uns Richtung Feierabend gleich hier mit Jürgen Mayer. Ich bin Christian Terhöfen, wünsche Ihnen einen schönen Abend mit uns. Gleich gibt's noch John Parr bei mir und St. Elmo's Fire vor den Nachrichten um 6. Das sind ABBA, Knowing Me, Knowing You.

0: schauerhaftes Wetter haben wir schon den ganzen Tag. Aus Richtung Niederlande und Belgien zieht jetzt im Laufe des Abends richtiger Regen rein. Lang anhaltend, das Ganze bei 10 bis 17 Grad. In der Nacht ist es stark bewölkt. Und vom Rheinland her breitet sich wieder länger anhaltender Regen Richtung Weser aus. Die Tiefstwerte in der Nacht 14 bis 7 Grad. Und morgen ist es die meiste Zeit auch bewölkt und wiederholt fällt teils, Achtung Überraschung, schauerartiger Regen.
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2: Guten Abend, Martin Günther hier. In 3 Stunden wird die Fußball-Weltmeisterschaft angepfiffen. Wir hören gleich, was vorher los ist in Mexiko-Stadt. Außerdem, wer künftig für Unfälle mit Leih-E-Scootern zahlen soll und warum der Ethikrat gegen ein Social-Media-Mindestalter ist.
3: Wegen der ganzen politischen Sache, die noch da drin steckt, ist, glaube ich, der Hype nicht so groß wie sonst.
4: Irgendwie ist auf jeden Fall nichts geschmückt und so, deswegen kommt man nicht so in WM-Stimmung.
5: Den richtigen Fan kann das nicht erschüttern. Freuen uns drauf.
2: Na, immerhin. Aber insgesamt ist da noch Luft nach oben, was die Vorfreude auf die Fußball-Weltmeisterschaft angeht. Um 21 Uhr wird das Eröffnungsspiel in Mexiko-Stadt angepfiffen. Mexiko gegen Südafrika. Jenny Barke ist für uns in Mexiko-Stadt und kann uns sagen, ob da denn schon mehr WM-Stimmung zu spüren ist.
6: Ja, definitiv. Mexiko ist ein ganz fußballbegeistertes Land und ist ja jetzt zum 3. Mal schon Gastgeber einer WM. Darauf sind die Mexikaner ordentlich stolz und man sieht hier in der Stadt extrem viele Menschen mit den grünen mexikanischen Trikots. Die ziehen sie sogar ihren Hunden an. Die Straßen sind voll. 5 Millionen Gäste werden ja insgesamt in Mexiko während der WM erwartet. Das Stadion ist voll. Es mussten heute alle sehr früh ankommen, um die Sicherheitsringe zu durchkreuzen. Also weil hier vorher viele Proteste stattgefunden haben und einfach alles friedlich bleibt. Soll. Aber insgesamt freuen sich alle sehr.
2: Und all die Menschen im Stadion warten jetzt natürlich darauf, dass die Eröffnungsfeier losgeht. Wahrscheinlich so 7:30 ungefähr. Shakira tritt auf. Die ist ja inzwischen sowas wie WM-Maskottchen. Was erwartet uns da sonst noch an Show?
6: Ja, definitiv. Die ist ja schon zum 4. Mal dabei. 2006 auch in Deutschland. Ja, sie tritt zusammen auf mit Burner Boy. Dann ist Andrea Bocelli angekündigt und natürlich wird es nebenbei eine ganz mexikanische Show mit folkloristischen Einlagen, also Mariachis treten auf, so ein bisschen klischeehaft, aber Mexiko hat ja auch ganz viele indigene Gemeinschaften, die hier ihre Kultur präsentieren. Es wird Flaggenparaden geben, Choreografien und natürlich ganz wichtig, der Spielball wird präsentiert.
2: Jenny Barke aus Mexiko-Stadt und all das heute Abend live im ZDF. Die beiden anderen Gastgeber Kanada und USA starten morgen und übermorgen ins Turnier. Deutschland spielt dann zum ersten Mal am Sonntag gegen Curaçao und gewinnt aktuell übrigens mit einer Wettquote von 41:1. Wir wollen ja keinen Druck aufbauen. E-Scooter, diese Elektroroller, die können für kurze Fahrten in der Stadt praktisch sein, aber die Zahlen der Unfälle nehmen zu und die Zahlen der Genervten vermutlich auch, wenn Leihscooter Schäden verursachen und die Frage im Raum steht, wer zahlt denn das jetzt? Der Bundestag hat das Thema heute auf seiner Tagesordnung nach aktuellem Stand um 2 Uhr heute Nacht. Ob dann da noch jemand sitzt, mal sehen, aber mindestens per Protokoll werden da strengere Regeln angeschoben. Wie die aussehen, weiß Uwe Berndt aus unserem Hauptstadtstudio.
7: Also wenn zum Beispiel ein umgekippter E-Scooter ein Auto beschädigt, dann muss man bisher den Rollerfahrer finden und ihm nachweisen, dass er den Schaden verursacht hat. Das ist in der Praxis oft unmöglich. Das neue Gesetz bekommt deshalb 2 Hebel. Zum einen soll die Haftung der Leute verschärft werden, die mit dem Scooter unterwegs sind. Und außerdem soll auch die Verleihfirma stärker in die Verantwortung genommen werden. Denn bisher können die sich leicht rausreden, indem sie einfach nur sagen, wir haben ja keinen Unfall verursacht, wir verleihen die Dinger nur. Aber das soll sich ändern mit dem Argument, ihr verdient viel Geld mit dem Verleih, ihr profitiert davon, also müsst ihr auch mit in die Verantwortung gehen.
2: Was macht man denn dann künftig, wenn man durch einen E-Scooter einen Schaden hat?
7: Am besten ist natürlich, wenn man den Namen des Unfallverursachers hat, dann ist die Sache klar. Aber wenn das neue Gesetz kommt, dann wird es für die Geschädigten einfacher. Jeder Scooter hat schließlich ein Nummernschild, das meldet man dann einfach bei der Verleihfirma und dann ist die in der Verantwortung. Die wird natürlich versuchen, sich das Geld von der Person zurückzuholen, die den Unfall verursacht hat. Aber wenn das nicht gelingt, dann muss sie trotzdem zahlen.
2: Der Bundestag bringt neue Regeln zu Schäden durch Leihscooter auf den Weg. Bis die tatsächlich in Kraft treten, kann es aber noch ein bisschen dauern. Informationen waren waren das von Uwe Berndt. In Großbritannien wackelt ja spätestens seit dem schlechten Abschneiden der Regierungspartei bei den Kommunalwahlen vor einem Monat der Posten von Premierminister Starmer. Und jetzt wackelt er noch ein bisschen doller. Jutta Hamann hat mehr in den Kurzmeldungen.
8: Der Druck auf den britischen Regierungschef ist weiter gewachsen. Grund ist der überraschende Rücktritt seines Verteidigungsministers Healey. Nach dessen Ansicht investiert die Regierung nicht genug Geld ins britische Militär. Es ist der dritte Rücktritt in Starmers Regierungsteam innerhalb eines Monats. US-Präsident Trump hat dem Iran mit neuen schweren Angriffen gedroht. Gleichzeitig kündigte er an, die USA würden die Kontrolle über die Ölinfrastruktur im Iran übernehmen. Nach Ansicht von Militärexperten müssten die USA dazu Bodentruppen einsetzen. Das wäre eine zusätzliche Eskalation der Lage. In den ersten beiden Prozessen um den Sparkasseneinbruch in Gelsenkirchen haben beide Seiten einen Vergleich abgelehnt. Die Kläger und die Sparkasse. Mehrere Kläger werfen der Sparkasse vor, den Tresorraum nicht ausreichend gesichert zu haben. Die Sparkasse Gelsenkirchen weist das zurück. Nach Weihnachten hatten Unbekannte rund 3000 Schließfächer im Tresorraum aufgebrochen.
2: Große Diskussion letzten Herbst, soll die Politik ein Mindestalter für Social Media einführen? Das Thema ist in den vergangenen Monaten nicht verschwunden. Der Bundestag hatte das geparkt beim Deutschen Ethikrat, diesen unabhängigen Sachverständigen, die sich bei Corona auch öfter mal zu Wort gemeldet haben. Die haben sich also mit Social Media beschäftigt und kommen jetzt auf mehr als 40 Seiten zu dem Ergebnis, nein, besser kein Mindestalter für TikTok, WhatsApp und Co. Warum, kann uns Melanie Stinn erklären.
9: Ja, die sagen, da gibt es bessere Alternativen, wie man Kinder und Jugendliche vor den Gefahren von Social Media schützen kann, ohne dass man die komplett ausschließen muss. Und das Wichtige ist, dass die eben anerkennen, dass sich Kinder und Jugendliche austauschen über Social Media, dass sie sich da auch informieren und dass es auch super wichtig ist, dass sie da eben kompetent sind. Und das lernt man eben nur, wenn man da auch teilnehmen kann. Und deswegen fordern die Vertreterinnen und Vertreter, dass Social Media insgesamt sicherer werden muss und eben viel kinder- und jugendfreundlicher werden muss.
2: Also mehr Jugendschutz statt direkt ein Verbot. Und da verweist der Ethikrat übrigens auf die Regelungen, die sich die EU in den letzten Jahren für die Online-Konzerne so ausgedacht hat. Die müssen dann aber auch konsequenter durchgesetzt werden, sagen die Experten. Und damit sind wir bei unserem jugendfreien Wetter-Influencer Lars Schmidt. Wie wird's?
10: Ja, also wir hatten ja den ganzen Tag wechselhaftes Schauerwetter mit trockenen Phasen. Aber jetzt im Verlauf des Abends, da zieht dann doch ein relativ breites Regenband zu uns rein. Kommt aus Richtung Niederlande und Belgien. Heute Abend bei 10 bis 17 Grad wird uns dann ostwärts überqueren. Das passiert heute Nacht. Das wird länger anhaltender, teils kräftiger Regen sein. Die Temperaturen gehen auf 14 bis 7 Grad runter. Naja, und morgen gibt's dann wieder das altbekannte Bild. Es ist die meiste Zeit bewölkt. Wiederholt fällt mal immer wieder schauerartiger Regen. Der Westwind wird stark böig und in Bochum gibt's dazu 18, in Dorsten 19 und in Zülpich 20 Grad. Zum Wochenende wird's dann aber langsam milder.
2: Dankeschön. Und das war WDR aktuell, der Tag um 6. Ich bin Martin Günther.
0: Dankeschön und hallo auf die Straßen. Hier ist die Verkehrslage. A3, Frankfurt Richtung Oberhausen zwischen Königsforst und Leverkusen Zentrum. Mehr als eine Stunde plus, da gibt's mehr als 10 Kilometer Stau nach einem Unfall. A4, Aachen Richtung Köln zwischen Frechen Nord und Köln-Klettenberg. Mehr als 45 Minuten plus, da gibt's 6 Kilometer Stau wegen Bergungsarbeiten. Außerdem ist die A4 ab Köln-Klettenberg für den Schwerverkehr ab 7,5 Tonnen gesperrt. A4 Olpe Richtung Aachen zwischen Kreuz Köln-Ost und Köln-Klettenberg. Eine Viertelstunde plus, 8 Kilometer stockend. A33 Osnabrück Richtung Bielefeld zwischen Osnabrück-Fledder und Hilte am Teutoburger Wald, etwa 10 Minuten plus, 5 Kilometer stockend. A43 Wuppertal Richtung Recklinghausen zwischen Bochum-Witten und dem Kreuz Herne, Viertelstunde plus, 8 Kilometer stockend. A52 Düsseldorf Richtung Essen zwischen Essen-Süd und Dreieck Essen-Ost, 10 Minuten plus, 3 Kilometer Stau. A61 Koblenz Richtung Mönchengladbach zwischen Swisttal und Kreuz Bliesheim, eine Viertelstunde plus, 7 Kilometer stockend. Und die A565 Bonn-Meckenheim ist zwischen Bonn-Beuel und Bonn-Auerberg in beiden Richtungen wegen Brückenarbeiten gesperrt. Ganz schön viel los auf den Straßen. 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Das geht in der WDR4-App und auch auf wdr4.de.
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4: Das Wetter auch ein Klassiker schon heute. Schauerwetter geht weiter am Abend aus Richtung Niederlande und Belgien. Kommt sogar langanhaltender Regen rein bei 10 bis 17 Grad. In der Nacht ist es dann stark bewölkt und dann breitet sich vom Rheinland her erneut länger anhaltender Regen Richtung Weser aus. Die Tiefstwerte in der Nacht 14 bis 7 Grad. Morgen ist es dann die meiste Zeit bewölkt und wiederholt fällt, Achtung, schauerartiger Regen. Dazu kommt Bochum gerade mal auf 18 Grad, Dorsten auf 19 und Tölpich auf 20 Grad. Hallo auf die Straßen, hier ist WDR 4. Die Verkehrslage A3 Frankfurt Richtung Oberhausen zwischen Königsforst und Leverkusen Zentrum. Etwa eine Stunde plus, da gibt's 10 Kilometer Stau nach einem Unfall. A4 Aachen Richtung Köln zwischen Frechen-Nord und Köln-Klettenberg eine halbe Stunde plus. 4 Kilometer Stau gibt's dort wegen Bergungsarbeiten. Außerdem ist die A4 ab Köln-Klettenberg für den Schwerverkehr ab 7,5 Tonnen gesperrt. A4, Olpe Richtung Aachen zwischen Kreuzköln-Ost und Kreuzköln-Süd, eine Viertelstunde plus, 4 Kilometer Stau. A52, Düsseldorf Richtung Essen zwischen Essen-Süd und Dreieck Essen-Ost, etwa 10 Minuten plus und 2 Kilometer Stau. A61, Koblenz Richtung Mönchengladbach zwischen Miel und Kreuz-Bliesheim, 20 Minuten plus, 7 Kilometer stockender Verkehr. A562, Abzweig Bonn-Süd, Bonn-Rheinaue Richtung Bonn-Ost zwischen Bonn-Bad Godesberg und Kreuz Bonn-Ost, etwa 10 Minuten plus und 2 Kilometer Stau. Und die A565 Bonn-Meckenheim ist zwischen Bonn-Beuel und Bonn-Auerberg in beiden Richtungen wegen Brückenarbeiten gesperrt. Es ist nach wie vor richtig viel los an diesem Abend. Alle Staus können Sie jederzeit nachlesen in der WDR 4 App und auch auf wdr4.de. Und wir wünschen weiter gute Fahrt und einen guten Abend. Mein Name ist Jürgen Mayer.
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0: WDR 4 ist hier. Donnerstagabend. Hello Quitting Time, sagt der Engländer. Hola, hora de salida, sagt der Spanier. Und hallo Feierabend, sagen wir bei uns. Und bei uns muss der Feierabend anständig eingeläutet werden.
1: Ja, mein Name ist Bernhard Schwärmer. Ich komme von Kirchhundem, Rhein-Weser-Turm. Und ich läute den Feierabend ein.
0: Wobei das, Bernhard, ein bisschen fast gelogen war. Sie haben noch gar keinen Feierabend, oder?
1: Das ist richtig, aber das Ende ist absehbar. Ich denke, so in 4-5 Stunden werde ich auch Feierabend haben.
0: Das ist ein langer Tag. Klären Sie uns auf. Sie sind selbstständig und haben eine Gastronomie, ne?
1: Richtig. Unsere Gastronomie, das ist der Rhein-Weser-Turm in Kirchhundem. Wir liegen hier auf 700 Meter und genau auf der Wasserscheide von Rhein und Weser. Deswegen Rhein-Weser-Turm.
0: Wann haben Sie da heute Morgen denn angefangen zu arbeiten, wenn Sie jetzt noch sozusagen in charge sind?
1: Also wir fangen an mit Frühstück. Das heißt, um 6:30 fängt meine Frau an und ich stoße dann irgendwann um 8 oder 2 und mache dann Vorbereitung fürs Mittagsgeschäft und fahre dann anschließend, wenn Wandergäste da gewesen sind, die Koffer von einem Ort, also von dem Fall vom Rhein-Weser-Turm, zu unseren Kollegen, entweder nach Lützel oder nach Jachthaus oder Schanze oder Latrop.
0: Was steht denn jetzt noch an bei Ihnen?
1: Ja, wir sind noch am Vorbereiten für den Geburtstag unserer Schwiegermutter. Auf diesem Wege alles Gute und viel Glück für mindestens die nächsten 90 Jahre. Die ist nämlich alt geworden.
0: 90 Jahre alt geworden, da darf man natürlich auch bei WDR 4 gerne mal gratulieren. Bernhard, ich wünsche Ihnen, obwohl es noch kein Feierabend ist, trotzdem einen halbwegs entspannten Abend heute.
1: Ja, das kriegen wir schon hin. Es ist tägliches Geschäft, das ist in Ordnung so.
0: Und ja? Spaß macht es trotzdem auch noch, oder? Trotz der vielen Arbeit?
1: Selbstverständlich, das ist alles okay. Ich kenne es nicht anders. Ich mache es, seit ich 7 Jahre alt bin.
0: Wow. Vielen Dank, dass Sie sich für uns auch noch die Zeit genommen haben.
1: Ich danke Ihnen. Alles Gute und schönen Feierabend Ihnen.
0: Danke.
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Hier ist WDR 4. Falls Ihnen der Donnerstagabend zu hektisch sein sollte, nehmen wir jetzt ein bisschen Tempo raus. Und falls Sie geplant haben, vielleicht heute Abend noch mal eine kleine Engtanzrunde in der Küche einzulegen, jetzt wäre die beste Gelegenheit dazu. Das hier ist Enya. Only Time am Donnerstagabend.

0: 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Jetzt kommt das crazy little thing called Wetter. Den ganzen Tag über gibt's schon Regenschauer und am Rest des Abends wird's auch nicht besser. Im Gegenteil, gerade zieht sogar lang anhaltender Regen zu uns rein bei 10 bis 17 Grad. Und in der Nacht wird's auch nicht trockener, nur kälter, 14 bis 7 Grad. Morgen ist es auch die meiste Zeit bewölkt. Stellen Sie sich darauf ein, dass auch dann immer wieder Regenschauer runterkommen können. Dazu kommt Detmold morgen auf 18 Grad, Ratingen auf 19 und Brühl auf 20.
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2: Die Nachrichten mit Jutta Hammann. Guten Abend. Der Einbruch in die Sparkasse Gelsenkirchen kurz nach Weihnachten ist seit heute Thema vor Gericht. Zwei Besitzer von Schließfächern verlangen Schadenersatz von der Sparkasse, weil sie den Tresorraum nicht ausreichend gesichert habe. Olaf Biernat war für WDR aktuell im Gericht in Essen dabei und berichtet, dass noch keine Entscheidung gefallen ist.
3: Sowohl die Sparkasse als auch die Kläger haben einen Vergleich abgelehnt und in 4 Wochen, da will die Zivilkammer des Landgerichtes Essen bekannt geben, wie es weitergeht. Vermutlich wird sie dann ein Gutachten in Auftrag geben und das soll dann klären, wie war die Bank denn jetzt eigentlich gesichert. Die Kläger, die hatten ja schon ein eigenes Gutachten vorgelegt, das der Sparkasse auch schwere Versäumnisse vorwirft. Die Sparkasse hat dann mit einem Gegengutachten versucht zu widerlegen und ein dritter, unabhängiger Gutachter, der soll sich dann auch nochmal den Tresorraum der Sparkasse genau angucken und feststellen, wie war die Sicherung denn jetzt eigentlich?
2: In Mexiko fiebern die Menschen der Fußball-WM entgegen. Sie beginnt gleich mit einer Eröffnungsfeier. Danach um 21 Uhr steht im Aztekenstadion das erste Spiel an zwischen Co-Gastgeber Mexiko und Südafrika. Jenny Barke, WDR Mexiko-Stadt, beschreibt, wie die Stimmung gerade ist.
4: Mexiko ist ein ganz fußballbegeistertes Land und ist ja jetzt zum dritten Mal schon Gastgeber einer WM. Darauf sind die Mexikaner ordentlich stolz und man sieht hier in der Stadt extrem viele Menschen mit den grünen mexikanischen Trikots. Die ziehen sie sogar ihren Hunden an. Die Straßen sind voll. 5 Millionen Gäste werden ja insgesamt in Mexiko während der WM erwartet. Das Stadion ist voll. Es mussten heute alle sehr früh ankommen, um die Sicherheitsringe zu durchkreuzen, also weil hier vorher viele Proteste stattgefunden haben und einfach alles friedlich bleiben soll. Aber insgesamt freuen sich alle sehr.
2: Weitere Meldungen im Überblick. Die Europäische Zentralbank hat auf die gestiegenen Preise reagiert. Sie erhöht ihre Leitzinsen. Der Einlagenzins steigt um 0,25 Prozentpunkte auf 2,25%. Das soll folgende Effekte haben. Kredite werden teurer, es wird weniger Geld ausgegeben und der Preisanstieg gebremst. Gestiegen sind die Preise vor allem wegen des Iran-Kriegs. In den Niederlanden ist ein Autofahrer offenbar unkontrolliert in eine Gruppe Grundschüler gerast. Vermutlich war es ein Unfall. Laut niederländischen Medienberichten waren die Kinder auf einem Fahrradausflug in Zeeland im Süden der Niederlande. 3 Menschen sollen dabei ums Leben gekommen sein, ein Betreuer und 2 Kinder. 4 weitere wurden laut Behörden schwer verletzt. Im Bonner Stadtrat geht es gerade um die gesperrte Nordbrücke und Entlastungen für den Verkehr. Die Brücke ist seit letzter Woche wegen ihres Zustands komplett gesperrt und das sorgt seit Tagen für viele Staus. Die Politiker im Bonner Rat sollen heute zum Beispiel über mehr Park-and-Ride-Plätze entscheiden. Außerdem sollen Pendler den ÖPNV in Bonn bis Monatsende ohne Fahrschein nutzen können.
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2: Die Sanierung des Rathauses in Bocholt wird noch einmal teurer. Die Stadt spricht von 18 Millionen Euro Mehrkosten. Markus Holtrichter für WDR aktuell zur Frage, was das Projekt im Münsterland jetzt insgesamt kosten soll.
5: Die Stadt sagt, schlimmstenfalls 120 Millionen Euro. Die Politiker haben jetzt aber zunächst mal etwas weniger genehmigt. Das ist ein Vielfaches von dem, was die Stadt ursprünglich geschätzt hatte. Insgesamt also bis zu rund 80 Millionen Euro mehr. Die Stadt Bocholt hat sich nach einem Streit vom ursprünglichen Architekten getrennt. Baukosten sind gestiegen, Brandschutz und Statik mussten nachgebessert werden. Das sind Kostentreiber. Fertig werden soll das Rathaus im kommenden Jahr.
2: Das war WDR aktuell.
0: Dankeschön, hallo auf die Straßen. Hier ist WDR 4 mit der Verkehrslage. A1 Euskirchen Richtung Köln zwischen Kreuz Köln West und Kreuz Köln Nord. Etwa 10 Minuten plus, da gibt's 5 Kilometer stockenden Verkehr. A1 Münster Richtung Osnabrück zwischen Münster Nord und dem Flughafen Münster Osnabrück. Etwa 20 Minuten plus, wegen 7 Kilometern Stau. A1 Köln Richtung Euskirchen zwischen Hürth und Erftstadt. Eine Viertelstunde extra, wegen 4 Kilometern Stau. A3 Frankfurt Richtung Oberhausen zwischen Königsforst und Köln-Mühlheim. 10 Minuten plus 3 Kilometer Stau nach Bergungsarbeiten. A4 Aachen Richtung Köln zwischen Frechen-Nord und Köln-Klettenberg. Eine halbe Stunde plus, da gibt es 5 Kilometer Stau wegen Bergungsarbeiten. Außerdem ist die A4 ab Köln-Klettenberg für den Schwerverkehr ab 7,5 Tonnen gesperrt. A4 Köln Richtung Aachen zwischen Dreieckholmer und Köln-Eiffeltor 10 Minuten plus, 5 Kilometer stockend. Die A61 Mönchengladbach Richtung Koblenz ist zwischen dem Dreieck Bad 9a und dem Dreieck Sinzig nach einem Unfall gesperrt. Derzeit gibt es 7 Kilometer Stau ab dem Kreuz Meckenheim. Und die A565 Bonn-Meckenheim ist zwischen Bonn-Beuel und Bonn-Auerberg in beiden Richtungen wegen Brückenarbeiten gesperrt. Alle Staus können Sie jederzeit nachlesen. Das geht in der WDR4-App und auch auf wdr4.de. Wir drücken die Daumen, dass Sie weiterhin eine gute Fahrt haben.
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0: Ich weiß auch nicht, was da draußen los ist. Ich habe extra nochmal nachgeguckt. Wir müssen tatsächlich heute den 11. Juni haben. Also entweder ist unser Kalender kaputt oder das Wetter. Guten Abend. 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
1: Shakespeare Sisters. Hello! Bei WDR 4 am Donnerstagabend, heute vor 40 Jahren, ist mit Papa Don't Preach die zweite Vorab-Single zu Madonnas Langspielplatte True Blue erschienen. Auf der Plattenhülle hat sich Madonna damals mit modischer blonder Kurzhaarfrisur gezeigt, irgendwie inspiriert von Marilyn Monroe oder Andy Warhol oder beiden. Das Album sollte dann insgesamt 5 Hitsingles beinhalten. Isla Bonita war darauf zu hören und das war bei uns ein Platz 1. Open Your Heart war auch dabei, schaffte es bei uns, aber nicht in die Top 10. Und der Titelsong True Blue, der kam bei uns auf die 6.

Kennt heute kaum noch jemand. Live to Hell. Vor 40 Jahren dann also diese Nummer hier. Zweite Vorab-Single. Papa Don't Preach. War bei uns ein Platz 2 und gibt's jetzt hier für Sie am Donnerstagabend bei WDR 4. In ganzer Länge Madonna.

0: Coldplay und Clocks.
1: Ja, das ist nicht so wahnsinnig berühmt, das Wetter bei uns in Nordrhein-Westfalen. Heute Abend zieht von Westen her länger Regen durch bei 10 bis 17 Grad. Auch die Nacht wird nass, dazu 14 bis 7 Grad. Morgen regnet es teils kräftig weiter und der Westwind wird mäßig bis stark böig dazu. Dann auch noch Herford erreicht morgen nur 18 Grad, Warendorf 19 und Hürth 20. Am Samstag gibt es dann erst noch ein paar Schauer, später wird es aber dann trocken und es wird wärmer. 22 Grad und ab Sonntag gibt sogar zeitweise Sonne und nur ganz wenige Schauer. Man ist ja schon mit wenig zufrieden. WDR 4 ist hier mit der Verkehrslage. A1 Euskirchen Richtung Köln, zwischen Kreuz Köln West und Kreuz Köln Nord etwa 10 Minuten plus und 4 Kilometer stockender Verkehr. A1 Münster Richtung Osnabrück zwischen Münster Nord und Flughafen Münster Osnabrück etwa 20 Minuten plus und 6 Kilometer Stau. A1 Köln Richtung Euskirchen zwischen Gleuel und Erftstadt etwa 20 Minuten plus, 5 Kilometer Stau. A3, Köln Richtung Oberhausen zwischen Köln-Mülheim und Dreieck Langenfeld, etwa 10 Minuten plus wegen 5 Kilometern stockendem Verkehr. A4, Aachen Richtung Köln zwischen Frechen-Nord und Köln-Klettenberg eine halbe Stunde plus. Da gibt's 5 Kilometer Stau wegen Bergungsarbeiten. Außerdem ist die A4 ab Köln-Klettenberg für den Schwerverkehr ab 7,5 Tonnen gesperrt. A45, Dortmund Richtung Hagen, zwischen Kreuz Dortmund-Witten und dem Westhofener Kreuz, 3 Kilometer stockend. A61, Mönchengladbach Richtung Koblenz, zwischen Meckenheim und dem Dreieck Sinzig, eine Dreiviertelstunde plus, eine Dreiviertelstunde, richtig, 45 Minuten, ich habe es schnell ausgerechnet im Kopf, 7 Kilometer Stau dort. Da ist nach einem Unfall nur ein Fahrstreifen frei und die A565 Bonn-Meckenheim ist zwischen Bonn-Beuel und Bonn-Auerberg in beiden Richtungen wegen Brückenarbeiten gesperrt. Wir wünschen gute Fahrt und zum Schluss noch der Hinweis, alle Staus können Sie jederzeit nachlesen in der WDR 4 App oder auch auf wdr4.de. Im Radio hören Sie jetzt Icehouse mit Hey Little Girl und ich bin Jürgen Mayer.
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0: vornehmen. Und Sunny bei WDR 4 am Donnerstagabend. Wissen Sie schon, wie Sie heute Abend gucken? Also das Eröffnungsspiel der Fußball-Weltmeisterschaft. Ich verpasse auf jeden Fall den Anpfiff. Um 21 Uhr bin ich noch auf dem Nachhauseweg. Vielleicht reicht's noch für die zweite Hälfte zu Hause. Die deutsche Fußballnationalmannschaft guckt das Eröffnungsspiel natürlich schon in den USA. Die Mannschaft ist ja auf diesem schönen alten Anwesen, The Graylin Winston-Salem in North Carolina. Bisschen gediegen alles, aber alles, was der Fußballprofi braucht, ist da. Pool und viel Garten oder besser viel Park. Und deshalb wollen die Spieler auch heute Abend draußen das Spiel Mexiko-Südafrika sehen. David Raum hat verraten, wo genau.
1: Ich denke mal auf einer Leinwand. Wir haben am Pool auch noch eine. Das ist auch ganz cool irgendwie. Aber ich denke, alle gemeinsam, bevor wir da alle einzeln in den Zimmern schauen, ist, glaube ich, cool, wenn man gemeinsam die WM schaut. Damals in Katar haben wir das auch immer gemeinsam gemacht. So kommt auch ein bisschen Stimmung auf.
0: Ja, Stimmung muss ja aufkommen. Bei dem Wetterchen in Winston-Salem in North Carolina habe extra nachgeguckt, da sind es zurzeit 33 Grad. Und zwar

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0: Gianna Nannini I Maschi. Es ist Donnerstag und dieser Donnerstag war vom Wetter her für einen 11. Juni, ich würde mal erst sagen, also mittel. Mehr Mittel als gut. Heute Abend zieht von Westen her wieder länger Regen durch bei 10 bis 17 Grad und auch die Nacht wird nass bei 14 bis 7 Grad. Morgen regnet es teils kräftig weiter und windig wird es auch noch. Der Westwind weht nämlich mäßig bis stark böig. Lüdenscheid kommt morgen auf 17 Grad, Velbert auf 18 und St. Augustin auf 19 Grad. Samstag erst noch ein paar Schauer, später meist trocken bis 22 Grad und am Sonntag gibt es dann zeitweise Sonne und nur wenige Schauer.
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2: Die Nachrichten mit Jutta Hammann. Guten Abend. US-Präsident Trump hat die für diesen Abend angekündigten schweren Angriffe auf den Iran abgesagt. Er nannte als Grund, dass es Gespräche auf höchster Ebene gebe. Die Folgen des Iran-Kriegs belasten trotzdem Unternehmen und Verbraucher, berichtet Claudia Werle von der Frankfurter Börse.
3: Die Inflation steigt, unter anderem deshalb, weil Unternehmen und Verbraucher immer mehr Geld für Energie ausgeben müssen. Diese Entwicklung sorgt die Europäische Zentralbank. Sie reagiert, hebt zum ersten Mal seit fast 3 Jahren die Zinsen wieder an. Der für Banken und Sparer wichtige Einlagenzins liegt jetzt bei 2,25%. Höhere Zinsen verteuern Kredite für Verbraucher und für Firmen, was die Nachfrage bremsen und so die Inflation dämpfen kann.
2: Am Landgericht Essen haben die ersten Prozesse um den Einbruch in die Sparkasse Gelsenkirchen begonnen. Geklagt haben 2 betroffene Schließfachbesitzer. Sie fordern von der Sparkasse Schadenersatz. Einen Vergleich lehnten beide Seiten ab. Der Deutsche Ethikrat hält ein pauschales Social-Media-Verbot für Kinder und Jugendliche für falsch. In einer Stellungnahme für den Bundestag sagt er, dass damit deren Bedürfnis, sich auszutauschen und zu informieren, nicht ausreichend berücksichtigt würde. Die Botschafter von Deutschland, Großbritannien und Frankreich haben sich in Moskau mit dem russischen Vizeaußenminister Galusin getroffen. Es ging unter anderem um die Forderung des ukrainischen Präsidenten Zelensky nach einem Treffen mit Russlands Staatschef Putin. Der französische Botschafter sprach danach von einem guten Gespräch. Die russische Regierung äußerte sich zurückhaltend.
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2: In Mexiko-Stadt beginnt in knapp einer Stunde das Eröffnungsspiel der Fußball-WM zwischen Co-Gastgeber Mexiko und Südafrika. Gerade läuft die Eröffnungsfeier im Aztekenstadion. Schon Stunden vor Beginn gab es lange Schlangen. Alles findet unter scharfen Sicherheitsvorkehrungen statt. Mit dabei ist für uns Holger Dahl, WDR Sport.
4: Der Rauch der Eröffnungsfeier verzieht sich gerade und die Ganzfeldfahne mit mexikanischem Muster wird vom Spielfeld genommen. Was war das für eine Eröffnungsfeier? Riesiger Weltpokal in der Mitte. Dazu gab es dann jede Menge lateinamerikanische Top-Musik-Acts, unter anderem Shakira ganz zum Schluss im Stadion wurde gesungen und getanzt. Es ist ohnehin eine sehr, sehr fröhliche Atmosphäre. Eine Stunde vor dem Eröffnungsspiel und die meisten hier drücken natürlich der Heimmannschaft die Daumen. In etwa einer Stunde geht's los. Mexiko gegen Südafrika.
2: Das war WDR aktuell.
0: Dankeschön. Wir schauen auf die Straßen. WDR 4 mit der Verkehrslage. A1 Münster Richtung Osnabrück zwischen Münster Nord und Flughafen Münster-Osnabrück. Etwa 20 Minuten plus und 6 Kilometer Stau. A1 Köln Richtung Euskirchen zwischen Hürth und Erftstadt. Etwa 10 Minuten plus, 3 Kilometer Stau. A2 Dortmund Richtung Hannover zwischen Lünen Süd und Kamenberg kamen etwa 10 Minuten plus und 3 Kilometer Stau nach einem Unfall. A4, Aachen Richtung Köln zwischen Frechen Nord und Köln-Klettenberg. Mehr als eine halbe Stunde plus und 5 Kilometer Stau wegen Bergungsarbeiten. Außerdem ist die A4 ab Köln-Klettenberg für den Schwerverkehr ab 7,5 Tonnen gesperrt. A61 Mönchengladbach Richtung Koblenz zwischen Meckenheim und dem Dreieck Sinzig. Eine halbe Stunde plus und 6 Kilometer Stau. Dort ist nach einem Unfall momentan nur ein Fahrstreifen frei. Und die A565 Bonn-Meckenheim, die ist zwischen Bonn-Beuel und Bonn-Auerberg bekanntermaßen in beiden Richtungen nach wie vor wegen Brückenarbeiten gesperrt. Hier noch eine Ankündigung. Die A44 Essen Richtung Düsseldorf wird um 21 Uhr zwischen dem Kreuz Düsseldorf Nord und Düsseldorf Flughafen wegen Bauarbeiten bis Montag früh gesperrt. Zum Schluss der Hinweis, alle Staus finden Sie jederzeit zum Nachlesen auf wdr4.de und auch in der WDR4 App.
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0: Schönen guten Abend. Die Tagesschau läuft. Für alle Tagesschau-Schwänzer gibt es wie immer um diese Zeit hier bei uns ein bisschen unnützes Wissen, heute aus der Natur. Ein 1 Meter hoher, 1,80 Meter hoher Tannenbaum hat im Schnitt 365.000 Nadeln. Ich frage mich, wer das gezählt hat.
5: Wir sind Heimat.

0: 13 nach 8, hier ist WDR 4. Unser 80er nach 8 kommt heute von keinen geringeren als den Rolling Stones. Das ist der Harlem Shuffle. Stones-Sänger Mick Jagger und Stones-Gitarrist Keith Richards, die sind eigentlich ein Traumteam, wenn man sich die Ergebnisse der Zusammenarbeit anguckt über all die Jahrzehnte. Aber die beiden kennen sich so gut, dass sie regelmäßig auch immer wieder aneinander raten und sich wüst beschimpfen. Genau diese Gegensätze, sagt man, führen auch zur Genialität der Stones. Das beschreibt auch Keith Richards in der Geschichte zu Harlem Shuffle. Keith wollte den Song, Mick nicht.
1: Wir hatten oft über den Song gesprochen. Letztlich habe ich 5-6 Jahre gebraucht, um Mick zur Aufnahme zu überreden. Ich habe ihm immer wieder Kassetten gegeben, auf denen ganz zufällig Harlem Shuffle drauf war. Er sagte immer, der Song ist gut, aber er ist nicht von uns. Ist mir doch egal, wer ihn geschrieben hat. Außerdem ist er technisch sehr gut gemacht, aber das interessiert die Zuhörer mit Sicherheit nicht.
0: That's boring to the listeners. Doch, das interessiert die Zuhörer. Und ich finde, er klingt sehr nach den Stones. Hier ist der 80er nach 8 bei WDR für die Rolling Stones, Harlem Shuffle.

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0: White Snake bei WDR 4. Um 8:30 Is This Love? Ist das Wetter, muss man fragen. Am 11. Juni in der Nacht ist es weiter stark bewölkt und vom Rheinland her breitet sich länger anhaltender Regen Richtung Weser aus. Die Tiefstwerte liegen bei 14 bis 7 Grad. Morgen ist es auch die meiste Zeit bewölkt und wiederholt fällt teils schauerartiger Regen. Windig wird es dann auch noch. Der Wind aus West weht mäßig und teils stark böig. Die Temperaturen erreichen morgen in Nümbrecht 17 Grad, in Balzers-Uflen 18 und in Gütersloh 20 Grad. Aber dann geht's langsam aufwärts. Der Samstag beginnt mit vielen Wolken und noch ein paar Schauern. Im Verlauf des Tages lockert es von der Eifel her dann auf und dann ist es auch bald trocken bei 14 bis immerhin 22 Grad. Hallo auf die Straßen, WDR 4, die Verkehrslage. A1, Dortmund Richtung Münster, zwischen dem Kamener Kreuz und Hamberg kamen etwa 10 Minuten plus und 2 Kilometer Stau. A1 Münster Richtung Osnabrück zwischen Münster Nord und Flughafen Münster-Osnabrück etwa 20 Minuten plus 4 Kilometer Stau. A3 Köln Richtung Oberhausen zwischen Duisburg-Wedau und Kreuz-Kaiserberg 1 Kilometer Stau. A4 Aachen Richtung Köln zwischen Frechen Nord und Köln-Klettenberg etwa 45 Minuten plus und 6 Kilometer Stau. Ab Köln-Klettenberg ist die A4 für den Schwerverkehr ab 7,5 Tonnen gesperrt. Die A565 Bonn-Meckenheim ist zwischen Bonn-Beuel und Bonn-Auerberg in beiden Richtungen wegen Brückenarbeiten gesperrt. Und hier noch eine Ankündigung. Die A44 Essen Richtung Düsseldorf wird um 21 Uhr zwischen Kreuz Düsseldorf Nord und Düsseldorf Flughafen wegen Bauarbeiten bis Montag früh gesperrt. Alle Staus finden Sie jederzeit zum Nachlesen in der WDR 4 App und auch auf wdr4.de. Kommen Sie gut durch den Verkehr, auch wenn außergewöhnlich viele Staus und Behinderungen für diese Uhrzeit an diesem Donnerstagabend sind. Ich bin Jürgen Meier.
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0: Bill Withers.
1: Lean on me. Hier ist WDR 4 mit unserer eigenen offiziellen WM-Hymne. Jetzt dauert es nicht mehr lang, gleich geht's los. 21 Uhr ist Anpfiff für die Fußball-Weltmeisterschaft der Männer. Heute beim Eröffnungsspiel in Mexiko tritt das Gastgeberland gegen Südafrika an. Und am Sonntag startet dann das deutsche Team. Wir sind natürlich wahnsinnig gespannt, wie es ausgeht. Aber auch, was unser WDR4-Eirakel für das Spiel Deutschland gegen Curaçao tippt. 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

Hier ist WDR 4, Donnerstagabend, den Tag, an dem die Fußball-Weltmeisterschaft anfängt. In 10 Minuten das erste Spiel, das Eröffnungsspiel. Ich entlasse Sie mit zwei ganz wichtigen Zitaten, die bestens passen. A. Lothar Matthäus, wäre, wäre, Fahrradkette. Und dann noch Giovanni Trapattoni, der mir aus der Seele spricht. Ich habe fertig. Jürgen Mayer, mein Name.

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1: Die Nachrichten mit Jutta Hammann. Guten Abend. Im Aztekenstadion in Mexiko-Stadt haben die kolumbianische Sängerin Shakira und der nigerianische Musiker Burna Boy zur Eröffnungsfeier der Fußball-Weltmeisterschaft den offiziellen WM-Song Die Die präsentiert. Gleich wird dort das erste von 104 Spielen angepfiffen zwischen Mexiko und Südafrika. Es ist die größte WM aller Zeiten. Wir schalten am Ende der Sendung live ins Aztekenstadion. US-Präsident Trump hat die von ihm selbst angekündigten Angriffe gegen den Iran wieder abgesagt. Als Grund nannte er weit fortgeschrittene Verhandlungen mit dem Iran. Samuel Jakisch, WDR Washington.
2: Wenige Stunden zuvor hatte Trump schwere Militärschläge angekündigt und mit der Besetzung iranischer Ölexportterminals auf der Insel Khak gedroht. Als Grund für die Absage der angeblich bereits vorbereiteten Angriffe deutete Trump erneut einen Verhandlungsfortschritt mit der iranischen Seite an. Gespräche mit der Islamischen Republik seien, so Trump wörtlich, sowohl in ihrer Grundausrichtung als auch im Detail von allen beteiligten Parteien gebilligt worden. Details nannte Trump nicht. Auch eine Bestätigung von iranischer Seite blieb zunächst aus.
1: Wer in Bonn unterwegs ist, kann den öffentlichen Nahverkehr ab Montag kostenlos nutzen. Das hat der Bonner Stadtrat beschlossen. Das Angebot gilt für den laufenden Monat Juni. Hintergrund ist die Sperrung der Bonner Nordbrücke, die zu großen Verkehrsproblemen geführt hat. Nach dem schweren Unfall in den Niederlanden ist ein drittes Kind gestorben. In der Provinz Zeeland war ein Autofahrer von der Fahrbahn abgekommen und in eine Gruppe Grundschüler gerast, die auf einem Fahrradausflug unterwegs waren. Zuvor waren bereits zwei weitere Kinder und ein Betreuer ums Leben gekommen. Vier weitere Kinder wurden laut den Behörden schwer verletzt.
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1: In Mexiko-Stadt beginnt gleich das Eröffnungsspiel der Fußball-WM zwischen Co-Gastgeber Mexiko und Südafrika. Das Aztekenstadion ist ausverkauft. Für uns live dabei ist Holger Dahl, WDR Sport.
3: Mexiko und Südafrika stellen sich gerade auf fürs Mannschaftsfoto und hier von den Rängen, ja, da flattern hier so Elemente, die bei der Eröffnungsparty eine große Rolle gespielt haben. So ein bisschen so wie so mexikanische Hüte, das wird jetzt alles nach unten geworfen. Es ist sehr stimmungsvoll, die Eröffnungsfeier war richtig klasse, kompakt mit viel lateinamerikanischer Musik, mit Shakira zum Schluss und dem WM-Song, gerade die Hymnen. Und in wenigen Augenblicken geht's los bei der 23. Fußball-WM mit Mexiko gegen Südafrika.
1: Das war WDR aktuell. Das Wetter in Nordrhein-Westfalen. Heute Abend zieht von Westen her länger Regen durch. Auch die Nacht wird nass. 14 bis 7 Grad. Morgen regnet es teils kräftig weiter. Dazu in Monschau 17, in Iserlohn 19 und in Jülich 20 Grad. Die Zeit, es ist 21.03 Uhr.
4: Hier ist der Verkehrsservice für den ARD Abend. Die A1 Osnabrück Richtung Bremen ist zwischen Dreieck Ahlhorner Heide und Wildeshausen West wegen Bauarbeiten bis morgen früh 6 Uhr gesperrt. Die A2 Richtung Berlin ist zwischen Lenin und Dreieck Werder wegen Bauarbeiten bis ca. 5 Uhr gesperrt. Die A7 Ulm Richtung Hamburg ist zwischen Echte und Seesen-Harz wegen Bergungsarbeiten derzeit gesperrt. A7 Ulm Richtung Hamburg zwischen Northeim Nord und Echte 7 Kilometer Stau nach einem Unfall. Die A12 Frankfurt-Oder Richtung Berliner Ring ist zwischen Briesen und Fürstenwalde Ost wegen Bauarbeiten gesperrt. Die A14 Richtung Dresden, die ist zwischen Leisnig und Döbel Nord nach einem Unfall gesperrt. Die A38 Richtung Leipzig ist zwischen Altstädt und Eisleben nach einem LKW-Unfall gesperrt. Auf der A71 Richtung Schweinfurt ist zwischen Oberhof und Sulzeller-Mehlis der Hochwaldtunnel wegen Wartungsarbeiten bis ca. 6 Uhr gesperrt. A111 Charlottenburg, Dreieck Oranienburg, der Tunnel Flughafen Tegel ist in beiden Richtungen wegen Wartungsarbeiten bis ca. 5 Uhr morgen früh gesperrt. Soweit unsere Meldungen und wir wünschen Ihnen weiter eine gute Fahrt und kommen Sie gut an Ihr Ziel.
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4: Mit Frank-Michael Bauer. Schönen guten Abend. Ich grüße Sie aus dem MDR-Funkhaus in Dresden. Und hier kommt aber. Und gleich wird es den Anpfiff geben der ersten WM-Partie Mexiko gegen Südafrika. 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

0: The Sweet und Love is Like Oxygen aus dem Jahre 1978.
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0: Tja, das Eröffnungsspiel, es hat begonnen vor knapp 6 Minuten und in der Partie Mexiko gegen Südafrika steht es nach diesen 6 Minuten noch 0:0. Im ZDF können Sie gucken und im Radio können Sie es auch hören, zum Beispiel unter www.adsounds.de. Die AD-Reportage haben Sie da komplett im Ohr, wenn Sie möchten. Und vielleicht guckt ja auch Fußballfan Johannes Oerding zu. Heute Abend hören wir wieder rein in sein aktuelles Album Hotel. Das können Sie als LP gewinnen. Er hat ja selber Fußball gespielt in einem Verein und ist immer noch gerne in der Freizeit fußballmäßig unterwegs. Und wenn Sie Lust haben, können Sie seine neue LP bald auf Ihrem Plattenteller haben. Und unsere Frage, welches skurrile kulinarische Laster hat Johannes Oerding, wenn er Fastfood isst? A. Er isst Döner am liebsten mit Ketchup und Apfelmus. B. Er streut sich echten Zucker über seine salzigen Pommes. Oder C. Er tunkt seine Pizza vor jedem Bissen in kalten Kakao. Was glauben Sie? Döner mit Ketchup und Apfelmus A. B. Echter Zucker auf die Pommes. Oder C. Pizza vor jedem Bissen in kalten Kakao eintunken. A, B oder C. Schreiben Sie eine Mail über ard-abend@mdr.de oder anrufen 0800 80 80 110. 0800 80 80 110. Gewinnen Sie die Vinyl-LP Hotel von Johannes Oerding. Und hier ist Madonna und die fragt, who's that girl?

Währenddessen Madonna die Frage stellte, who's that girl, wer ist denn dieses Mädel, hat Mexiko sich in Führung geschossen. 11 Minuten sind gespielt in der WM-Eröffnungspartie Mexiko gegen Südafrika. Die Mexikaner führen.

Das war monumentaler Stadionpop von Coldplay und ihr Geniestreich Viva la Vida von 2008. Der Song, der blickt ja aus der Perspektive eines gestürzten Königs auf Macht, Vergänglichkeit und die Ironie des Schicksals. Und vom bittersüßen Ende einer Herrschaft schalten wir jetzt um auf die unendliche Macht der Gefühle. Es folgt das wohl erfolgreichste Duett der Popgeschichte, geschrieben von Lionel Richie für den gleichnamigen Soundtrack des Jahres 1981. Inmitten dramatischer Streicher versichern sich zwei absolute Weltstars Zeile für Zeile ihre bedingungslose, lebenslange Hingabe. Lehnen Sie sich zurück und genießen Sie jetzt ganz große Romantik. Hier sind Lionel Richie und Diana Ross mit Endless Love im ARD-Abend.

Der unvergessene Otis Redding im ARD-Abend. Und wir haben Halbzeit, in der ersten Halbzeit der Eröffnungspartie der Fußball-WM 2026. 22 Minuten sind um, schon etwas drüber. Mexiko führt 1:0 gegen Südafrika. Und hier sind Queen mit David Bowie, Under Pressure.

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9: 21.32 Uhr, hier ist der Verkehrsservice für den ARD-Abend. Die A1 Osnabrück Richtung Bremen ist zwischen Dreieck Ahlhorner Heide und Wildeshausen West wegen Bauarbeiten bis 6 Uhr gesperrt. Die A2 Richtung Berlin ist zwischen Lenin und Dreieck Werder wegen Bauarbeiten bis ca. 5 Uhr gesperrt. Die A7 Ulm Richtung Hamburg ist zwischen Echte und Seesen-Harz wegen Bergungsarbeiten gesperrt. A7 Ulm Richtung Hamburg zwischen Nordheim und Nord und Echte 7 Kilometer Stau nach einem Unfall. Die A12 Frankfurt-Oder Richtung Berlin Berliner Ring ist zwischen Briesen und Fürstenwalde Ost wegen Bauarbeiten gesperrt. Die A14 Richtung Dresden ist zwischen Leisnig und Döbel Nord nach einem Unfall gesperrt. Die A38 Richtung Leipzig ist zwischen Altstädt und Eisleben nach einem LKW-Unfall gesperrt. Auf der A71 Richtung Schweinfurt ist zwischen Oberhof und Sulzellamelis der Hochwaldtunnel wegen Wartungsarbeiten bis ca. 6 Uhr in der Früh gesperrt. Die A100 Wedding-Wilmersdorf ist zwischen Beuselstraße und Hohenzollerndamm in beiden Richtungen wegen Wartungsarbeiten gesperrt. A111 Charlottenburg Dreieck Oranienburg, der Tunnel Flughafen Tegel, ist in beiden Richtungen wegen Wartungsarbeiten gesperrt und zwar bis etwa 5 Uhr morgen früh. Die A565 Bonn-Meckenheim ist zwischen Bonn-Beuel und Bonn-Auerberg in beiden Richtungen wegen Brückenarbeiten gesperrt. Damit weiter gute Fahrt durch diesen Abend und kommen Sie unbedingt gut an Ihr Ziel.
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9: Aus Dresden mit Frank-Michael Bauer und unser Quiz, das läuft rund zum Thema Johannes Oerding und seinen Geschmack. Und die Preisfrage gibt es nachher gleich nochmal für Sie, damit Sie mitmachen können bei unserem Spielchen. Und jetzt haben wir Zeit für Kylie Minogue.

Das war sie, die britische Indie-Band The Farm im ARD-Abend mit ihrer zeitlosen Hymne All Together Now von 1990. Inhaltlich setzt sich das Stück ja mit dem legendären Weihnachtsfrieden von 1914 auseinander, als die Soldaten im Ersten Weltkrieg mitten im Schützengraben die Waffen niederlegten und gemeinsam Fußball spielten. Ein starkes Plädoyer für Menschlichkeit, das bis heute nichts von seiner Aktualität verloren hat. Apropos Fußball, das Eröffnungsspiel der 23. WM läuft in Mexiko City im Aztekenstadion und weiterhin liegt Mexiko jetzt in der 36. Minute sind wir mit 1:0 gegen Südafrika vorn. Und einer, der auch unbedingt ein großer Fußballfan ist, von dem verlosen wir heute das aktuelle Album. Da hören wir nächste Stunde noch rein und wir haben eine Preisfrage zu Johannes Oerding und Sie können die schwarze Scheibe als Vinyl, also die Platte Hotel, gewinnen. Unsere Frage: Welches kulinarische Laster hat Johannes, wenn er Fast Food zu sich nimmt? A. Er isst Döner, am liebsten mit Ketchup und Apfelmus. B. Er streut sich echten Zucker über seine salzigen Pommes. Oder C. Er tunkt seine Pizza vor jedem Bissen in kalten Kakao. Also kulinarisch sind das alles irgendwie Sünden, würde ich mal sagen. Sagen Sie uns, was Sie denken. A, B oder C. Alles ist schon dabei. Und hier eingetrudelt im Studio, zum Beispiel unter ard-abend@mdr.de. Können Sie uns mailen oder anrufen, kostenfrei 0800 80 80 110. 0800 80 80 110. A, B oder C. Welche Sünde betreibt der kulinarisch der Johannes?

Sie hat sich seit Jahren rar gemacht. Tracy Chapman, Talking About Revolution. Es gibt auch keine geplanten Auftritte oder Tourneen. Einer der seltenen Auftritte, den hat es bei den Grammy Awards 2024 mit ihr gegeben. Und jetzt bei uns im ARD-Abend Karat über 7 Brücken.

Von der Nummer war Peter Maffay 1 so begeistert, dass er sie auch nochmal aufgenommen hat. Über Siebenbrücken Karat, das Original hier im ARD-Abend. Und gleich ist die erste Hälfte der Partie, der Eröffnungspartie der WM zu Ende. Mexiko gegen Südafrika 1-0 führen die Mexikaner. Und hier ist einer, der in Mexiko geboren wurde. Santana, Carlos Santana.

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1: Die Nachrichten mit Jutta Hammann. Guten Abend. In Bonn können Busse und Bahnen ab Montag kostenlos genutzt werden bis Ende Juni. Das hat der Stadtrat beschlossen, weil es große Probleme durch die Sperrung der Nordbrücke über den Rhein gibt. Sebastian Tittelbach, WDR Bonn.
2: Ziel sei es, Autofahrern ein zeitlich befristetes Angebot zu bieten, das eigene Fahrzeug stehen zu lassen. Das Maßnahmenpaket sieht außerdem weitere Park-and-Ride-Plätze in und um Bonn vor. An mehreren Stellen im Stadtgebiet soll auch die Verkehrsführung so geändert werden, dass Busse und Bahnen nicht im Stau stehen. Bereits beschlossen ist mehr Homeoffice in der Stadtverwaltung. Außerdem laufen Gespräche, den Fährverkehr auf dem Rhein auszuweiten. Kritik gab es im Stadtrat an den Plänen, auf mehreren wichtigen Innenstadtstraßen die Spuren für Fahrräder und Busse wieder zu entfernen.
1: US-Präsident Trump hat die von ihm selbst angekündigten Militärschläge gegen den Iran wieder abgesagt. Als Grund nannte er weit fortgeschrittene Verhandlungen mit der obersten iranischen Führung. Der Iran hat allerdings erklärt, dass es noch keine Einigung gebe. Der Ölpreis sank trotzdem deutlich. Nach dem schweren Unfall in den Niederlanden ist ein drittes Kind gestorben. Dort war ein Autofahrer in eine Gruppe Grundschüler gerast, die auf einem Fahrradausflug unterwegs waren. Dabei waren vorher bereits zwei weitere Kinder und ein Betreuer ums Leben gekommen. Am Landgericht Essen laufen die ersten Prozesse wegen des spektakulären Einbruchs in die Sparkasse Gelsenkirchen-Buer. Zwei Geschädigte haben geklagt. Ihr Anwalt ist der Ansicht, dass der Tresorraum besser hätte gesichert werden müssen. Die Sparkasse weist das zurück. Star-Trainer José Mourinho kehrt zurück zu Real Madrid. Nach Angaben des Vereins unterschrieb der 63-jährige Portugiese einen Dreijahresvertrag. Mourinho hatte den spanischen Club schon von 2010 bis 2013 trainiert.
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1: In Mexiko-Stadt läuft das Eröffnungsspiel der Fußball-Weltmeisterschaft zwischen Co-Gastgeber Mexiko und Südafrika. Für uns live dabei im Aztekenstadion ist Holger Dahl, WDR Sport.
3: Auf die spektakuläre Eröffnungsfeier folgte eine eher lahme erste Halbzeit, so muss ich das sagen. Es ist Halbzeitpause im Aztekenstadion. Mexiko führt verdient mit 1:0 gegen Südafrika. Frühes Tor, 9. Spielminute, Julian Quiñones. Er macht das Tor nach dem Ballverlust der Südafrikaner. Quiñones auch nochmal mit einem Pfostenschuss kurz vor der Pause. Also Mexiko ist klar die bessere Mannschaft. Die Zuschauer sind aber nur so halb mitgerissen. Da ist deutlich mehr drin, wenn Mexiko mehr aus der Überlegenheit macht. Aber der Gastgeber der WM führt mit 1:0.
1: Das war WDR aktuell. Das Wetter in Nordrhein-Westfalen. In der Nacht breitet sich vom Rheinland her Regen aus, der auch länger anhält. Mit Temperaturen, die sinken auf 14 bis 7 Grad. Morgen regnet es teils kräftig weiter, dazu in Lüdenscheid 17, in Hattingen 18 und in Kerpen 20 Grad. Die Zeit, es ist 22.03 Uhr.
4: Hier ist der Verkehrsservice für den ARD-Abend. Die A1 Osnabrück Richtung Bremen ist zwischen Dreieck Ahlhorner Heide und Wildeshausen West wegen Bauarbeiten bis morgen früh 6 Uhr gesperrt. Die A2 Richtung Berlin ist zwischen Lenin und Dreieck Werder wegen Bauarbeiten bis ca. 5 Uhr in der Früh gesperrt. Die A7 Ulm Richtung Hamburg ist zwischen Echte und Sesenharz wegen Bergungsarbeiten gesperrt. A7 Ulm Richtung Hamburg zwischen Nordheim Nord und Echte 7 Kilometer Stau nach einem Unfall. Die A12 Frankfurt-Oder Richtung Berliner Ring ist zwischen Briesen und Fürstenwalde Ost wegen Bauarbeiten gesperrt. Die A14 Richtung Dresden ist zwischen Leisnig und Döbeln Nord nach einem Unfall gesperrt. Die A38 Richtung Leipzig ist zwischen Altstädt und Eisleben nach einem LKW-Unfall gesperrt. Auf der A71 Richtung Schweinfurt ist zwischen Oberhof und Sulzeller Mehlis der Hochwaldtunnel wegen Wartungsarbeiten bis ca. 6 Uhr gesperrt. Die A100 Wedding-Wilmersdorf ist zwischen Beuselstraße und Hohenzollerndamm in beiden Richtungen wegen Wartungsarbeiten gesperrt. A111 Charlottenburg-Dreieck-Oranienburg, der Tunnel Flughafen Tegel, ist in beiden Richtungen wegen Wartungsarbeiten bis ca. 5 Uhr in der Früh gesperrt. Die A565 Bonn-Meckenheim ist zwischen Bonn-Beuel und Bonn-Auerberg in beiden Richtungen wegen Brückenarbeiten gesperrt. Soweit die Meldungen, kommen Sie gut an Ihr Ziel.
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4: Aus Dresden von MDR Sachsen, ich bin Frank-Michael Bauer. Gerade Halbzeitpause in Mexico City bei der Eröffnungspartie. Mexiko mit Gastgeber gegen Südafrika. Die Mexikaner liegen mit 1:0 vorn. Und wie es in der zweiten Hälfte weitergeht, das können Sie ja dann auch erfahren, indem Sie ZDF gucken oder ardsounds.de hören.

Musik hier bei uns im ARD-Abend mit David Dundas, sein Klassiker. Und in diesem Moment kommt auch eine Meldung rein, die ist wichtig. Hier ist der Verkehrsservice für den ARD-Abend. Achtung, Falschfahrer auf der B173 zwischen Nefestraße in Chemnitz und Oberlungwitz. Dort ist ein Falschfahrer unterwegs. Bitte äußerst rechts fahren und nicht überholen. Ich wiederhole, Falschfahrer auf der B173 zwischen Nefestraße in Chemnitz und Oberlungwitz ist ein Falschfahrer unterwegs. Äußerst rechts fahren und nicht überholen. Wir sagen Ihnen Bescheid, wenn die Gefahr vorüber ist. Das Eröffnungsspiel der Fußball-WM, das ist gerade weitergegangen. Wir sind in der zweiten Hälfte. Mexiko führt 1:0. Und wir sind bei einem echten Fußballfan, bei Johannes Oerding. Denn sein Album ist unser Albumtipp. Da hören wir nachher in einer halben Stunde einen Song draus. Und dieses Album können Sie als Vinyl-Variante bei uns gewinnen. Und die Preisfrage ist skurril. Ja, welche skurrile kulinarische Laster hat Johannes Oerding, wenn er Fastfood zu sich nimmt? A. Er isst Döner am liebsten mit Ketchup und Apfelmus. B. Er streut sich echten Zucker über seine salzigen Pommes. Oder C. Er tunkt seine Pizza vor jedem Bissen in kalten Kakao. Was man so alles machen kann, damit es einem gut schmeckt und der andere oder die andere, die gruselt sich dann davor. Oder wie Michael aus Kolmen schreibt, das klingt ja so, wie meine Tochter mit ihrem ersten Kind schwanger war. Saure Gurken mit Nutella, ja. Also, die Auflösung dann in einer halben Stunde und Sie können noch ein bisschen miträtseln unter ard-abend@mdr.de. Und jetzt geht's ab ins Jahr 1998 und einen Song aus diesem Jahr haben wir mit Cher und Believe.

All I Want Is You aus dem Jahr 87, Carly Simon. Und wir springen ins Jahr 2017 zu einem Musiker, der die Kunst des intimen Songwritings, ja, man möchte durchaus sagen, perfektioniert hat und heute die größten Stadien der Welt füllt. Seine romantische Ballade entwickelte sich binnen kürzester Zeit zum modernen Standardlied für den Hochzeitstanz, dieses Perfect. Ed Sheeran, ja, den gibt es jetzt mit Perfect. Wir dimmen sozusagen ein bisschen das Licht, aber vorher schnell nochmal unsere Meldung aus der Verkehrsredaktion. Achtung, Falschfahrer weiterhin auf der B173 zwischen Nefestraße in Chemnitz und Oberlungwitz. Bitte äußerst rechts fahren und nicht überholen. Ed Sheeran im ARD-Abend jetzt.

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7: Hier ist der Verkehrsservice für den ARD-Abend. Achtung, Falschfahrer auf der B173 zwischen Nevestraße in Chemnitz und Oberlungwitz ist ein Falschfahrer unterwegs. Bitte äußerst rechts fahren und nicht überholen. Die A1 Osnabrück Richtung Bremen ist zwischen Dreieck Ahlhorner Heide und Wildeshausen West wegen Bauarbeiten bis 6 Uhr gesperrt. Die A2 Richtung Berlin ist zwischen Lenin und Dreieck Werder wegen Bauarbeiten bis ca. 5 Uhr in der Früh gesperrt. A7 Ulm Richtung Hamburg zwischen Nordheim Nord und Echte 7 Kilometer Stau wegen Bergungsarbeiten. Die A12 Frankfurt-Oder Richtung Berliner Ring ist zwischen Briesen und Fürstenwalde Ost wegen Bauarbeiten gesperrt. Die A14 Richtung Dresden ist zwischen Leisnig und Döbeln Nord nach einem Unfall gesperrt. Die A38 Richtung Leipzig ist zwischen Altstädt und Eisleben nach einem LKW-Unfall gesperrt. Auf der A71 Richtung Schweinfurt ist zwischen Oberhof und Sulzeller Mehlis der Hochwaldtunnel wegen Wartungsarbeiten bis ca. 6 Uhr morgen früh gesperrt. Die A100 Wedding-Wilmersdorf ist zwischen Beusselstraße und Hohenzollerndamm in beiden Richtungen wegen Wartungsarbeiten gesperrt. A111 Charlottenburg-Dreieck-Oranienburg, der Tunnel Flughafen Tegel ist in beiden Richtungen wegen Wartungsarbeiten bis etwa 5 Uhr morgen früh gesperrt. Die A565 Bonn-Meckenheim ist zwischen Bonn-Beuel und Bonn-Auerberg in beiden Richtungen wegen Brückenarbeiten gesperrt. Das waren unsere Meldungen. Kommen Sie gut an Ihr Ziel und Ihnen eine gute Fahrt.
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7: Und gleich noch die gute Meldung. Entwarnung auf der B173. Kein Falschfahrer mehr zwischen Nevestraße in Chemnitz und Oberlungwitz. Sie haben wieder freie Fahrt. Der ARD-Abend aus Dresden. Und in ein paar Minuten kommen wir zur Auflösung unserer Quizfrage rund um Johannes Oerding. 65 Minuten sind übrigens gespielt. Mexiko gegen Südafrika. 1:0 führen die Mexikaner weiterhin.
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0: Uptown Girl, Musik mit Billy Joel hier bei uns im ARD-Abend. Und es hat wieder ein Tor gegeben. Wir sind jetzt in der 71. Minute des Eröffnungsspiels Mexiko gegen Südafrika, dieser 23. Fußball-Weltmeisterschaft. Mexiko führt 2:0. Ja, ein paar Minuten sind ja noch zu spielen. Und wir kommen jetzt um 22:38 Uhr zur Auflösung unseres Rätsels rund um Johannes Oerding. Selber ja großer Fußballfan, spielt selber Fußball oder hat das getan. Und jetzt müsste ich Sabine am Telefon haben. Schönen guten Abend.
1: Schönen guten Abend.
0: Ja, Sabine. A, er isst Döner am liebsten mit Ketchup und Apfelmus. B, er streut sich echten Zucker über seine salzigen Pommes. Oder C, er tunkt seine Pizza vor jedem Bissen in kalten Kakao. Was sagen Sie?
1: B.
0: B. Ja. Wo wissen Sie das her? B?
1: Ich habe das irgendwo mal gehört.
0: Ja.
1: In einem Interview oder so.
0: Genau.
1: Hat er das mal erzählt.
0: Der war in einer
1: Talkshow.
0: Richtig, richtig. Er war in einer Talkshow und hat das erzählt. Also B ist die richtige Lösung. Aber die meisten, will ich dazu sagen, haben auf C getippt. Er tunkt seine Pizza vor jedem Bissen in kalten Kakao. Ich habe auch eine Hörerin gerade noch auf dem Anrufbeantworter wahrgenommen. Die hat es auch quasi gemacht und mochte das. Und das sind so, ich will das Wege nennen, wie jeder so seinen eigenen Geschmack hat, ne? Ich merke schon, ihr Geschmack wäre das nicht, ne?
1: Nicht so wirklich.
0: Ja.
1: Ich weiß, dass er noch was macht. Er isst Döner mit Messer und Gabel.
0: Ja, ja. Aber mit echtem Zucker über salzige Pommes, haben Sie das schon mal gemacht?
1: Probiert habe ich das noch nicht, ehrlich gesagt. Nee. Nein.
0: Manche Experimente, glaube ich, sind dann auch fast wirklich schon zu skurril, ne? Dann sage ich jetzt mal herzlichen Glückwunsch. Sie bekommen das LP-Album von der neuen Scheibe, also von seinem neuen Album Hotel.
1: Yes.
0: Ja, und ich,
1: cool.
0: Sie mögen den wahrscheinlich auch, ne?
1: Ja, sehr sogar.
0: Hannes, alles klar. Haben Sie noch einen Plattenspieler oder jemanden, der
1: ein... Natürlich.
0: Ah, natürlich. Wie könnt euch dann? Sie bleiben noch dran, wir brauchen noch Ihre Adresse. Dann wünsche ich jetzt einen schönen Abend und vielleicht gucken Sie auch das ein oder andere Mal Fußball, insbesondere wenn die Nationalmannschaft auftritt. Ist das auch
1: ja,
0: was für Sie?
1: Ja, wenn die Deutschen spielen, gucke ich.
0: Dann ist ja Sonntag schon mal gebonkt, der Termin, nicht wahr?
1: Alles klar, so ist das.
0: Ja, was tippen Sie?
1: 2-1.
0: Ja, okay, alles klar. Dann Ihnen noch einen schönen Abend und wir haben jetzt hier Musik mit Johannes Oerding aus dem Album Hotel Märchen aus Hollywood. Ist übrigens ein Duett mit Sarah Connor.

Also ich merke schon, unsere Frage zu Janis Oerdings kulinarischen Vorlieben hat dann auch so ein bisschen ihre Ideen einpurzeln lassen hier in den ARD-Abend. Da hat mir doch gerade noch Tobias Hein aus Aachen geschrieben. Er nimmt seine Pizza gerne mit Vanillesoße und so ein bisschen Schokostreusel drüber. Soll ich mal probieren? Das schmeckt echt gut. Am besten ist Pizza Salami mit Vanillesoße. Das ist wirklich ein toller Geschmack für ihn. Wir stellen uns das jetzt gerade mal so vor. Vielleicht ist es doch gut, das mal zu kosten. Na, jedenfalls Iris und Mario aus Lengerich in Westfalen haben auch geschrieben. Sie konnten sich vorstellen, dass das Döner mit Ketchup und Apfelmus ist, denn das könnte ja schmecken. Denn wenn wir selbst Soße für Currywurst herstellen, kommt da unter anderem Cola, Ketchup, Tabasco und Apfelmus zum Einsatz. Und diese Soße, die schmeckt so irre, da lassen sie jede andere Currywurst beziehungsweise sozusagen abblitzen oder jede andere Currysoße. Naja, wie sie denn meinen. Auf jeden Fall, jeder zeigt sich mal wieder, hat so seinen persönlichen und eigenen Geschmack. Hier sind Johnny Hates Jazz im ARD-Abend. I don't want to be a hero.

Jawohl, das war Musik hier bei uns mit Johnny Hates Jazz und die Zeit ist gekommen, um Schluss zu sagen, 22.52 Uhr. Die Partie in Mexiko läuft noch eine Weile, auch wenn da noch ein bisschen was an Nachspielzeit dazukommt. Sie erfahren es dann bei uns natürlich im Programm, wie die Partie endet zwischen Mexiko und Südafrika, wo es 2:0 für Mexiko aktuell steht. Die ARD-Hitnacht bringt Sie durch die überwiegend dunklen Stunden gleich in den neuen Tag. MDR Thüringen mit Klaus Schreder-Grau ist Ihr Begleiter. Aus Erfurt meldet er sich gleich für Sie. Ich bin Frank-Michael Bauer, wünsche einen schönen Abend und eine entspannte Nacht. Und hier ist noch das Electric Light Orchestra mit Sweet Talking Woman.

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1: Die Nachrichten mit Jutta Hammann. Guten Abend. US-Präsident Trump hat wieder mal erklärt, dass eine Einigung mit dem Iran kurz bevorstehe. Er hat deshalb angeblich geplante schwere Angriffe auf den Iran wieder abgesagt. Die iranische Führung erklärte, dass es noch keine Einigung gebe. Samuel Jakisch, WDR Washington.
2: Wenige Stunden zuvor hatte Trump schwere Militärschläge angekündigt und mit der Besetzung iranischer Ölexportterminals auf der Insel Khak gedroht. Als Grund für die Absage der angeblich bereits vorbereiteten Angriffe deutete Trump erneut einen Verhandlungsfortschritt mit der iranischen Seite an. Gespräche mit der Islamischen Republik seien, so Trump wörtlich, sowohl in ihrer Grundausrichtung als auch im Detail von allen beteiligten Parteien gebilligt worden. Details nannte Trump nicht.
1: In Bonn kann man ab Montag bis Ende Juni kostenlos Bus und Bahn fahren. Das hat der Bonner Stadtrat beschlossen. Hintergrund ist die Sperrung der Bonner Nordbrücke, die zu großen Verkehrsproblemen geführt hat. Die Europäische Zentralbank hat auf die gestiegenen Preise reagiert. Sie erhöht den Einlagenzins um 0,25 Prozentpunkte auf 2,25 Prozent. Dadurch werden Kredite teurer. Die Hoffnung ist, dass deshalb weniger Geld ausgegeben und so der Preisanstieg gebremst wird. Der Bundestag hat die Mandate für die Bundeswehrmissionen in Bosnien-Herzegowina und im Kosovo um jeweils ein Jahr verlängert. Insgesamt dürfen 450 Bundeswehrsoldaten eingesetzt werden. Sie sollen Auseinandersetzungen zwischen den verschiedenen Volksgruppen in den beiden Balkanländern verhindern. Bei israelischen Angriffen im Libanon und im Gazastreifen sind nach Angaben der dortigen Behörden insgesamt 9 Menschen getötet worden. Im Libanon rückten auch israelische Bodentruppen vor. Die militant-islamistische Hisbollah-Miliz meldete ihrerseits Angriffe auf israelische Posten.
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1: Die Fußball-Weltmeisterschaft hat begonnen und im Eröffnungsspiel zwischen Co-Gastgeber Mexiko und Südafrika sieht alles nach einem Heimsieg aus. Live aus dem Aztekenstadion in Mexiko-Stadt, Holger Dahl, WDR Sport.
3: Hier Platz auf dem Feld, das ist nicht der Highscore bei der Weltmeisterschaft für rote Karten. Den gab es 2006, da hatte die Partie Niederlande gegen Portugal tatsächlich zweimal rot auf beiden Seiten, also insgesamt 4. Gäbe es noch eine, dann würden wir hier in ähnliche Bereiche kommen. Aber die Uhr läuft runter, noch eine gute Minute zu spielen. Natürlich hat Südafrika jetzt in dieser Unterzahl wenig Interesse daran, nochmal nach vorne zu spielen. So gibt es auch immer wieder Pfiffe im Stadion, selbst bei Ballbesitz der Mexikaner. Also das würden sich hier die mexikanischen Fans ein bisschen offensiver und
1: Das Wetter in Nordrhein-Westfalen. In der Nacht breitet sich vom Rheinland her Regen aus, der auch länger anhält. Die Temperaturen sinken auf 14 bis 7 Grad. Morgen regnet es teils kräftig weiter. Dazu in Wermelskirchen 17, in Düren 19 und in Aachen 20 Grad. Das war WDR aktuell.
4: Und hier ist der Verkehrsservice in der ARD-Hitnacht. Da beginnen wir mit einer Warnmeldung von der A661 Bad Homburg-Egelsbach zwischen Offenbach-Kaiserlei und Offenbach-Taunusring. Hier ist ein Kind auf der Fahrbahn. Vorsicht bitte. Die A1 Osnabrück Richtung Bremen ist zwischen dem Dreieck Ahlhorner Heide und Wildeshausen West wegen Bauarbeiten bis morgen früh 6 Uhr gesperrt. Dann haben wir die A2 Magdeburg Richtung Berlin. Die ist ebenfalls gesperrt und zwar zwischen Lenin und dem Dreieck Werder das Ganze bis morgen früh 5 Uhr. A8 München nach Stuttgart zwischen Adelsried und Burgau. Hier wird der Verkehr wegen Bergungsarbeiten über den Standstreifen geleitet. Dadurch 3 Kilometer Stau. A8 Stuttgart Richtung Karlsruhe. Nun zwischen Pforzheim West und Karlsbad 2 Kilometer Stau wegen einer Nachtbaustelle. Die A12 Frankfurt-Oder Richtung Berliner Ring ist zwischen Briesen und Fürstenwalde Ost bis morgen früh 5 Uhr gesperrt. Die A14 Leipzig nach Dresden ist zwischen Leisnig und Dübel Nord nach einem Unfall gesperrt worden. Die 31 Meppen-Leer ist zwischen Jemgum und Leer West wegen Tunnelwartungsarbeiten bis morgen früh 6 Uhr in beiden Richtungen gesperrt. Die A38 Göttingen Richtung Leipzig ist zwischen Altstädt und Eisleben nach einem Lkw-Unfall gesperrt worden. Dann haben wir die A44 Essen nach Düsseldorf. Zwischen dem Kreuz Düsseldorf Nord und Düsseldorf Flughafen ist der Abschnitt wegen Bauarbeiten bis zum kommenden Montag gesperrt. Der Flughafen ist ab dem Kreuz Meerbusch in Richtung Essen erreichbar. A61 Ludwigshafen Richtung Hockenheim. Sperrung zwischen dem Kreuz Speyer und dem Dreieck Hockenheim wegen Bauarbeiten. Das Ganze bis zum 14. Juni. Die A7 Erfurt nach Schweinfurt ist zwischen Oberhof und Suhl-Zellamelis wegen Tunnelwartungsarbeiten bis 6 Uhr gesperrt. Und die A565 Bonn-Meckenheim ist zwischen Bonn-Beuel und Bonn-Auerberg in beiden Richtungen wegen Brückenarbeiten gesperrt. Das war's, ein unterwegs, eine gute Fahrt.
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4: Mit Klaus Schrädergau und das alles in Zeiten ab heute der Fußball-Weltmeisterschaft. Und das erste Spiel ist gerade über die Bühne gegangen. Mexiko, der Gastgeber, wurde der Mitgastgeber, besiegt Südafrika mit 2:0. Damit herzlich willkommen zur ARD-Hitnacht.

in der ARD-Hitnacht in dieser Woche von MDR Thüringen. Und die Fußballweltmeisterschaft ist gestartet. Das Eröffnungsspiel, ich hatte es in der Anmoderation vorhin kurz erwähnt, Mexiko hat Südafrika geschlagen mit 2:0. Und wir haben auch schon die erste tragische Figur dieser Fußball-WM, nämlich Yaya Sito. Er blickte auch recht verzweifelt in Richtung Himmel über dem Aztekenstadion und dann trottete der Südafrikaner vom Rasen, denn er hatte die rote Karte bekommen und zuvor hat er auch noch das erste Gegentor verschuldet. Noch nicht einmal nach einer Stunde Spielzeit hatte da die Fußball-WM ihre erste tragische Figur. Und es geht ja auch fröhlich weiter in dieser Nacht. Um 4 Uhr startet dann das Spiel Südkorea gegen Tschechien. Wir halten Sie da immer wieder mal ein bisschen auf dem Laufenden. Die ARD-Hitnacht jetzt gleich mit dem wunderbaren Filmhit aus Laboon. Hier ist Richard Sanderson.

Walker von Starship und ihr Song über Sarah. Nun eine Künstlerin aus Norwegen, die eine recht musikalische Familie hat. Vater und Mutter waren ebenfalls Musiker und sie hat sogar eine sehr, sehr bekannte Halbschwester, nämlich Nanny Cherry. Und ich rede von Titiyo. Sie hat in ihrer Heimat in Schweden einige Chart-Entries und auch einige Hits gehabt. International war es allerdings nur einer im Jahre 2001. Come Along.

0: kurz vor halb zwölf und hier eine wichtige Warnmeldung für die Autofahrer. Vorsicht bitte auf der A48 Koblenz-Dreieck-Vulkaneifel. Zwischen Polch und Mayen kommt Ihnen ein Falschfahrer entgegen. Bitte äußerst rechts fahren, nicht überholen. Falschfahrer auf der A48 Koblenz-Dreieck-Vulkaneifel zwischen Polch und Mayen. Vorsicht bitte in beiden Richtungen. Äußerst rechts fahren, nicht überholen. Wir melden, wenn die Gefahr vorüber ist. Dann geht's weiter mit der A1 Osnabrück Richtung Bremen. Die Autobahn ist zwischen dem Dreieck Ahlhorner Heide und Wildeshausen West wegen Bauarbeiten bis morgen früh 6 Uhr gesperrt. Die 2 Magdeburg Richtung Berlin ist zwischen Lenin und dem Dreieck Werder ebenfalls wegen Bauarbeiten bis 5 Uhr gesperrt. Die A12 Frankfurt-Oder Richtung Berliner Ring ist zwischen Briesen und Fürstenwalde Ost bis 5 Uhr gesperrt. Die A14 Leipzig Richtung Dresden ist zwischen Leisnig und Döbel Nord nach wie vor nach einem Unfall gesperrt. Die A31 Meppen-Leer ist zwischen Jemgum und Leer West bis morgen früh 6 Uhr in beiden Richtungen gesperrt. Die 38 Göttingen nach Leipzig ist zwischen Altstädt und Eisleben nach einem LKW-Unfall gesperrt worden. Dann haben wir die A44 Essen nach Düsseldorf ist gesperrt zwischen dem Kreuz Düsseldorf Nord und Düsseldorf Flughafen wegen Bauarbeiten bis Montag früh. Der Flughafen ist ab dem Kreuz Meerbusch in Richtung Essen erreichbar. A61 Ludwigshafen Richtung Hockenheim zwischen dem Kreuz Speyer und Dreieck Hockenheim. Sperrung wegen Bauarbeiten bis zum 14. Juni. Die A7 Erfurt Richtung Schweinfurt ist zwischen Oberhof und Suhl-Zellamelis wegen Tunnelwartungsarbeiten bis 6 Uhr morgen früh gesperrt. Die A565 Bonn-Meckenheim ist zwischen Bonn-Beul und Bonn-Auerberg in beiden Richtungen wegen Brückenarbeiten gesperrt. Und das war's auch schon. Allen unterwegs eine gute Fahrt.
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0: In dieser Nacht mit Klaus Schrader-Grau. Hallöchen.

wunderbare Ballade von Simply Red. Nach wie vor aufpassen bitte auf der A48 Koblenz Dreieck Vulkaneifel. Zwischen Polch und Mayen ist nach wie vor ein Falschfahrer unterwegs. Fahren Sie bitte äußerst rechts, überholen Sie nicht. Auf der A48 Koblenz Dreieck Vulkaneifel zwischen Polch und Mayen ist ein Falschfahrer unterwegs. Vorsicht bitte in beiden Richtungen.

Rudolf Kunze geht seine eigenen Wege und das macht er schon seit vielen, vielen Jahrzehnten recht erfolgreich. Die ARD-Hitnacht um 12 Minuten vor Mitternacht und nach 12 schauen wir mal auf unseren prominenten Geburtstagskalender und da gratulieren wir einem Sportler, der Geburtstag hat, aber eigentlich auch nicht. Was dahinter steckt, dann gleich bei uns hier in der ARD-Hitnacht. Bis dahin ein singender Schauspieler namens Don Johnson.

Und hier ist noch die Entwarnung für die A48 Koblenz-Dreieck Vulkaneifel. Kein Falschfahrer mehr zwischen Ochtendunk und Mayem. Hier haben Sie wieder freie Fahrt.

0: 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Die Nachrichten mit David Rühl. Guten Abend.
1: Jetzt ist Schluss. Ein 2:0 für Mexiko gegen Südafrika. 3 Platzverweise. Das war tatsächlich ein wilder Ritt.
2: Die Fußballweltmeisterschaft hat mit einem Heimsieg begonnen. Co-Gastgeber Mexiko gewann das Eröffnungsspiel gegen Südafrika mit 2:0. Aus dem Aztekenstadion in Mexiko-Stadt, Holger Dahl, WDR Sport.
3: Die begeisterungsfähigen Zuschauer im Aztekenstadion hätten ein besseres WM-Eröffnungsspiel verdient gehabt. Aber der kompakt glanzvollen Eröffnungsfeier folgte ein einseitiges Spiel, in dem Gastgeber Mexiko nicht mehr tat als nötig. Quiñones traf schon in der 9. Spielminute zum 1:0. Jiménez in der 67. zum 2:0. Davor und danach gab es je eine rote Karte für Südafrika und in der Nachspielzeit noch eine ärgerliche und umstrittene rote Karte gegen Mexikos Kapitän César Montes.
2: US-Präsident Trump hat die von ihm selbst angekündigten Militärschläge gegen den Iran wieder abgesagt. Als Grund nannte er weit fortgeschrittene Verhandlungen mit der obersten iranischen Führung. Der Iran hat allerdings erklärt, dass es noch keine Einigung gebe. Der Ölpreis sank trotzdem deutlich. Nach dem tödlichen Unfall in den Niederlanden ist ein drittes Kind gestorben. Dort war ein Autofahrer von der Fahrbahn abgekommen und in eine Gruppe Grundschüler gerast, die auf einem Fahrradausflug unterwegs war. Dabei waren zuvor schon 2 weitere Kinder und ein Betreuer ums Leben gekommen. In Nordrhein-Westfalen soll heute in vielen Läden gestreikt werden, unter anderem bei Primark, H&M und Zara. Die Gewerkschaft Verdi will so im Tarifkonflikt im NRW-Einzelhandel den Druck erhöhen. Verdi fordert für die rund 700.000 Beschäftigten mindestens 225 Euro mehr im Monat. Den Arbeitgebern ist das zu viel.
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2: In Bonn kann man ab Montag bis Ende des Monats kostenlos Bus und Bahn fahren. Grund ist die Sperrung der Nordbrücke über den Rhein. Dadurch kommt es in Bonn immer wieder zu vielen Staus. Benjamin Immert, WDR aktuell.
4: Die Stadt will es durch den kostenlosen Nahverkehr hinbekommen, dass möglichst viele Leute das Auto stehen lassen. Der Bürgermeister sagt, eigentlich kann Bonn sich das nicht leisten, aber er sieht keinen anderen Weg. Wer schon ein Monats- oder Deutschlandticket hat, kann sich das allerdings nicht erstatten lassen. Damit die Straßen und die anderen Brücken in Bonn entlastet werden, gibt es auch noch andere Maßnahmen. Zum Beispiel soll es mehr Spuren für Busse geben und Park-and-Ride-Flächen sollen freigemacht werden.
2: Und so wird das Wetter bei uns in Nordrhein-Westfalen. Heute Nacht ist es stark bewölkt und es zieht Regen durch. Tagsüber ist es die meiste Zeit bewölkt und wiederholt fällt teils schauerartiger Regen. Die Temperaturen erreichen in Nümbrecht 17 Grad, Hattingen 18 und in Wesseling bis zu 20 Grad. Morgen am Samstag erst viele Wolken und noch ein paar Schauer. Im Tagesverlauf lockert es aber von der Eifel her auf. Es gibt 14 bis 22 Grad. Das war WDR aktuell.
5: Hallo unterwegs. Die A1 Osnabrück Richtung Bremen ist zwischen dem Dreieck Ahlhorner Heide und Wildeshausen West bis 6 Uhr gesperrt. Die 2 Magdeburg Richtung Berlin ist zwischen Lenin und dem Dreieck Werder wegen Bauarbeiten bis 5 Uhr gesperrt. Und das gilt auch für die A12 Frankfurt-Oder Richtung Berliner Ring zwischen Briesen und Fürstenwalde Ost. Die A14 Leipzig nach Dresden ist zwischen Leisnig und Döbel Nord nach einem Unfall weiterhin gesperrt. Die A31 Meppen-Leer ist zwischen Jemgum und Leer West bis 6 Uhr in beiden Richtungen gesperrt. Die 38 Göttingen nach Leipzig ist zwischen Altstädt und Eisleben nach einem Lkw-Unfall gesperrt worden. Dann haben wir die A44 Essen nach Düsseldorf zwischen dem Kreuz Düsseldorf Nord und Düsseldorf Flughafen. Dort Sperrung bis Montag früh wegen Bauarbeiten. Der Flughafen ist ab dem Kreuz Meerbusch in Richtung Essen erreichbar. A61 Ludwigshafen Richtung Hockenheim ist gesperrt zwischen dem Kreuz Speyer und dem Dreieck Hockenheim wegen Bauarbeiten. Das Ganze bis zum 14. Juni. Die A7 Erfurt nach Schweinfurt ist zwischen Oberhof und Suhl-Zellermelis bis 6 Uhr gesperrt. Und die A565 Bonn-Meckenheim ist zwischen Bonn-Beuel und Bonn-Auerberg in beiden Richtungen wegen Brückenarbeiten gesperrt. Das war's. Gute Fahrt.
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7: Ich bin Klaus Schredergau, grüße Sie, gleich erleben wir eine musikalische geile Zeit. Vielleicht erinnern Sie sich an den Song von Juli und zuvor Chris de Burgh. Eine schöne Nacht mit uns.

Please Don't Go, die Casey and the Sunshine Band in der ARD-Hitnacht um 20 Minuten nach 12. Gleich die Bee Gees und ein Gibb ist ja noch übrig geblieben, und zwar Barry Gibb. Er wird in diesem Jahr tatsächlich 80 Jahre alt. Und ja, er wird tatsächlich 80. Letztens war er ja im Internet für tot erklärt worden durch eine dubiose Facebook-Seite. Da stand dann Rest in Peace Barry Gibb, und tatsächlich knapp 1 Million Menschen haben das geglaubt und das geliked. Und dann meldete sich Barry aber tatsächlich selbst zu Wort und sagte, er sei gesund und glücklich. Ja, da sollte man immer mal etwas genauer hingucken, wer denn solche Meldungen verbreitet. Die Bee Gees, You Win Again.

0: Kurz nach 1:30, hallo unterwegs. Hier ist der Verkehrsservice in der ARD Hitnacht. Die A1 Osnabrück Richtung Bremen ist zwischen Dreieck Ahlhorner Heide und Wildeshausen West wegen Bauarbeiten bis 6 Uhr gesperrt. Die A9 Halle Leipzig Richtung Nürnberg ist zwischen Plech und Hormersdorf wegen Bergungsarbeiten gesperrt. Die 12 Frankfurt-Oder Richtung Berliner Ring ist zwischen Briesen und Fürstenwalde Ost noch bis 5 Uhr gesperrt. Die A31 Meppen-Leer ist zwischen Jemgum und Leer West bis 6 Uhr in beiden Richtungen gesperrt. Die A38 Göttingen Richtung Leipzig ist zwischen Altstädt und Eisleben nach einem Lkw-Unfall gesperrt worden. Die A44 Essen Richtung Düsseldorf zwischen dem Kreuz Düsseldorf Nord und Düsseldorf Flughafen. Sperrung wegen Bauarbeiten bis Montag früh. Der Flughafen ist ab dem Kreuz Meerbusch in Richtung Essen erreichbar. Die A7 Erfurt Richtung Schweinfurt ist zwischen Oberhof und Suhl-Zellamelis wegen Tunnelwartungsarbeiten bis 6 Uhr gesperrt und die A565 Bonn-Meckenheim ist zwischen Bonn-Beuel und Bonn-Auerberg in beiden Richtungen wegen Brückenarbeiten gesperrt. Da wo es geht, eine gute Fahrt!
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0: Heute Nacht mit Klaus Schredergau und mit Cindy Lauper.

Michael Patrick Kelly um 0.38 Uhr in der ARD-Hitnacht. So, wir schauen auf den prominenten Geburtstagskalender von heute und da beginnen wir natürlich in Zeiten der Fußball-WM mit einem deutschen Fußballprofi. Er gehört tatsächlich im Moment zum Kader der deutschen Fußballnationalmannschaft, Kai Havertz. Und er ist ja im Moment im Camp mit der Mannschaft und zwar in North Carolina. Und da ist es jetzt nicht 0.39 Uhr, so wie bei uns, sondern 18.39 Uhr. Die sind also 6 Stunden zurück. Also hier hat er Geburtstag, der Kai Havertz, in den USA noch nicht, muss er sich noch ein bisschen gedulden. Wir gratulieren trotzdem zum 27. Geburtstag. Er brillierte im zweiten Teil des Streifens Wall Street neben Michael Douglas. Der US-Schauspieler Shia LaBeouf wird heute Runde 40. Und dann ein Mann, der sich jetzt auf seine Rente vorbereitet. Das letzte Album ist raus, die letzte Tour steht an für die Toten Hosen und er zupft fleißig die Gitarre. Andreas von Holst, er wird heute 62. Und er verkörperte viele, viele Jahre ganz erfolgreich Dr. House. Der britische Schauspieler Hugh Laurie wird heute 67 und wir gratulieren.

Die Scorpions in der ARD-Hitnacht. So, und jetzt gibt's Musik von einem Fensterputzer. Ja, mehr oder weniger natürlich nur. Aus den 90ern stammt der Song I Feel Lonely von Sascha. Und in dem Video, da spielte er tatsächlich einen Fensterputzer. Und zwar einen recht erotischen, der da von draußen den in dem Büro arbeitenden Mädels schöne Augen gemacht hat. Vielleicht erinnern Sie sich noch an dieses originelle Video zum Song I Feel Lonely von Sascha Schmitz.

0: 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Die Nachrichten mit David Rühl. Guten Morgen. In Bonn können Busse und Bahnen ab Montag kostenlos genutzt werden, bis zum Ende des Monats. Das hat der Stadtrat beschlossen, weil es Probleme durch die Sperrung der Nordbrücke über den Rhein gibt. Sebastian Tittelbach, WDR Bonn.
1: Ziel sei es, Autofahrern ein zeitlich befristetes Angebot zu bieten, das eigene Fahrzeug stehen zu lassen. Das Maßnahmenpaket sieht außerdem weitere Park-and-Ride-Plätze in und um Bonn vor. An mehreren Stellen im Stadtgebiet soll auch die Verkehrsführung so geändert werden, dass Busse und Bahnen nicht im Stau stehen. Bereits beschlossen ist mehr Homeoffice in der Stadtverwaltung. Außerdem laufen Gespräche, den Fährverkehr auf dem Rhein auszuweiten. Kritik gab es im Stadtrat an den Plänen, auf mehreren wichtigen Innenstadtstraßen die Spuren für Fahrräder und Busse wieder zu entfernen.
0: In der EU gelten seit Mitternacht deutlich schärfere Asylregeln. Sie sollen schnellere Asylverfahren und konsequentere Abschiebungen ermöglichen. Unter anderem können nun in Nicht-EU-Ländern sogenannte Rückführungszentren errichtet werden für abgelehnte Asylbewerber, die nicht in ihre Heimatländer abgeschoben werden können. Um die Reform war jahrelang gerungen worden. Der größte Börsengang der Geschichte ist perfekt. Elon Musk, Weltraumfirma SpaceX, hat mitgeteilt, dass sie rund 75 Milliarden Dollar eingenommen hat. Damit ist SpaceX knapp 1,8 Billionen Dollar wert und Musk wird zum ersten Menschen mit einem Vermögen von mehr als 1 Billion Dollar. Ab heute Abend kann die Aktie dann gehandelt werden.
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0: Die Fußball-Weltmeisterschaft ist eröffnet. Das erste Spiel hat Co-Gastgeber Mexiko gegen Südafrika gewonnen mit 2:0. In Herten ist am Abend auch das nach Veranstalterangaben größte Public Viewing in NRW gestartet, allerdings eher mau. Auf der Zeche Ewald waren rund 100 Fußballfans. Daniel Schmitz für WDR aktuell.
3: Direkt neben dem alten Förderturm ist alles angerichtet für einen langen WM-Sommer. Es gibt Essens- und Getränkestände, 3 Leinwände, ein großes Zelt und Platz für bis zu 10.000 Menschen. Der Auftakt ist aber so ziemlich ins Wasser gefallen. Bei regnerischem Wetter wollte nicht so wirklich WM-Stimmung aufkommen. Die wenigen Besucher haben das Spiel lieber drinnen im Zelt geguckt. Darunter auch 2 südafrikanische Fans aus Bochum, für die es am Ende aber nichts zu feiern gab.
0: Und so wird das Wetter bei uns in Nordrhein-Westfalen. Heute Nacht ist es stark bewölkt und es zieht Regen durch bei 14 bis 7 Grad. Tagsüber ist es die meiste Zeit bewölkt und wiederholt fällt teils schauerartiger Regen. Die Temperaturen erreichen in Monschau 17 Grad, Gütersloh 19 und in Königswitter 20 Grad. Der morgige Samstag startet mit vielen Wolken und noch ein paar Schauern. Im Tagesverlauf lockert es dann von der Eifel her auf und es ist dann meist trocken bei 14 bis 22 Grad. Und das war WDR aktuell.
4: Hallo unterwegs, hier ist der Verkehrsservice in der ARD-Hitnacht. Die A1 Osnabrück Richtung Bremen ist zwischen dem Dreieck Ahlhorner Heide und Wildeshausen West wegen Bauarbeiten bis 6 Uhr gesperrt. Die 1 Hamburg Richtung Lübeck ist zwischen dem Kreuz Hamburg Ost und Barsbüttel nach einem Unfall gesperrt. Die A3 Nürnberg Richtung Würzburg ist zwischen dem Kreuz Fürth Erlangen und Erlangen West mehrfach kurzfristig gesperrt. Die A3 Frankfurt nach Würzburg ist zwischen Weibersbrunn und Rohrbrunn nach einem Unfall gesperrt worden. Die A9 Halle Leipzig Richtung Nürnberg ist zwischen Plech und Hormersdorf wegen Bergungsarbeiten derzeit gesperrt. Die A12 Frankfurt-Oder nach Berliner Ring ist zwischen Briesen und Fürstenwalde Ost bis 5 Uhr gesperrt. Entschuldigung. Die A31 Meppen-Leer ist zwischen Jemgum und Leer-West noch bis 6 Uhr in beiden Richtungen gesperrt. Die A38 Göttingen Richtung Leipzig ist zwischen Altstädt und Eisleben nach einem Lkw-Unfall gesperrt. Die A44 Essen Richtung Düsseldorf ist zwischen dem Kreuz Düsseldorf-Nord und Düsseldorf-Flughafen wegen Bauarbeiten bis Montag früh gesperrt. Der Flughafen ist ab dem Kreuz Meerbusch in Richtung Essen erreichbar. Die A7 Erfurt Richtung Schweinfurt ist zwischen Oberhof und Suhl-Zellamelis wegen Tunnelwartungsarbeiten bis 6 Uhr gesperrt und die A565 Bonn-Meckenheim ist zwischen Bonn-Beul und Bonn-Auerberg in beiden Richtungen wegen Brückenarbeiten dicht. Das war's, gute Fahrt.
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4: Ich bin Klaus Schredderau, so und Fritz Frosch in meinem Hals, den haben wir jetzt auch im Griff. Und das ist Meredith Brooks und

Ein Instrumentalhit in der Nacht aus dem Jahre 77. Das war tatsächlich mal eine Nummer 1 hier in Deutschland. Das war Magic Fly von Space. Gleich habe ich Michael Jackson für Sie. Man in the Mirror. Und sein Film hat ja viele, viele Rekorde gebrochen.

0: beim Chef von MTV an und sagte Folgendes.
1: Entweder ihr spielt Billie Jean in den nächsten 10 Minuten oder ich ziehe jeden CBS-Künstler aus eurem Programm ab. Okay? Bruce Springsteen, Cheap Trick, Charlie Daniels, Billy Joel, Cyndi Lauper, Bob Dylan. Die Bänder packen sie am besten in eine Plastiktüte, schmieren sie mit einer Portion Backfett ein und schieben sich alles komplett in den Arsch. Ja, in den Arsch. Unsere Geschäftsbeziehung ist damit beendet.
0: Ja, so einfach kann's gehen und somit lief dann auch plötzlich Michael Jackson bei MTV. Und jetzt läuft er bei uns. Man in the Mirror.

0: Stay With Me, Sam Smith. Ich hatte Ihnen gerade die schöne Geschichte erzählt über den Film von Michael Jackson und den lustigen Telefonanruf des CBS-Chefs damals bei MTV. Ja, und nicht nur Michael Jackson war bei CBS, sondern auch Nena. Dort hatte sie nämlich ihren Debüthit. Und da passierte nämlich noch etwas ganz Besonderes. Nach ihrem ersten großen Auftritt im Fernsehen, dem Musikladen, da rief nämlich auch bei Nena, beziehungsweise bei ihrem damaligen Freund, dem Trommler von Nena, Rolf Brendel, die Plattenfirma an und sagte Folgendes.
1: Den Montag, Dienstag darauf hatten wir uns verabredet zum Proben in Berlin. Und als ich rausgehen wollte aus der Wohnung, klingelt das Telefon und da ist ein Product Manager von CBS am Telefon und sagt zu mir, Rolf, herzlichen Glückwunsch, ihr habt heute den Rekord bei CBS gebrochen.
2: Was dann nachher passiert ist mit uns, das haben wir alles gar nicht mehr so mitgekriegt.

0: Kurz nach halb zwei und hier ist der Verkehrsservice in der ARD-Hitnacht. Die A1 Osnabrück Richtung Bremen ist zwischen dem Dreieck Ahlhorner Heide und Wildeshausen West wegen Bauarbeiten noch bis 6 Uhr gesperrt. Die A9 Halle Leipzig Richtung Nürnberg ist zwischen Plech und Hormersdorf wegen Bergungsarbeiten gesperrt. Die A12 Frankfurt-Oder Richtung Berliner Ring ist zwischen Briesen und Fürstenwalde Ost noch bis 5 Uhr gesperrt. Die A31 Meppen-Leer ist zwischen Jemgum und Leer West noch bis 6 Uhr in beiden Richtungen gesperrt. Die A38 Göttingen Richtung Leipzig ist zwischen Altstädt und Eisleben nach einem LKW-Unfall gesperrt worden. Dann haben wir die A44 Essen nach Düsseldorf. Zwischen dem Kreuz Düsseldorf Nord und Düsseldorf Flughafen Bauarbeiten bis Montag früh, daher Sperrung. Der Flughafen ist ab dem Kreuz Meerbusch in Richtung Essen erreichbar. A61 Ludwigshafen Richtung Hockenheim. Sperrung zwischen dem Kreuz Speyer und dem Dreieck Hockenheim noch bis zum 14. Juni. 5 Uhr. Die A7 Erfurt Richtung Schweinfurt ist zwischen Oberhof und Suhl-Zellamelis noch bis 6 Uhr gesperrt. Und die A565 Bonn-Meckenheim ist zwischen Bonn-Beuel und Bonn-Auerberg in beiden Richtungen wegen Brückenarbeiten gesperrt. Da wo es geht, eine gute Fahrt.
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0: Mit Klaus Schredergau. Hallöchen.

Chris Rea, The Blue Café, und so heißt auch sein 14. Studioalbum, und auf dem befindet sich ja auch sein Superhit On The Beach. Aufgenommen wurden die Songs damals in Südfrankreich, genauer gesagt in der Provence auf dem Weingut Miraval. Dort befindet sich ein hochmodernes Tonstudio, das Ende der 70er der Pianist und Komponist Jacques Lussier baute und errichtete. Und das ist ein 364 Hektar großes Anwesen, und seit dem 13. Jahrhundert werden dort Weine und Oliven angebaut. Und in diesem Studio haben sich auch noch ganz andere Superstars eingefunden, beispielsweise auch AC/DC, Chris Rea, wie gesagt, und Steve Winwood, Level 42, Ram, The Cure und so weiter und so weiter. 1.42 Uhr, die ARD-Hitnacht, jetzt mit Belinda Carlisle.

Und eine wichtige Warnmeldung für die Autofahrer. Vorsicht bitte auf der A620 Saarbrücken-Saarlouis. Zwischen Wartgassen und dem Dreieck Saarlouis kommt Ihnen ein Falschfahrer entgegen. Bitte äußerst rechts fahren, nicht überholen. Auf der A620 Saarbrücken-Saarlouis. Zwischen Wartgassen und dem Dreieck Saarlouis ist ein Falschfahrer unterwegs. Vorsicht bitte in beiden Richtungen.

Und ist aber noch eine Falschfahrermeldung, könnte aber auch der gleiche sein. Der ist nämlich jetzt auf der A8 Saarlouis-Neunkirchen zwischen dem Dreieck Saarlouis und Schwalbach-Schwarzenholz unterwegs. Auch hier bitte aufpassen, nicht überholen. Falschfahrer auf der A8 Saarlouis-Neunkirchen zwischen dem Dreieck Saarlouis und Schwalbach-Schwarzenholz.

I will love you Monday. Ja, das versuche ich ja auch immer. Nach dem Sonntag ist das manchmal ein bisschen schwierig. Wir bräuchten da eigentlich noch so einen halben Tag Sonntag. Dann kommt man vielleicht auch besser in den Montag rein. 7:07 gleich die Nachrichten und zuvor noch Madonna, Take a Bow und jetzt Christopher Cross. It's all right.

Und hier sind nochmal die beiden Warnmeldungen der Polizei. Vorsicht bitte auf der A8 Saarlouis-Neunkirchen zwischen dem Dreieck Saarlouis und Schwalbach-Schwarzenholz. Hier ist ein Falschfahrer unterwegs und ganz offensichtlich auch auf der A620 Saarbrücken-Saarlouis zwischen Wartgassen und dem Dreieck Saarlouis. Das liegt nun eng beieinander, könnte ein und derselbe Falschfahrer sein, könnten auch zwei sein. Bitte besonders aufpassen in diesem Bereich.

Also beide Falschfahrer haben sich auch erledigt. Sowohl der auf der A8 Saarlouis-Neunkirchen zwischen dem Dreieck Saarlouis und Schwalbach-Schwarzenholz und auch der auf der A620 Saarbrücken-Saarlouis zwischen Wadgassen und dem Dreieck Saarlouis. Keine Falschfahrer mehr.

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1: Die Nachrichten mit David Rühl. Guten Morgen. Die Fußball-Weltmeisterschaft ist eröffnet. Das erste Spiel gewann Gastgeber Mexiko gegen Südafrika mit 2:0. Jakob Brüger, WDR Sport.
2: Nach dem Eröffnungsspiel zwischen Mexiko und Südafrika steht der brasilianische Schiedsrichter Wilton Pereira Sampaio im Mittelpunkt. Er verteilte gleich 3 Platzverweise. So viele gab es zuletzt in einem WM-Spiel beim Turnier 2006. Julian Quiñones und Raúl Jiménez bescherten dem Co-Gastgeber Mexiko einen 2:0 Auftaktsieg. Der wurde von Ausschreitungen überschattet. Rund 2000 Demonstranten versuchten gewaltsam in das Aztekenstadion zu kommen. Sie warfen Leuchtraketen und Steine auf Sicherheitskräfte.
1: In Bonn kann man ab Montag bis Ende des Monats kostenlos Bus und Bahn fahren. Das hat der Bonner Stadtrat beschlossen. Hintergrund ist die Sperrung der Bonner Nordbrücke, die zu großen Verkehrsproblemen führt. Die Stadt will damit Anreize setzen, das Auto stehen zu lassen. Der größte Börsengang der Geschichte ist perfekt. Elon Musks Weltraumfirma SpaceX hat mitgeteilt, dass sie rund 75 Milliarden Dollar eingenommen hat. Damit ist SpaceX knapp 1,8 Billionen Dollar wert. Ab heute Abend kann man die Aktie dann handeln. Giselle Uecker, WDR New York.
3: Der Weltraumkonzern gilt für viele als zukunftsweisend. Besonders erfolgreich ist das Unternehmen mit dem Satellitendienst Starlink, das bereits mehr als 12 Millionen Menschen mit Internet versorgt. Das ebenfalls von SpaceX entwickelte Raketensystem Starship hingegen schreibt bisher noch rote Zahlen, genau wie die KI-Sparte xAI, die viele Investitionen frisst. Das große Ziel von Elon Musk ist es, Menschen irgendwann bis zum Mars zu bringen.
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1: In Gelsenkirchen wird es wahrscheinlicher, dass der stellvertretende AfD-Bürgermeister abgewählt wird. Unter anderem die Viererkoalition aus CDU, SPD, Grünen und FDP ist dafür offen. Das haben die Fraktionen auf WDR-Anfrage bestätigt. Auslöser ist ein umstrittenes Video, in dem der Bürgermeister und andere AfD-Politiker Sinti und Roma dazu auffordern, die Straßen sauber zu machen. Denny Papst für WDR aktuell.
4: Für eine Abberufung von AfD-Politiker Norbert Emmerich als Bürgermeister braucht es eine 2-Drittel-Mehrheit im Stadtrat. Aus der Viererkoalition haben SPD, Grüne und FDP mitgeteilt, für die Abberufung zu stimmen. Die CDU wäre ebenfalls offen dafür, wenn sie in Absprache mit den anderen Fraktionen sicher wäre, dass der Antrag Erfolg haben könnte. Für die nötige Mehrheit ist die Koalition nämlich auch auf die Stimmen von kleineren Parteien angewiesen.
1: Das Wetter in Nordrhein-Westfalen. Heute Nacht ist es stark bewölkt und es zieht Regen durch. Tagsüber ist es die meiste Zeit dann bewölkt und wiederholt fällt Regen. Und das sind die Höchstwerte in Lüdenscheid 17 Grad, Münster 19 und in Kerpen maximal 20 Grad. Und das war WDR aktuell.
5: 2 Uhr.
6: Hier nochmal die Entwarnungen. Zunächst für die A8 Saarlouis Neunkirchen zwischen dem Dreieck Saarlouis und Schwalbach-Schwarzenholz und für die A620 kein Falschfahrer mehr zwischen Wartgassen und dem Dreieck Saarlouis. Dann haben wir die A1 Osnabrück nach Bremen zwischen dem Dreieck Ahlhorner Heide und Wildeshausen West. Bauarbeiten bis 6 Uhr geht da nichts. Die A9 Halle-Leipzig Richtung Nürnberg ist zwischen Plech und Hormersdorf wegen Bergungsarbeiten gesperrt. Die 12 Frankfurt-Oder Richtung Berliner Ring ist zwischen